0: Rentnerin war vergangene Woche auf einer Trage aus ihrer Wohnung gebracht worden. Dort hatte sie 70 Jahre lang gelebt. Nach Angaben des Mieterverbands war ihre Miete zuvor um 275% gestiegen. Der Fall hatte landesweite Proteste für einen besseren Mieterschutz ausgelöst. Das Volksbad vor der Berliner Volksbühne öffnet heute zum letzten Mal. Morgen wird das temporäre Schwimmbecken am Rosa-Luxemburg-Platz wieder abgebaut. Nach Angaben von Volksbühnenintendant Lilienthal war die Aktion ein Erfolg. Insgesamt kamen rund 20.000 Besucher. Soweit die Nachrichten. 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Das Wetter in der Nacht vor allem Richtung Prignitz wolkiger, sonst klar bei 13 bis 6 Grad. Heute am Dienstag und auch morgen am Mittwoch viel Sonne und trocken bis 26 Grad.
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2: A10, nördlicher Berliner Ring Richtung Dreieck Barnim. Zwischen Dreieck Havelland und Kreuz Oranienburg sind die rechte und die mittlere Spur bis ca. 5 Uhr gesperrt. Grund sind Nachtbauarbeiten. A100, Stadtring Richtung Treptow. Zwischen Schmargendorf und Oberlandstraße Stau. A115, Dreieck Funkturm Richtung Dreieck Nutetal. Zwischen Dreieck Funkturm und Spanische Allee rechte Spur und Standspur gesperrt für Reinigungsarbeiten. Tiergarten, die Straße des 17. Juni, ist zwischen Großem Stern und Brandenburger Tor in beiden Richtungen gesperrt. Hier laufen Abbauarbeiten nach dem Berlin-Marathon.
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3: 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Hallo Deutschland, hallo Welt. In welcher Stadt steckt heute der Deutschland-Dart-Pfeil? Eine Stadt mit Superlativ. Nördlich der A2, östlich der A7, in einem der sogenannten alten Bundesländer. Und nicht in der Region Hannover, so viel haben wir schon rausgefunden, sondern sehr weit oben im Norden. Wer fragt sich weiter ran und verdient sich einen Popnacht-Goodie? 07221 2011.
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0: Wir haben die Heidi in der Leitung. Hallo Heidi, guten Morgen. Du hast irgendwas gesehen da auf der Straße, ne? Wo bist du unterwegs?
1: Moin, A1 Münster Richtung Osnabrück, kurz hinter der Auffahrt Längerich, liegt zwischen der rechten und mittleren Fahrspur in Spangurt.
0: Ach, guck mal. Alles klar. Danke dir für den Hinweis. Willst du dich weiter ranfragen beim Deutschland-Dart?
1: Hey, lass mal die anderen raten.
0: Ich dachte es mir schon, aber danke fürs Melden, gute Weiterfahrt. Ja.
1: Aber ich kann ja mal sagen, ist Niedersachsen.
0: Leider nein.
1: Ich, da haben wir schon.
0: Nein. Aber guck mal, da hast du auch schon wieder was rausgefunden. Alles klar, Heidi, dann gehe ich mal rüber zum Markus.
1: Ja,
0: unserem Partnerbürgermeister, der hat ja vorhin leider nicht gewonnen, jetzt darf er dann nochmal versuchen.
1: Der Arme, eine Tüte Mitleid.
0: Hörst du das, Markus? Wann hast du schon mal so viel echtes Mitleid bekommen?
2: Ich bin keine Mimi.
0: Nein. Gute Weiterfahrt, danke fürs Melden, ja? Mach's gut.
1: Ja, danke, viel Spaß euch noch.
0: Danke.
1: Tschüss.
0: Dir auch, tschüss. Ja. Markus. Ich habe dich ja schon vor einem Nein bewahrt, ne? Weil du hast nämlich direkt schon rausgehauen und tippst auf Kiel. Wir suchen heute eine Stadt beim Deutschlanddart. Kiel ist es nicht, das habe ich dir jetzt vorher schon gesagt, netterweise. Jetzt bist du aber auf dich allein gestellt. Wie geht's weiter?
2: Ich würde mal sagen, Schleswig-Holstein, sage ich jetzt mal ganz krass.
0: Ja.
2: Es ist die nördlichste Stadt in Deutschland?
0: Nein.
2: Nicht die nördlichste Stadt in Deutschland. Boah, jetzt bringst du mich in Schwierigkeiten.
0: Naja, du könntest jetzt ja zum Beispiel mal, wenn du schon auf Kiel getippt hast, mal irgendwie sowas fragen, wie ist es südlich oder nördlich von Kiel? Also musst du natürlich so fragen, dass ich mit Ja oder Nein beantworten kann.
2: Ja. Ist es nördlicher von Kiel? Ja?
0: Ja.
2: Kiel, ja?
0: Ja.
2: Ja, Lübeck müsste nördlicher sein.

0: Lübeck ist südlich.
1: Lübeck ist südlich. Um Gottes Willen, wo bin ich denn da gelandet? Nicht in Deutschland.
0: Naja, als Münsteraner verzeiht man dir das. Das ist ja, ganz weit weg von deiner Heimat.
1: Aber Schleswig-Holstein, ich wäre ja, deshalb wärst du ein Hamburger, hätte ich Buxtehude gesagt, aber kann es nicht sein.
0: Nee.
1: Ja, fahr nach Buxtehude, ist was Besonderes.
0: Nee. Also nördlich von Kiel befinden wir uns. Dann ist da ja gar nicht mehr so viel, ne? Zwischen Kiel und der Grenze nach Dänemark. Also was könnte es denn wohl sein? Eine Stadt mit Superlativ. Du weißt, dass ich Städte grundsätzlich eigentlich langweilig finde. Ja, wir suchen ja immer irgendwie konkrete Dinge, die irgendwas Einzigartiges sind. Aber heute geht es um eine Stadt, die auch einzigartig ist. Aus einem bestimmten Grund. Was könnte das denn sein?
1: Boah, ein Grund. Ist das durch das Wasser bekannt?
0: Nein. War das jetzt schon dein zweites Nein? Ja, ne? Weiß gar nicht. Du darfst aber gerne noch mal weiterfragen.
1: Ich darf noch weiterfragen. Kiel ist es nicht, Lübeck ist es nicht, Flensburg ist es nicht. Buxtehude ist ganz woanders.
0: Ja.
1: Ich bin raus. Ich bin wirklich raus.
0: Schade. Aber du hast auch wieder weiter eingekreist. Also wir befinden uns in diesem schmalen Korridor zwischen Kiel und der Grenze zu Dänemark. Eine Stadt mit Superlativ. Ach, guck mal, jetzt klingelt es schon. Ich habe große Hoffnung, dass es vielleicht doch jemand rausfindet. Markus, danke für die weitere Vorarbeit. Gute Weiterfahrt. Ja. Mach's gut.
1: Danke dir.
0: Ciao.
1: Ich bin raus. Ich

0: Langsam werde ich ungeduldig, Leute. Christian aus Aalen, ich lege meine komplette Hoffnung, der Rest, der noch da ist, auf dich. Hallo, guten Morgen.
1: Hallo, ich wollte fragen, ob es südlich von Damp liegt.
0: Ja, wir müssen erstmal die abholen, die vielleicht die letzten zwei Songs nicht zugehört haben. Wir suchen den Ort, den unser Deutschland-Dart-Pfeil getroffen hat, den wir blind auf die Deutschlandkarte geworfen haben. Wir wissen, wir befinden uns in Schleswig-Holstein und irgendwo zwischen Kiel und Dänemark. So, du möchtest wissen, ob es, was war, nördlich oder südlich von Damp?
1: Südlich.
0: Südlich. Nein. Das ist dein erstes Nein.
1: Ist es kleiner als Flensburg?
0: Kleiner als Flensburg, ja.
1: Ist es Kappeln?
0: Nein.
1: Ist es Glücksburg?
0: Nein. Wo liegt denn Glücksburg?
1: Weiß ich
0: nicht. Ah doch, Glücksburg ist bei Flensburg tatsächlich, ja.
1: Ja.
0: Ja, lustig, du hattest auf jeden Fall einen konkreten Plan und hast es jetzt ein paar Sachen ausgeschlossen, aber so wirklich weitergekommen sind wir noch nicht, ne?
1: Nee, sind wir noch nicht.
0: Aber Christian, danke weiterhin für die Weiterarbeit für alle anderen. Du darfst natürlich auch jederzeit nochmal anrufen, nur jetzt ist die Runde vorbei und für alle anderen gilt, wer fragt sich weiter ran und löst vielleicht endlich mal unsere Stadt, die wir suchen. 0722 1211, Grüße nach Aalen, ja, mach's gut.

0: Es ist 2.30 Uhr.
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2: Heute erwartet uns reichlich Sonnenschein. Nur gelegentlich sind dünne Wolken am Himmel. Niederschlag fällt nicht und die Temperaturen erreichen zum Nachmittag Werte um 25 Grad. Dazu weht mitunter leicht böiger Wind aus Südost. Am Mittwoch geht es mit viel Sonne und einigen Schleierwolken weiter. Am Donnerstag nimmt die Bewölkung nach freundlichem Beginn im Verlauf zu. Es bleibt warm mit maximal 24 Grad.
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3: A10, nördlicher Berliner Ring Richtung Dreieck Barnim. Zwischen Dreieck Havelland und Kreuz Oranienburg sind die rechte und die mittlere Spur bis ca. 5 Uhr gesperrt. Grund sind Nachtbauarbeiten. A115, Dreieck Funkturm Richtung Dreieck Nutetal. Zwischen Dreieck Funkturm und Spanische Allee rechte Spur und Standspur gesperrt für Reinigungsarbeiten. Tiergarten, die Straße des 17. Juni, ist zwischen Großem Stern und Brandenburger Tor in beiden Richtungen gesperrt. Hier laufen Abbauarbeiten nach dem Berlin-Marathon. Friedrichshain-Elsenbrücke. Bis auf Weiteres stehen in beiden Richtungen 2 Spuren zur Verfügung.
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0: knappe Stunde knabbern wir jetzt an so unserem Deutschland-Dart-Spiel rum. Wir brauchen die Erlösung. Die hoffentlich kommt jetzt von Jörg aus Sylt. Hallo.
1: Hallo.
0: Du bist gerade da am Zeitungsaustragen mitten in der Nacht. Wie ist die Lage bei euch?
1: Austragen ist jetzt übertrieben. Ich bin noch am Fahren.
0: Du fährst? Okay.
1: Ich fahre.
0: Bis an die Briefkästen oder wie?
1: Na, fast.
0: Okay. Du musst auch irgendwo dich mal bewegen. Soll gesund sein, ja, habe ich gehört.
1: Das sind immer die Funklöcher, denn wenn ich denn kann, ich nicht.
0: Verstehe.
1: So, jetzt bin ich bei dir.
0: Ja, okay, du hast mich nicht verstanden. Egal. Wir wollen auch gar nicht plänkeln, sondern wir wollen die Lösung. Hast du sie für uns? Ja oder nein?
1: Ja.
0: Da bin ich mal sehr gespannt. Was ist es denn? Welche Stadt suchen wir denn, die einen Superlativ trägt?
1: Die kleinste in Deutschland. Arnis an der Schnell.
0: Und das ist richtig! Oh Gott. Gott sei Dank, Jörg. Danke dir.
1: Na, gerne, gerne.
0: Das hat aber wirklich lang gedauert. Ich dachte wirklich fast, das ist wieder so eine Sache, die super schnell geht, wenn ich sage Superlativ, eine Stadt, die ein Superlativ trägt. Ich weiß nicht, ob ich da hätte dazu erklären müssen, was ein Superlativ ist.

0: eigene Kirche aus dem 17. Jahrhundert und eine Yachtwerft. Wusstest du das alles, Jörg?
1: Alles.
0: Warst du schon mal in Arnis?
1: Ja.
0: Ja, und wie ist es? So wie ich es gesagt habe, ne?
1: Schön.
0: Ja,
1: man kommt schnell durch, aber es ist schön.
0: Ich bin hier tatsächlich mal durchgefahren mit so einer Navi-Dings, weißt du, so, ich weiß gar nicht, was es war, Apple-Karten oder Google Maps oder so. Das sieht wirklich sehr schön aus, diese Hauptstraße da, diese gepflasterte.
1: Ja, auch mit der Schleifähre, man kann gut übersetzen.
0: Ja, okay. Jörg, danke dir, dass du gelöst hast. Das Popnacht-Goodie hast du dir redlich verdient und jetzt weiter Zeitung austragen. Liebe Grüße nach Sylt.
1: Schöne Schicht.
0: Danke dir.
1: Danke.
0: Ciao.
1: Tschüss.
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Gefährliches aus dem Verkehrszentrum um 2.50 Uhr. Vorsicht auf der A4 Kirchhammer Dreieck Richtung Erfurt. Zwischen Eisenach West und Ost befindet sich eine ungesicherte Unfallstelle. Und Vorsicht auf der A45 Hagen-Gießen zwischen Dillenburg und Herborn West. Auch eine ungesicherte Unfallstelle. Gute Fahrt mit der Popnacht.

Na, habt ihr euch schon was Gutes ausgedacht? Für die 3 nach 3? Euren ganz persönlichen Wachmach-Song? Pop-Nachthörer Tom aus der Backstube hat sich leider schon disqualifiziert, weil er jetzt eben gerade schon seinen Wunsch geschickt hat für die 3 nach 3. Ah, ihr kennt doch die eisernen Regeln. Alles, was vor 3 nach 3 reinkommt, wird nicht berücksichtigt, damit ich auch überprüfen kann, dass ihr auch wirklich durchhaltet. Weil sonst könntet ihr ja wirklich direkt nach Mitternacht hier eure Wünsche schicken und dann spiele ich das vielleicht. Das geht ja nicht. Deswegen, jetzt überlegen, ihr habt noch ein paar Minuten Zeit. Was könnte denn der Song sein, der euch in der totesten Stunde der Nacht gleich richtig wach macht? Ausdenken, schon mal vorformulieren und pünktlich 3 nach 3 hier ins Studio schicken an die 07221 2011. Bin sehr gespannt, was ihr heute hier in den Ring werft in der Popnacht.

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1: Um 3 Uhr mit Olaf Knapp. Zwischen Union und SPD dauert die Debatte über die geplante Pflegereform an. Kanzler Merz, Finanzminister Klingbeil und Gesundheitsminister Linnemann beraten über Änderungen, die die SPD eingefordert hat. Eigentlich soll das Kabinett die Pflegereform morgen auf den Weg bringen. Aus der Nachrichtenredaktion Tabea Schöpe.
2: Kürzen, wegstreichen oder sparen. Dafür allein soll die Pflegereform nicht stehen, sagen die Sozialdemokraten. Sie befürchten, dass die Kosten künftig vor allem bei den Pflegebedürftigen und bei ihren Familien landen. Deshalb wollen sie zum Beispiel den Eigenanteil für einen Platz im Pflegeheim deckeln und Privatversicherte sollen sich laut SPD stärker an den Kosten beteiligen. Die Idee hält das CDU-geführte Gesundheitsministerium aber für rechtlich bedenklich. Und überhaupt, sagt Linnemann, der Entwurf ist eher eine erste Hilfe, um die Beiträge stabil zu halten.
1: Die ukrainische Hauptstadt Kiew ist auch in dieser Nacht Ziel russischer Raketenangriffe geworden. Einwohner berichten von mehreren lauten Explosionen. Die ukrainischen Flugabwehrsysteme wurden nach Armeeangaben aktiviert. Gestern hatten russische Drohnen die Akademie der Wissenschaften in Kiew getroffen. Den ukrainischen Behörden zufolge kamen mindestens 2 Menschen ums Leben. Die spanische Regierung will heute ein Dekret zum Wohnungsmarkt vorlegen. Auslöser war die Zwangsräumung einer Wohnung, in der eine 87-jährige Frau 70 Jahre lang gewohnt hatte. Nach großen Protesten und Verhandlungen mit den Eigentümern darf sie jetzt in die Wohnung zurückkehren. Aus Madrid Hans-Günther Kellner.
3: Über Detailfragen wie die Höhe der künftigen Miete oder warum eine solche Einigung nicht vor der Zwangsräumung möglich war, machte die Anwältin keine Angaben. Die zentralen Forderungen der Organisation Mieterinnengewerkschaft für das von der Regierung angekündigte Dekret sind weiterhin keine Wohnungsräumungen mehr, wenn den Betroffenen keine alternative Wohnung angeboten werden kann. Mietverträge müssen künftig unbefristet sein. Bislang befristete Mietverträge sollen sich künftig automatisch verlängern. Die Mieten sollten zudem eingefroren oder zumindest an die Entwicklung der Einkommen angepasst werden.
1: Das Tech-Unternehmen OpenAI veröffentlicht sein neues KI-Modell wegen Sicherheitsbedenken erst einmal nicht. Es habe in Tests seine Nutzer nicht immer ehrlich darüber informiert, welche Aktionen es unternommen habe, sagte ein Manager des Unternehmens dem Wall Street Journal. Außerdem habe die Software teilweise auf eigene Initiative gehandelt, ohne sich vorher eine Erlaubnis einzuholen. Geplant war, dass die neue ChatGPT-Version in den kommenden Tagen oder Wochen herauskommen sollte. Das Wetter in Deutschland. Tagsüber im Nordwesten viele Wolken. Sonst nach Nebel heiter bis wolkig, nach Südosten hin sonnig. 19 Grad auf Fehmarn bis maximal 30 Grad an der Obermosel. Es ist 3.03 Uhr.
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4: A10, nördlicher Berliner Ring Richtung Dreieck Barnim. Zwischen Dreieck Havelland und Kreuz Oranienburg sind die rechte und die mittlere Spur bis ca. 5 Uhr gesperrt. Grund sind Nachtbauarbeiten. A115, Dreieck Funkturm Richtung Dreieck Nutetal. Zwischen Dreieck Funkturm und Spanische Allee rechte Spur und Standspur gesperrt für Reinigungsarbeiten. Tiergarten, die Straße des 17. Juni, ist zwischen Großem Stern und Brandenburger Tor in beiden Richtungen gesperrt. Hier laufen Abbauarbeiten nach dem Berlin-Marathon. Pankow, Mühlenstraße, zwischen Dolomitenstraße und Florastraße, Sperrung in beiden Richtungen bis Ende September.
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5: Mit Dennis Tienert, hallo Deutschland, hallo Welt, willkommen im Kreis der Härtesten der Harten. Wer die toteste Stunde der Nacht wach übersteht, schafft auch den Rest. Aber manchmal braucht sie eben ein bisschen Unterstützung. Darum gibt es hier die 3 nach 3. 3 Songs, die euch richtig wach machen. Was darf es denn sein? Überlegt euch schöne Dinge. 2 Regeln gibt es dafür. Der Song, den ihr vorschlagt, darf nicht schon gelaufen sein heute Nacht. Und er muss in unserer Datenbank drin sein. Sonst ist alles erlaubt. Eure Vorschläge jetzt per WhatsApp oder Signal an die 0722 1 20 11.
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Na, dann wollen wir doch mal schauen, wie wir glücklich machen heute Nacht. Also wir hoffen natürlich, dass wir alle glücklich machen, dass auch die, die nicht gezogen werden jetzt mit ihrem Wunsch, dann trotzdem glücklich über den Wunsch der anderen sind und wir uns alle darauf einigen können. Es sind wirklich unfassbar viele Nachrichten reingekommen. Ihr seid gut dressiert. Ich bin sehr stolz auf euch. Wir machen das ja die ganze Woche über. Das heißt, auch wenn ihr jetzt nicht gezogen werdet, ne, ihr wisst Bescheid, dann schickt einfach morgen, übermorgen oder übermorgen nochmal. Aber es ist wirklich sehr viel reingekommen. Das heißt, die Wahrscheinlichkeit, dass ihr da gezogen werdet, ist wirklich nicht so groß. Aber ist ja schön trotzdem, was ich euch hier so ausgedacht habe. Wir machen es wie immer. Ich habe jetzt hier die ganzen Nachrichten vor mir und ich scrolle einfach blind durch und pinne irgendwelche Nachrichten an. Ne? Ich habe da keine Lieblinge oder sowas. Ich scrolle jetzt mal einfach 1, 2, 3, 4, 5, 6 mal runter und 1, 2 mal wieder hoch und lande auf der Silke. Guten Morgen, Dennis. Ich wünsche mir Nothing But Thieves Overcome. Ein Lied, was ich bei euch noch nie gehört habe und ich höre seit langem 6 Mal in der Woche. Grüße aus Marienberg im Erzgebirge. Na dann wird's mal wieder Zeit, oder Silke? Ich guck dann auch gleich mal nach, wann wir das letzte Mal gespielt haben, ob das stimmt, was du da sagst. Aber wir haben's im System. Also, das ist eingeloggt. Song Nummer 2 kommt von... hier. Hallo, danke für die nächtliche Unterhaltung. Ich habe 2 Vorschläge für die 303. Nee, geht immer nur einer. Ohne dass ich jetzt geguckt habe, ich nehme einfach den zweiten Vorschlag, den du gemacht hast. Okay, warte, was ist das? Erste wäre gewesen Linkin Park and the Emptiness Machine. Der zweite Vorschlag ist The Offspring, The Kids Aren't Alright. Ja, okay, ist beides, glaube ich, relativ ähnlich, ne? Ist nicht schlimm, dass ich das zweite genommen habe. Danke für euren Support um diese Uhrzeit. Grüße aus Bonn von Sebastian. Und das Finale wählen wir jetzt noch aus. Das kommt von... heute von Ralf Schwarz. Hallo Dennis, mein Musikwunsch für die 303 wäre Happy Place von St. Phoenix. Liebe Grüße. Oh, das ist, glaube ich, auch, wenn ich den jetzt richtig im Ohr habe, ist das auch eine geile Nummer und ein schönes Finale. Fangen wir erstmal an mit Silke. Nothing But Thieves. Das sind eure 3 nach 3 heute hier in der Popnacht.

heißt das Lied, was gerade läuft, fragt Pierre. Das ist richtig gut. Finde ich auch. Sehr ästhetische 3 nach 3 heute. San Phoenix, Happy Place, war die Idee von Popnachthörer Ralf. The Offspring kam von Sebastian aus Bonn und da fragte Simon hier gerade, was ist denn das für eine Version von The Offspring? Ich habe gesehen, es gibt 2 bei uns im System. Die eine, die ich gespielt habe, scheint die Urversion zu sein. Die ist nämlich von 1999 hier bei uns im System. Und die andere, die vielleicht gemeint war, weil sie ein bisschen rockiger und schneller ist, ist von 2023 zumindest bei uns hier im System eingespielt. So lief's dann jetzt. Das Schicksal wollte es so. Ich wusste das nicht. Ich habe einfach irgendwie das erste genommen, was hier drin stand bei uns. Und da steht auch nicht dabei, dass es irgendwie eine Albumversion oder eine ruhigere Version ist. Es steht beides gleich beschriftet. Naja. Und Nothing But Thieves von Silke aus Marienberg im Erzgebirge. Da habe ich nochmal geguckt, weil Silke ja sagte, sie hätte Nothing But Thieves bei uns noch nie gehört. Also 2023, da kam das raus, haben wir den Song tatsächlich sehr oft gespielt. In 2024 nur einmal. Am 6. April um 22 Uhr abends, falls du es aufschreiben möchtest. 2025 sogar offensichtlich kein einziges Mal und in 26 bisher nur einmal am 21. Juli um 15 Uhr. Dann ist das in diesem Jahr jetzt das 2. Mal mit Overcome. Ja, das war eure 3 nach 3. Für alle, die nicht dran kamen, wir haben morgen auch noch eine Nacht, ne? Schickt da einfach morgen wieder hier in die Popnacht.

0: Es ist 3.32 Uhr.
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2: Heute erwartet uns reichlich Sonnenschein, nur gelegentlich sind dünne Wolken am Himmel. Teilweise kann die Sonne sogar ungestört scheinen. Niederschlag fällt nicht und die Temperaturen erreichen zum Nachmittag Werte um 25 Grad. Dazu weht mitunter leicht böiger Wind aus Südost. Am Mittwoch geht es mit viel Sonne und einigen Schleierwolken weiter. Am Donnerstag nimmt die Bewölkung im Verlauf zu. Bis zum Abend ist es aber noch trocken. Es bleibt warm mit maximal 24 Grad.
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3: A10, nördlicher Berliner Ring Richtung Dreieck Barni. Zwischen Dreieck Havelland und Kreuz Oranienburg sind die rechte und die mittlere Spur bis ca. 5 Uhr gesperrt. Grund sind Nachtbauarbeiten. Tiergarten, die Straße des 17. Juni, ist zwischen Großem Stern und Brandenburger Tor in beiden Richtungen gesperrt. Hier laufen Abbauarbeiten nach dem Berlin-Marathon. Lichtenrade, Lichtenrader Damm. Zwischen Groß-Ziethener Straße und Fehlingstraße ist pro Richtung bis Ende September nur eine Spur frei. Pankow, Mühlenstraße. Zwischen Dolomitenstraße und Florastraße. Sperrung in beiden Richtungen bis Ende September.
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0: So, ja, kann er Dieter ja entscheiden, ja, genau.
1: Oder in der Ecke sitzen.
0: Ja, in der Ecke sitzen, ja, das wäre schlecht.
1: Euch zugucken. Ja, und ihr, was weiß ich, ihr.
0: Ja, aber dann muss ich das bei den anderen ja auch machen, wenn die Geburtstag haben, dann habe ich ja ein Problem.
1: Ich meine, so viele Leute seid ihr da jetzt auch nicht, so 3-4 Mal im Jahr wird das doch möglich sein, weißt du, dann so ein Thron, lässt ihr so einen Thron schnitzen in der Schreinerei, da haben die auch wieder was zu tun. Und da darf sich dann das Geburtstagskind die ganze Schicht draufsetzen und wird von euch abwechselnd verwöhnt. So, weißt du, Luft zufächern, frische Früchte reichen.
0: Ja, ich kann dich dann anrufen, dann kannst du vielleicht auch vorbeikommen.
1: Nö, ich bleib hier im Studio sitzen.
0: Ach so.
1: Aber bist du der Chef da, René?
0: Bitte? Ja, bin ich.
1: Ja, also, dann lass dir doch mal was einfallen, bitte.
0: Ja, mach ich.
1: Ja? Also, du schreibst noch, ne? Also, ich bin bis um 5 Uhr hier. Das ist noch genug Bedenkzeit. Ja,
0: dann schreibe ich dir was einfallen lassen.
1: Genau.
0: Und dann,
1: das ist aber das Mindeste. Von uns natürlich auch Happy Birthday an Timo, falls du es hörst. Alles Gute zum Geburtstag.
0: Super.
1: Verschlaf nicht den ganzen Tag. Ich glaube, so als Bäcker, Mensch, ist das so nett? Wie lange arbeitet ihr jetzt?
0: Und bist du fertig, dann kann ich gar nicht genau sagen.
1: Ja, so ungefähr. Wie lange dauert das also?
0: 10, 11, keine Ahnung.
1: Ja, und was macht man dann? Legt man sich eigentlich hin, ne?
0: Hier macht jeder unterschiedlich. Jeder, wie er seinen Rhythmus hat. Ja. Also manche legen sich hin danach.
1: Wir hoffen, dass Timo noch irgendwie ein bisschen feiern kann heute.
0: Er ist ja noch frisch.
1: Ne? Deswegen überleg mal, ob er vielleicht doch ein bisschen früher gehen darf, wenn du der Chef bist.
0: Ja.
1: René, guter Chef. Liebe Grüße nach Remagen. Habt Spaß dann noch.
0: Ja, danke dir. Mach's gut. Ciao.

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1: Um 4 Uhr mit Olaf Knapp. In Berlin ringt die Regierungskoalition weiter um eine Einigung im Streit um die Finanzierung der Pflegeversicherung. Bei Verhandlungen zwischen Bundeskanzler Merz, Gesundheitsminister Lindemann und Finanzminister Klingbeil gibt es noch keinen Durchbruch. Warum die Lage so kompliziert ist, dazu aus Berlin Matthias Deiß.
2: Es geht um zweierlei, um Geld und um politisches Profil. Die SPD macht das Thema Pflegeversicherung zu Gerechtigkeitsfrage und sagt in letzter Minute kurz vor der geplanten Verabschiedung im Kabinett keine Kürzung, trotz explodierender Kosten und obwohl der Entwurf, um den es hier geht, schon seit 4 Monaten vorliegt. Heißt im Umkehrschluss, das Geld muss nun woanders herkommen, sonst drohen der Pflegekasse Zahlungsschwierigkeiten und uns Versicherten empfindliche Beitragserhöhungen. In erster Linie muss die Runde also Geld auftreiben.
1: Der russische Präsident Putin hat angeordnet, die Armee weiter aufzustocken. In einem Dekret heißt es, die Personalstärke werde um 15.500 Soldaten erhöht und erreiche damit 1,55 Millionen. Der ukrainische Präsident Zelensky warf Russland in seiner abendlichen Videoansprache vor, mit einer zusätzlichen Mobilmachung begonnen zu haben, die auch ausländische Staatsbürger mit einbeziehe. Nach seinen Worten bereitet Nordkorea die Entsendung von 10.000 weiteren Soldaten vor. Nach Demonstrationen für die Rechte von Mieterinnen und Mietern in Spanien darf eine 87-Jährige in ihre zwangsgeräumte Wohnung zurück. Die Anwältin der Frau teilte mit, dass eine Einigung erzielt worden sei. Die Miete darf künftig laut einem Medienbericht nur maximal 30% des Bruttoeinkommens der Rentnerin betragen. Die schwerbehinderte Frau war vergangene Woche auf einer Trage aus ihrer Wohnung in Madrid geholt worden. Sie hatte dort 70 Jahre lang gelebt. Der Vorgang hatte Proteste zehntausender Spanier ausgelöst. Sie forderten einen besseren Schutz vor Zwangsräumungen und grundsätzliche Änderungen im Mietrecht. Die spanische Regierung hat Reformen versprochen und will heute ein Dekret beschließen. Am Vormittag wird in Berlin der Deutsche Schulpreis verliehen. Im Finale stehen 15 Schulen. Die meisten Nominierten kommen aus Bayern, Baden-Württemberg, Hessen und Nordrhein-Westfalen. Der Hauptpreis ist mit 100.000 Euro dotiert. Dazu gibt es 5 weitere Preise. Die Jury bewertet unter anderem die Unterrichtsqualität, die Leistung und den Umgang mit Vielfalt an den Schulen. Das Wetter in Deutschland. Am Tage im Nordwesten viele Wolken, sonst nach Nebel heiter bis wolkig. Nach Südosten hin sonnig, 19 Grad auf Fehmarn bis 30 Grad an der Obermosel. Am Mittwoch heiter bis sonnig bei 18 bis maximal 30 Grad. Es ist gleich 4.03 Uhr.
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3: Vorsicht bitte auf der A113 Autobahnzubringer Dresden. Schönefeld Richtung Neukölln. Zwischen Schönefelder Kreuz und Waltersdorfer Dreieck befindet sich eine ungesicherte Unfallstelle. A10 nördlicher Berliner Ring Richtung Dreieck Barnim. Zwischen Dreieck Havelland und Kreuz Oranienburg sind die rechte und die mittlere Spur bis ca. 5 Uhr gesperrt. Grund

0: sind Nachtbauarbeiten. Tiergarten, die Straße des 17. Juni, ist zwischen Großem Stern und Brandenburger Tor in beiden Richtungen gesperrt. Hier laufen Abbauarbeiten nach dem Berlin-Marathon. Lichtenrade, Lichtenrader Damm. Zwischen Groß-Ziethener Straße und Fehlingstraße ist pro Richtung bis Ende September nur eine Spur frei.
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3: 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Hallo Deutschland, hallo Welt. Wir sind hier alle verbunden übers Radio, egal wo ihr seid. Peter grüßt zum Beispiel aus San Francisco in die Popnacht-Community und hat da richtig schöne selbstgemachte Fotos von der Golden Gate Bridge mitgeschickt. Kurz nach dem Sonnenuntergang sieht aus, als wenn der Himmel brennt unter den Wolken. Schön. Druck ich mir aus, hänge ich mir ins Studio. Und Nils grüßt aus Manila. Er ist gerade im Gym und bewegt sich zu unserer Musik, schreibt er. Und wir sollen mal seine Frau Caroline oder Caroline und seinen Sohn Storm grüßen. Storm. Hotter Name. Wenn ihr gerade zufällig einen jungen Namen für euer Ungeborenes sucht, Storm wäre eine Idee.
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0: Dem einzigen Quiz der Welt, das das kann. Das ist auch noch das einzige Quiz, bei dem ihr mit allem, was ihr nicht wisst, die Welt ein bisschen besser machen könnt. Und ihr müsst nichts wissen. Das hört man schon im Namen raus. Funktioniert so, ihr kriegt drei Fragen mit jeweils drei Antwortmöglichkeiten. Wenn euch die nicht weiterhelfen, könnt ihr jede Frage mit einem Karma-Joker überspringen. Das ist irgendetwas Nettes, was ihr für einen anderen Menschen tut. Ne? Zum Beispiel irgendwie... Ja, hier, was könnte der René zum Beispiel machen, mit dem wir vorhin gesprochen haben, der Bäckermeister? Sein Geburtstagskind, den Timo, mal einfach früher in den Feierabend gehen lassen. Das wäre zum Beispiel mal eine gute Tat. Oder einfach den nächsten Menschen, der euch begegnet, mal sagen, wie schön er aussieht, was er sich heute da angezogen hat zum Beispiel. Ne? Also Kompliment machen, solche kleinen Dinge, denn im Kleinen fängt es ja an, wir wissen Bescheid. Mein letztes Karma-Kind war ja am Samstag Elke und die schrieb mir hier gerade auch, dass sie den ersten von den beiden Karma-Jokern, die sie durch das Spiel getragen hat, eingelöst hat. Ich weiß nicht mehr, was es war, aber im Kleinen haben wir da die Welt schon verbessert. Sehr, sehr gut, dass du das gemacht hast. Also, 07221 2011. Wir spielen natürlich um ein Popnacht-Goodie. Wer ist um 4.13 Uhr wach genug, um nicht

0: Elke hat sich nochmal erklärt, was es für ein Joker war, den sie da eingelöst hat. Ich habe der Angestellten an der Tankstelle gesagt, dass ich auch deshalb mein Auto dort waschen lasse, weil sie so freundlich ist. Daraufhin meinte sie, sie hätte erst am vorherigen Tag eine schlechte Bewertung dahingehend erhalten. Guck mal, das ist der Beweis dafür, dass unsere Karma-Joker hier bei Quizzen ohne Wissen 1A funktionieren. Ich bin sehr gespannt, wie der Frank aus Mahr heute die Welt verbessern möchte. Guten Morgen, Frank.
1: Guten Morgen.
0: Schön, dass du da bist. Du bist am Rätseln, hast du gerade gesagt, noch vor der Arbeit. Da stehst du gerne mal um 4 Uhr auf. Wann geht's denn los?
1: Ja, normalerweise so 4 Uhr aufstehen. Und dann bin ich so, dass ich so 5.20 Uhr, 5.30 Uhr losfahre, damit ich 6 Uhr zum Ablösen kann.
0: So früh schon? Und das als Chemikant? Ja. Was brauchst du denn da zusammen, wo du so früh anfangen musst?
1: Das ist ja so, die haben 12-Stunden-Schicht. Du arbeitest also dann morgens von 6 bis 18 Uhr.
0: Ja.
1: Und die nächste Schicht arbeitet dann von 18 bis morgens 6 wieder.
0: Von 6 bis 18 Uhr, 12 Stunden?
1: Ja, ja. Die haben mir so extra so damals so bekommen. Mhm. Weil ich sag jetzt, man hat mir mal so erklärt, dass hier alles so Bauern wären von anderen Dingen, die sollten dann, wenn die dann fahren, sollten die halt lange arbeiten, damit die nicht jeden Tag arbeiten brauchen.
0: Verstehe.
1: Du hast ja dann morgen dann frei, übermorgen gehst du dann wieder arbeiten, dann den Tag hast du wieder frei.
0: Ja, ist auch
1: immer
0: gut.
1: So gewechselt.
0: Okay. Na gut, aber jetzt legst du dein Sudoku mal zur Seite und machst mit mir die Welt hoffentlich besser und vielleicht weißt du auch was. Wir spielen Quizzen ohne Wissen. 3 Fragen kriegst du mit jeweils 3 Antwortmöglichkeiten. Wenn die dir nicht weiterhelfen, kannst du jede Frage mit einem Karma-Joker überspringen. Das ist irgendetwas Nettes, was du für einen anderen Menschen tust. Eine Möglichkeit gibt's zu verlieren. Wenn du dich auf eine falsche Antwort festlegst, ist das Spiel vorbei. Das poppt nach Goodie weg und alle bis dahin angebotenen Joker musst du natürlich trotzdem einlösen. Ist ja Ehrensache.
1: Richtig.
0: Frage 1. Happy Birthday an alle Bobbys bei der Polizei in Großbritannien. Heute vor 197 Jahren sind die ersten Bobbys in London offiziell ihren Dienst angetreten. Warum werden die eigentlich überhaupt Bobbys genannt? A. Nach dem Vornamen des Gründers der Behörde. B. Nach dem ersten offiziellen Polizeihund namens Bobby. Oder C. Weil die Helme aussahen wie die Frisur Bob.
1: Ich glaube, weil die Helme so aussahen.
0: Glaubst du?
1: Wie der Bob, ja.
0: Weißt aber nicht, was?
1: Nein.
0: Was machen wir in so einem Fall? Risiko oder Joker?
1: Risiko.
0: Wenn ich schon so frage, lieber Frank.
1: Ja.
0: Dann möchte ich dir einen Hinweis geben.
1: Ja, dann machen wir
0: das. Das habe ich jetzt eigentlich laut im Radio gesagt. Ja, bitte. Was machst du für die Menschheit?
1: Ja, okay. Ich würde dann mal gucken für den nächsten Kollege, wenn er mal wenig Zeit hat, vielleicht für den die Proben ziehen.
0: Dann guck mal, oder? Ungeliebte Arbeit nimmst du mal einem Kollegen ab. Ist gerade nochmal gut gegangen. Ja. Bei der ersten Frage helfe ich immer so ein bisschen, weil ich will ja wenigstens ein bisschen die Welt verbessern. Jetzt bist du aber auf dich allein gestellt, Frank. Jetzt gibt's keine Hilfe mehr. Richtige Antwort, nach dem Vornamen des Gründers der Behörde, der hieß nämlich Robert Peel. Und Roberts nennt man gerne Bob oder Bobby. Was hat der Ungar Laszlo Josef Biro erfunden? A. Ein Locher, B. Kugelschreiber oder C. Korrekturflüssigkeit?
1: Den Locher.
0: Ich hab dich gewarnt.
1: Ja.
0: Wie kommst du denn da drauf? Hast du glaubt, das schon mal irgendwo gelesen zu haben oder war das jetzt wieder blind geraten?
1: Das war wieder blind geraten.
0: Ach, ärgerlich, Frank. Ja. Das sollte man doch bei diesem Spiel nicht riskieren. Ich hab doch extra diesen doppelten Boden. Hättest du einfach nur noch einen Joker machen müssen.
1: Okay.
0: Frank. Naja gut, aber immerhin haben wir einmal die Welt verbessert. Richtige Antwort hier im Übrigen: Kugelschreiber. Hat

0: 1938 zum Patent angemeldet, weil, vielleicht hast du das Wort schon mal im Englischen gehört, Biro. Laszlo Josef Biro ist der Nachname. Biro, die Engländer sagen dazu gerne auch Biro zum Kugelschreiber. Das ist sein Nachname.
1: Okay.
0: Ja. Naja, ist nicht schlimm.
1: Okay, kann man nichts machen.
0: Gehst nicht dumm aus dieser Spielrunde, Frank.
1: Nein, haben wir es gelernt wieder.
0: Zurück zum Sudoku und viel Spaß bei der Arbeit heute. Ja, liebe Grüße
1: nochmal.
0: Alles

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8: 4.32 Uhr.
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11: Heute erwartet uns reichlich Sonnenschein, nur gelegentlich sind dünne Wolken am Himmel. Niederschlag fällt nicht und die Temperaturen erreichen zum Nachmittag Werte um 25 Grad. Dazu weht weitgehend schwacher, aber tagsüber mitunter leicht böiger Wind aus Südost. Am Mittwoch geht es mit viel Sonne und einigen Schleierwolken weiter. Am Donnerstag nimmt die Bewölkung nach freundlichem Beginn im Verlauf zu. Es bleibt warm mit maximal 24 Grad.
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12: Vorsicht bitte auf der A10 Schönefelder Kreuz Dreieck Potsdam. Zwischen Rangsdorf und Genshagen sind Personen auf der Fahrbahn. A10, nördlicher Berliner Ring Richtung Dreieck Barnim. Zwischen Dreieck Havelland und Kreuz Oranienburg sind die rechte und die mittlere Spur bis ca. 5 Uhr gesperrt. Grund sind Nachtbauarbeiten. Tiergarten, die Straße des 17. Juni, ist zwischen Großem Stern und Brandenburger Tor in beiden Richtungen gesperrt. Hier laufen Abbauarbeiten nach dem Berlin-Marathon.
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8: 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Hi.

0: Jeder Tag mit einem Lächeln ist ein guter Tag. Dann wollen wir doch mal lachen zusammen, oder? Hör noch, kleinen Gag hier von Comedian Simon Stäblein. Einer der besten Comedians Deutschlands inzwischen. Spielt auch in der gleichnamigen Mixshow mit, die besten Comedian Deutschlands, und ist aber auch solo überall unterwegs. Zum klassischen Verreisen bleibt da wenig Zeit und auch wenig Lust.
1: Ich habe auch gemerkt, so dass das Verreisen auch, ich bin jetzt 38 und ich will eigentlich gar nicht mehr so viel verreisen. Ist anstrengend auch. Wisst ihr, was mit 38 auch cool ist? Sitzen. So, ich muss irgendwie habe ich nicht mehr das Gefühl, ich muss die ganze Zeit irgendwo hin.

0: und nach 5 Stunden dein Essen aus so einer Aluschale rauspicken, weil du gar keinen Platz hast, deine Hände einzusetzen. Das ist doch absolut unwürdig. Für mich ist Urlaub auch einfach nur hinlegen und fressen. Bisschen Sport vielleicht, aber sonst will ich nichts machen. Wenn Leute mal kommen, wir wollen einen Abenteuerurlaub machen. Ich will liegen und keinen Tetanus. Können wir einfach nur irgendwo sein? Wir können mal fremde Kulturen kennenlernen. Wenn ich fremde Kulturen kennenlernen will, gehe ich bei mir in Penny. Also ich muss...
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0: Dua Lipa.
1: Dance the Night. Und damit verschließen wir die vergangenen 5 Stunden sicher, weil ihr wisst, alles, was zwischen Mitternacht und jetzt geschah, bleibt unter uns. Ist doch klar. Das war die Popnacht für heute mit Dennis Tina.
2: Tschüss.

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1: Es ist 5 Uhr, ich bin Michael Ernst, guten Morgen. Die Regierungskoalition sucht noch immer nach einer Einigung im Streit um die Finanzierung der Pflegeversicherung. Am späten Abend haben Kanzler Merz, Bundesgesundheitsminister Lindemann und Bundesfinanzminister Klingbeil darüber beraten. Unklar ist, ob das Spitzentreffen ein Ergebnis gebracht hat. Lindemann hat Klingbeil zu Milliardenzahlungen des Bundes an die Pflegekassen aufgefordert. Die SPD beharrt dagegen auf einer Kostenbeteiligung der privaten Pflegeversicherung und einem Pflegedeckel. Eigentlich will das Kabinett die Pflegereformpläne morgen auf den Weg bringen. Der russische Präsident Putin hat angeordnet, die Armee nochmal aufzustocken. In einem Dekret heißt es, die Personalstärke werde um 15.500 Soldaten erhöht und erreiche damit 1,55 Millionen. Der ukrainische Präsident Zelensky warf Russland vor, mit einer zusätzlichen Mobilmachung begonnen zu haben, die auch ausländische Staatsbürger mit einbeziehe. Angeblich bereitet Nordkorea vor, 10.000 weitere Soldaten zu entsenden. Nach Demonstrationen für die Rechte von Mietern in Spanien darf eine 87-Jährige in ihre zwangsgeräumte Wohnung zurück. Eine Einigung sieht vor, dass die Miete künftig nur maximal 30% des Bruttoeinkommens der Rentnerin betragen darf. Die Frau war letzte Woche auf einer Trage aus ihrer Wohnung in Madrid geholt worden, wo sie 70 Jahre lang lebte. Dies hatte Proteste zehntausender Spanier ausgelöst. Das höchste Windrad der Welt steht jetzt im brandenburgischen Schipkau in der Lausitz. Die Anlage hat die endgültige Höhe von 365 Metern inklusive der Rotorblätter erreicht. Das ist fast so hoch wie der Berliner Fernsehturm. Die Arbeiten hatten sich mehrfach verzögert, weil der Wind zu stark war. Das Windrad soll übernächsten Monat in Betrieb gehen und Strom für bis zu 7.500 Haushalte produzieren.
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1: Eine rot-grün-rote Koalition könnte bundesweit Folgen haben. Sollte Berlin eine Landesregierung bekommen, die Antisemitismus und Judenhass im Programm habe, werde man eine gemeinsame Initiative starten, auch zur Frage, wer die Stadt finanziert, sagte CSU-Landtagsfraktionschef Holecek nach einem Treffen der Fraktionschefs aus den unionsregierten Bundesländern in München. Dabei geht es zum einen um Geld aus dem Länderfinanzausgleich. Berlin ist eines der größten Nehmerländer. Zum anderen müsse auch der neu ausgehandelte Hauptstadtfinanzierungsvertrag nochmals besprochen werden, hieß es weiter. Dieser gleicht Mehrausgaben des Landes durch den Bund in den Bereichen innere Sicherheit und Hauptstadtkultur aus. Digitalstaatssekretär Hauer geht davon aus, dass das Ende des Notfallmanagements nach dem Cyberangriff auf die Verwaltung absehbar ist. Er sei zuversichtlich, dass in Kürze ein Abschlussbericht vorgelegt werden könne, sagte Hauer im Digitalisierungsausschuss des Abgeordnetenhauses. Nach dem Hackerangriff auf das Landesnetz im August werden gerade die Folgen der Datenabflüsse untersucht. Bei Anlaufstellen der beiden betroffenen Senatsverwaltungen haben sich inzwischen mehr als 750 Menschen gemeldet, die fürchten, dass ihre Daten in die Hände von Kriminellen gelangt sind. Ob sie Schadenersatzansprüche haben, wird im Einzelfall geprüft. 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
3: 14 Grad haben wir im Moment. Wir kriegen heute noch mal bis zu 26. Dazu ganz viel Sonnenschein, am Abend ein paar Dekowolken mehr. Es bleibt aber trocken und morgen auch noch mal. Auf den Straßen Berlins und Brandenburgs sieht es aktuell noch gut aus. Staufrei zur Frühschicht. Alle Meldungen zu Straßen und auch Schienen gibt's auf rbb888.de und in unserer ARD Sounds App. Und ich wünsche eine entspannte Fahrt.
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3: Und wir starten hier gleich mit richtig großen Hits in die Sendung. Phil Collins und Philipp Bailey gleich mit Easy Lover. Und jetzt Talk Talk, It's My Life.

0: statt easy aufstehen. Das ist immer nicht so einfach. Um 12:05 hier ist RBB 88.8. Und diesen Donnerstag startet die neue Spielzeit an der Volksbühne am Rosa-Luxemburg-Platz. Und deswegen ist heute zum letzten Mal das Volksbad davor, also dieses Schwimmbad, geöffnet. Großartig, dass das Wetter so super passt. Und Intendant Matthias Lilienthal, der klingt sehr zufrieden mit den letzten Wochen.
1: Ich habe jetzt den Job gewechselt vom Intendanten hin zum Bademeister und zum abgeheifterten Schlagerstar und werde überall auf der Straße dafür begrüßt.
0: Unsere Guten Morgen Berlin-Reporterin Juliane Kowolik, die meldet sich nachher nochmal von der Volksbühne, also vom Volksbad, und hat noch ausführlicher mit dem Intendanten über die letzten Wochen gesprochen. Hört ihr kurz nach 7:30 hier auf RBB 88.8.

0: Terra Titanic, Peter Schilling, macht mich irgendwie mal ein bisschen depressiv, das Lied. Es ist 5:20 Uhr. Hier ist RBB 88.8 und jetzt ist es so knapp 3 Wochen her, dass viele von euch einen wunderbaren Abend hier bei uns im Haus des Rundfunks hatten. Knapp daneben war nämlich mit Tim Bensko diesmal. Also mein Kollege Heiner Knapp am Klavier und Tim Bensko am Mikro und zwischen den Songs wurde ganz viel geschnackt und auch dieses Mal waren die Zuschauenden begeistert.
1: Ein fantastischer Abend, wirklich. So nah das Ganze, so gefühlvoll, man fühlte sich angesprochen. Die Texte sind ja auch großartig. Da findet sich jeder wieder.
2: Ich fand es sehr ergreifend. Ich habe ihn im anderen Format schon mal gesehen, Tim Bensko, und fand auch die Kommunikation sehr gut.
3: Sehr nahbar, sehr jung auf der einen Seite und gleichzeitig sehr gesettelt so. Also so, dass er weiß, was er tut.
4: Heiner, sonst keiner.
5: Knapp ist ein richtiger Türöffner oder Seelenöffner.
0: Heiner, sonst keiner. Das ist super. Und wenn ihr das nochmal sehen wollt, an dem Abend vielleicht nicht live dabei sein konntet, dann geht das heute Abend um 23.15 Uhr zeigen die Kollegen vom RBB Fernsehen die Ausgabe in voller Länge mit Tim Bensko. Guten Morgen, Berlin. Jetzt hören wir Madonna mit Frozen.

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1: 5.30 Uhr, hier ist Michael Ernst.
2: Guten Morgen. Linke, Grüne und SPD loten Möglichkeiten für Koalition aus. Vor einer möglichen ersten offiziellen Sondierungsrunde laufen dazu mehrere Vorgespräche. Aus unserer Redaktion für Landespolitik, Ute Schumacher.
3: Grund für dieses aufwendige Verfahren sind vor allem die Antisemitismusvorwürfe gegen Teile der Linken. Vergangene Woche hatten sich unter anderem deshalb schon Linke und Grüne informell getroffen. Diese Woche gab es nun Gespräche zwischen Grünen und SPD. Das Ergebnis? Am Donnerstag soll in einer Dreierrunde der potenziellen Koalitionspartner geklärt werden, ob die nächste Stufe möglich ist, nämlich echte Sondierung.
2: Liedermacher Wolf Biermann soll Nobelpreis bekommen. Das hat der Autor und langjährige CDU-Kulturpolitiker Uwe Lehmann-Brauns vorgeschlagen. Anlass soll Biermanns 90. Geburtstag im November sein. Dessen Werk und poetische Stimme stünden für die Unantastbarkeit individueller Freiheit als Würde des einzelnen Menschen bis heute, schrieb Lehmann-Brauns zur Begründung. Biermann zog als 16-Jähriger nach Ost-Berlin und überwarf sich dort später mit der Einheitspartei SED. Daraufhin wurde er mehr als ein Jahrzehnt mit einem Auftrittsverbot belegt. Verleihung des Deutschen Schulpreises. Am Morgen werden im Studio Berlin in Adlershof die besten Schulen Deutschlands ausgezeichnet. Andrea Preuska von der preisverleihenden Robert-Bosch-Stiftung sagte uns:
4: 15 Schulen aus dem ganzen Bundesgebiet sind im Finale des Deutschen Schulpreises 2026. Eine Schule, das Käthe-Kollwitz-Gymnasium, kommt aus Berlin mit dem kürzesten Anreiseweg. Heute werden die 6 Preisträger bekannt gegeben und Bundeskanzler Friedrich Merz wird den mit 100.000 Euro dotierten Hauptpreis überreichen.
2: Die Preisträger wurden von einer rund 50-köpfigen Jury aus Bildungswissenschaft, Schulpraxis und Verwaltung für das Finale des Wettbewerbs ausgewählt. 53 Jugendliche zu Anne-Frank-Botschaftern ernannt. Darunter seien auch 9 aus unserer Region, sagte eine Sprecherin des Berliner Anne-Frank-Zentrums. Sie wurden damit für ihr Engagement gegen Diskriminierung und für eine aktive Erinnerungskultur und demokratische Werte ausgezeichnet. Die Jugendlichen haben beispielsweise Theateraufführungen, Ausstellungen oder Projekte zur Erinnerung an die Verbrechen des Nationalsozialismus verwirklicht. Letzter Tag im Volksbad. Das temporäre Schwimmbecken vor der Volksbühne am Rosa-Luxemburg-Platz wird zurückgebaut. Der Intendant der Volksbühne Lilienthal sagte uns, die Aktion sei sehr erfolgreich gewesen.
5: Das Volksbad ist eine Veranstaltung, die von 4 Millionen BerlinerInnen heiß und innig geliebt wurde. Und ich habe jetzt den Job gewechselt vom Intendanten hin zum Bademeister und zum abgeheifterten Schlagerstar und werde überall auf der Straße dafür begrüßt.
2: Insgesamt zählte das Volksbad 20.000 Besucher.
1: 14 Grad zum Start in den Dienstag. Wir kriegen heute noch mal 26, richtig sommerlich mit ganz viel Sonnenschein. Es bleibt trocken und morgen sieht es noch mal ähnlich schön aus am Himmel. Auf den Straßen rund um Berlin und auch in Berlin läuft es aktuell noch ganz entspannt. Ich wünsche eine gute Fahrt, vielleicht ja gerade zur Frühschicht. Alle Meldungen zu Straßen und Schienen gibt's auf rbb888.de und in unserer ARD Sounds App.
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1: Jetzt mit einem Künstler, der ist Master in Jazz Vocal Performance. Er hat an der Universität von Miami studiert und hatte dann wirklich auch eine ziemlich erfolgreiche Musikkarriere hingelegt. John Cicada mit Just Another Day jetzt in Guten Morgen Berlin um 5.34 Uhr.

0: Repeat it auf RBB 888 5.41 Uhr.
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0: Das ist heute Dorit aus Lichtenrade. Die arbeitet in einer Kinderwunschklinik. Wie kam's?
2: Als ich vor 2 Jahren neue Berufung, ich sag ganz bewusst Berufung gesucht habe, habe ich diese Anzeige gelesen über Praxisperlen. Das ist ein Portal, wo man MFAs suchen kann oder auch eine Stelle anbieten kann. Mhm. Also Beine in die Hand, Vorstellungsgespräch, und dann bin ich gleich zum Probearbeiten da geblieben.
0: Nein, das gibt's nicht. Ach, guck mal, das hat einfach gepasst. Weißt du, das war von beiden Seiten, sollte das so
2: Schicksal
0: sein. Und wie viele Kinder hast du jetzt schon erlebt, die da mit dir am Tresen eine Chance hatten und geboren wurden?
2: Also ich weiß mindestens von 12.
0: Oh, das ist wirklich, das ist so ein Gänsehaut-Ding, ne?
2: Ja,
0: irgendwie
2: total.
0: Bist du so daran beteiligt, neues Leben zu schaffen und diesem so, so dollen Wunsch entgegenzukommen. Und manche sind ja wirklich wahrscheinlich auch echt verzweifelt, die da bei dir am Tisch sitzen.
2: Ja,
0: ne?
2: Und das ist wirklich schön, wenn man dann so eine Grußkarte in Händen hält und wo einem gedankt wird für die auch opfernde Arbeit, dann hat es alles einen Sinn. Deswegen sage ich Berufung.
0: Ja. Und hast du so eine Wand hinter dir, wo so die Fotos
2: Die haben wir in der Praxis.
0: Ja?
2: Die haben wir in der Praxis tatsächlich.
0: Ich danke dir, dass du diesen Job so schön machst und dass du da deine Berufung gefunden hast. Das ist natürlich ein Knaller. Und ich freue mich, dass du unsere Hörerin bist.
2: Ich freue mich auch jeden Mal. Also euer Sender muss immer laufen. Vielen herzlichen Dank und ihr macht bitte weiter so eine geile Sendung.

0: mit Religionsphilosoph Thomas Brose.
1: In der Kunst werden Engel meistens als geflügelte Wesen in Menschengestalt dargestellt. So begegnen sie uns auch im Kino oder in der Mode. Engel bevölkern aber nicht nur die Popkultur. In der katholischen Kirche gibt es für sie sogar einen eigenen Gedenktag. Heute am 29. September ist das Fest der Erzengel Michael, Gabriel und Raphael. Ich gebe zu, dass ich zwar den ABBA-Song »We Believe in Angels« gern höre, aber dass mir der Gedanke an Engel schnell esoterisch erscheint. Esoteriker mischen Engelkarten und wollen damit auch noch Geld verdienen. Aber Engel im Christentum kommen kostenlos. Sie sind Boten Gottes. Deutlich ist das an den Namen der Erzengel abzulesen. Alle enden auf die hebräische Silbe El. Das heißt auf Deutsch Gott. Darum bedeutet der Name Michael, wer ist wie Gott? Gabriel heißt, Gott ist Kraft. Und auch der Name Raphael transportiert eine Botschaft, Gott heilt. Raphael scheint mir ist am wenigsten bekannt von den Erzengeln. Dabei ist seine Geschichte besonders spannend. Sie steht im Alten Testament im Buch Tobit. Darin wird erzählt, dass Raphael den jungen Tobias wie einen Freund auf einer gefährlichen, aber lebensentscheidenden Reise begleitet. Der Engel unterstützt ihn dabei, seine große Liebe, Sarah, zur Frau zu nehmen. Raphael macht seinem Namen Gott heilt alle Ehre. Er hilft Tobias nämlich auch, seinen erblindeten Vater Tobit zu heilen. Raphael repräsentiert Gottes Fürsorge für den Menschen. Darum gilt er auch als Schutzpatron der Apotheker, und weil er so ein guter Reisebegleiter war, wird er auch als Patron der Pilger, Auswanderer und Seeleute verehrt. In einem keltischen Gebet zum Schutzengel heißt es darum: Bewahre mein kleines Boot, bewahre es immer da. Sei du eine helle Flamme vor mir, sei du ein leitender Stern über mir, sei du ein glatter Pfad unter mir. All das wünsche ich Ihnen heute.
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0: Wonderful Life an diesem hoffentlich für euch Wonderful Morning. Es ist 5.50 Uhr, hier ist RBB 888.
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0: Um 6 Uhr mit Max Keter, guten Morgen. Union und SPD verhandeln weiter über eine Einigung bei der Finanzierung der Pflegeversicherung. Kanzler Merz, Bundesgesundheitsminister Lindemann und Bundesfinanzminister Klingbeil sind am Abend zu Beratungen zusammengekommen. Unklar ist, ob das Spitzentreffen auch ein Ergebnis gebracht hat. Lindemann fordert von Klingbeil Milliardenzahlungen des Bundes an die Pflegekassen. Die SPD beharrt dagegen auf einer Kostenbeteiligung der privaten Pflegeversicherung und einem Pflegedeckel. Er soll den Eigenanteil begrenzen. Beides lehnt Lindemann aber ab. Der kasachische Präsident Tokajew ist heute zu Gast in Berlin. Geplant sind Gespräche mit Bundespräsident Steinmeier und Kanzler Merz. Im Mittelpunkt stehen die Energie- und Rohstoffpartnerschaft sowie Fragen der Zusammenarbeit. Parallel zum Besuch findet in Berlin das deutsch-kasachische Wirtschaftsforum statt. Rund 300 Vertreter aus Politik und Wirtschaft beraten über verschiedene Projekte. In Frankreich hat es gewaltsame Proteste an etwa 180 Schulen gegeben. Dabei wurden mindestens 164 Menschen festgenommen. Außerdem gab es mehrere Dutzend Verletzte, darunter Sicherheitskräfte, Schulbeschäftigte und Schüler. Grund für die Proteste sind unter anderem Forderungen nach mehr Geld und Personal sowie nach kleineren Klassen. Für heute werden weitere Demos erwartet. Das Tech-Unternehmen OpenAI veröffentlicht sein neues KI-Modell wegen Sicherheitsbedenken erstmal nicht. Es habe in Tests seine Nutzer nicht immer ehrlich darüber informiert, welche Aktionen es unternommen habe, sagte ein Manager des Unternehmens dem Wall Street Journal. Außerdem habe die Software teilweise auf eigene Initiative gehandelt, ohne sich vorher eine Erlaubnis einzuholen. Geplant war, dass die neue ChatGPT-Version in den kommenden Tagen herauskommt. In den letzten Wochen waren verschiedene KI-Modelle dadurch aufgefallen, dass sie selbstbestimmte Aktionen ohne vorherige Aufforderung durchgeführt haben.
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0: Die unionsgeführten Bundesländer drohen Berlin mit finanziellen Konsequenzen, sollte es eine Regierung unter Führung der Linken geben. Konkret sprach der Chef der CSU-Landtagsfraktion Holleczek davon, die Hauptstadtfinanzierung zu überprüfen. Erst vor wenigen Tagen hat der bayerische Ministerpräsident Söder gedroht, den neuen Hauptstadtvertrag wieder in Frage zu stellen. Der gleicht die Mehrausgaben des Landes durch den Bund in den Bereichen innere Sicherheit und Hauptstadtkultur aus. Die Linke will übermorgen sondieren, Gespräche mit Grünen und SPD über eine mögliche Regierungsbildung führen. Das Volksbad vor der Volksbühne in Mitte öffnet am Vormittag zum letzten Mal. Morgen wird das temporäre Schwimmbecken am Rosa-Luxemburg-Platz dann wieder abgebaut. Volksbühnenintendant Lilienthal nennt die Aktion einen Erfolg. Insgesamt sollen rund 20.000 Besucherinnen und Besucher gekommen sein. Für die, die heute Nachmittag da sind, bietet EM-Bronzemedaillengewinner Ole Braunschweig ein Training im Rückenschwimmen an. 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
2: Wir haben aktuell 14 Grad und kriegen heute bis zu 26. Dazu ganz viel Sonnenschein. Es bleibt trocken und morgen sieht es nochmal genauso schön sommerlich aus.
3: Wir schauen auf das Stadtgebiet und Richtung Tiergarten. Die Straße 17 Juni ist zwischen Großem Stern und Brandenburger Tor in beide Richtungen gesperrt. Hier laufen die Abbauarbeiten nach dem Berlin-Marathon. Dann schauen wir auf ein paar neue Baustellen. Einmal in Friedrichshain und auf der Modersohnstraße ist Richtung Revaler Straße zwischen Rudolfstraße und Revaler Straße gesperrt. Kreuzberg am Schöneberger Ufer ist in Richtung Schöneberger Straße zwischen Flottwaldstraße und Schöneberger Straße nur eine Spur frei. Steglitz auf der Attila-Straße ist in beiden Richtungen Höhe Kreilsheimer Straße nur eine Spur frei. Und Tempelhof vom Mehringdamm aus Richtung Stadteinwärts kommt an der Kreuzung Dudenstraße ist das Linksabbiegen zum Platz der Luftbrücke nicht möglich. Alle Meldungen zu Straßen und Schienen findet ihr auf rbb888.de und in unserer ARD Sounds App. Wir wünschen euch eine gute Fahrt.
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2: Oh je.
3: Jetzt habe ich hier so einen künstlichen Stromausfall herbeigeführt.
2: Warum machst du denn sowas?
3: Weil wir doch heute beim Hitduell Unplugged gehen wollen.
2: Ah, ja, das ist gut. Aber jetzt schon?
3: Ist
2: es ja erst in 20 Minuten, ja.
3: Okay, dann stellen wir es wieder ein.

0: Dasher und Austin. Um 11 Minuten nach 6 hier auf RBB 88.8. Guten Morgen zusammen.
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2: Wie viele Hunde zählt unsere Reporterin zwischen 7 und 9 Uhr im Volkspark Wilmersdorf? Hm. Das war unsere gestrige Schätzfrage. Und hier kommt die Auflösung von Juliane Kowalik.
3: Ich habe einige Hunde entdeckt heute Morgen und vor allem auch die verschiedensten Rassen. Vom Border Collie bis zum spanischen Wasserhund über den Cocker Spaniel. Am allerbeliebtesten im Volkspark Wilmersdorf ist allerdings der Dackel, würde ich sagen. Und wenn ich jetzt hier auf meine Strichliste gucke, dann habe ich in diesen 2 Stunden insgesamt 48 Hunde gezählt.
0: Wow.
2: Naja, da gibt es ja auch ein Hundeauslaufgebiet und Berlin ist wirklich voller Hunde. Es gibt richtig viele, die da vor der Arbeit auch nochmal Gassi gehen.
0: Doch eine ganze Menge hätte ich nicht vermutet. Martin war da am nächsten dran. Er hat sogar genau auf die 12 richtig geschätzt, auf 48 und freut sich über ein schickes DRB Plus Radio.
2: Ja, und heute geht's mit unserer Schätz-Kiez-Tour nach Tempelhof. Welche Frage wir da haben, das verraten wir in einer Stunde.
0: Und ich bin da in wirklich geheimer Mission heute Morgen noch unterwegs.
2: Ist so.
0: Für diese Schätzfrage. Also ich, es wird schon toll.
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0: 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Was soll man sagen? Silvester kommt in diesem Jahr ein bisschen früher.
1: Ja, in Buchform.
0: Ja, wir kennen ja alle Silvester Stallone als Einzelkämpfer Rambo und auch als Einzelkämpfer Rocky, eigentlich immer als Einzelkämpfer.
1: Ja.
0: Und heute erscheint seine neue Autobiografie The Steps.
1: Unsere ARD-Korrespondentin Gabi Biesinger in Los Angeles hat da schon mal reingeguckt.
2: Ja, da sind mir vor allem ein paar Details aufgefallen. Beim Casting für einen seiner ersten Filme, da hat sich Stallone mit Richard Gere gezofft, weil der ihm beim Essen Hühnerfett auf die Hose gekleckert hat. Die beiden haben dann den Regisseur vor die Wahl

0: gestellt, er oder ich, und der Regisseur hat Richard Gere nach Hause geschickt. Und dann noch eine Regisseurgeschichte. Der legendäre Francis Ford Coppola, der hat Stallone mal stundenlang vor seinem Büro warten lassen. Stallone war sauer, durstig, hat sich in der Teeküche eine Tasse Wasser geholt. Und da stand da eine aufwendige Torte, die Coppola offenbar bestellt hatte. Und Stallone hat diese Torte wütend zermanscht und ist dann gegangen. Und Coppola soll wegen dieser Torte total ausgerastet sein und soll vor Wut eine Oscar-Statue aus dem Fenster geschmissen haben. Besonders interessant fand ich aber auch, dass Stallone in seiner Schule in der Schweiz mit dem Enkel des äthiopischen Kaisers Haile Selassie befreundet war. Den hat er auch ein bisschen vor rüpelnden Mitschülern beschützt. Und in den Ferien waren Stallone und der Prinz dann beim Kaiser in Addis Abeba eingeladen und der wollte Stallone unbedingt einen Geparden schenken. Den wollte der aber nicht haben.
1: Also, weil man muss wirklich sagen, wenn man sich nur diese Beispiele aus dieser Biografie anhört, dass es ein Wunder ist, dass Sylvester Stallone gegen all diese Widrigkeiten es geschafft hat, dieser Weltstar zu werden, den wir heute alle kennen und lieben. Diese Geschichte und noch viele, viele andere mehr gibt es in der Autobiografie von Sylvester Stallone, The Steps. 6.21 Uhr haben wir es, RBB 888 jetzt mit Christa Sorrenti and the good old days. Guten Morgen, Berlin.

0: Jetzt aber.
1: Jetzt Stromausfall.
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1: Tja, da können wir jetzt im Hit-Duell ja nur noch Unplugged quasi Songs
0: geben. Das ist die einzige Möglichkeit, die man hat bei so einer Stromausfall.
1: Ist so. Also, was willst du hören?
0: Ich hätte ganz gerne von Udo Lindenberg aus seiner Unplugged-Konzertreihe Live aus dem Atlantik zusammen mit Inga Humpe Ein Herz kann man nicht reparieren. Und ich glaube, so mit Stromausfällen kennt sich Udo auch ganz gut aus, dementsprechend.
1: Auch im Kopf ab und an. Also, ich habe eine Band, die ist eigentlich immer also sehr mit Stromgitarren unterwegs. Aber die haben auch ein Unplugged-Album rausgebracht vor ein paar Jahren. Und ich liebe das. Habe ich wirklich hoch und runter gehört. Ich wünsche mir,

0: die Toten Hosen mit Hier kommt Alex.
1: Ich muss auch sagen, solange Campino schreit, fällt auch nicht auf, dass da keine E-Gitarre dabei sind. Ich finde, das ist die schreiende Stimme ist ja noch mehr E-Gitarre als eine E-Gitarre eigentlich.
0: Ja, was der alles kann, siehst du mal.
1: So, aber trotzdem, Moment, Udo, ich hätte gerne Udo gehört. Auf rbb888.de könnt ihr jetzt bitte abstimmen und euch entscheiden für Inga Humpe und Udo Lindenberg.
0: Ja, oder für die Toten Hosen. Hier kommt Alex Unplugged, ist ein Knaller.
1: Freuen wir uns drauf, kurz nach 6:30 hört ihr dann, was gewonnen hat.

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1: 6:30 hier ist Max Keter.
2: Guten Morgen. Rückkehr zum Normalbetrieb nach Cyberangriff. Die Verwaltung kann bald wieder ohne Notfallmanagement arbeiten, sagte Digitalstaatssekretär Hauer im Digitalisierungsausschuss des Abgeordnetenhauses. Kirsten Buchmann berichtet aus unserer Redaktion für Landespolitik.
3: Nach dem Hackerangriff auf das Berliner Landesnetz im August werden momentan die Folgen der Datenabflüsse weiter untersucht. Bei Anlaufstellen der beiden betroffenen Senatsverwaltungen haben sich inzwischen mehr als 750 Anfragende gemeldet, die fürchten, dass ihre Daten vom Hackerangriff betroffen sind. Die Verkehrsverwaltung verzeichnete 477 Anfragen, die Stadtentwicklungsverwaltung 280. Auf die Frage nach möglichen Schadensersatzansprüchen gibt es laut Hauer keine pauschalen Antworten, sondern die Einzelfälle müssten geprüft werden.
2: Aktionswoche gegen Lebensmittelverschwendung. Bis zum 6. Oktober informiert die Verbraucherzentrale und gibt Tipps, um Lebensmittelabfälle zu reduzieren. Und da kann jeder mitmachen, sagte uns Projektleiterin Eva-Katharina Hage.
4: Es geht um die Wertschätzung von Lebensmitteln, dass wir weniger wegwerfen, denn deutschlandweit werden immer noch viel zu viele Lebensmittel weggeworfen. Das sind ungefähr 11 Millionen Tonnen, wovon die Hälfte vermeidbar wäre.
2: Die Verbraucherzentrale rät zum Beispiel dazu, eine feste Iss-mich-zuerst-Box im Kühlschrank zu lagern für Produkte, die schnell verbraucht werden müssen. Jubiläum in Berlin. Am Morgen werden in Adlershof zum 20. Mal die besten Schulen Deutschlands ausgezeichnet. Mit dabei im Finale sind 15 Schulen, darunter das Käthe-Kollwitz-Gymnasium im Prenzlauer Berg als einzige Berliner Schule. Vergeben wird der Deutsche Schulpreis von der Robert-Bosch-Stiftung und der Heidehof-Stiftung mit 100.000 Euro für den Hauptpreis und 5 weiteren Preisen von je 30.000 Euro gilt die Auszeichnung als renommierteste für gute Schulen. Bewertet wird nach 6 Kriterien von Unterrichtsqualität bis zum Umgang mit Vielfalt. NS-Erbe im Fokus. Darum geht's bei einem Symposium heute. Eine der Fragen ist, wie künftig mit dem Olympiapark als Ort der NS-Geschichte umgegangen werden soll. Darüber wird heute und morgen in Charlottenburg diskutiert, sagte uns Bezirksstadtrat Schruhoff-Wengnäger.
5: Wir haben eine zweitägige Fachtagung, die sich mit der Geschichte des Olympiageländes und natürlich mit der Nazi-Architektur, den Kunstwerken, den Schriften, den Straßennamen beschäftigt. Weil all das ist immer noch unverändert auf diesem Gelände zu sehen. Das bedarf dringend einer Aufarbeitung und einer geschichtlichen Kommentierung.
2: Das Symposium findet in der Villa im Olympiapark statt. Heute letzter Schwimmtag im Volksbad. Morgen wird das temporäre Schwimmbecken vor der Volksbühne am Rosa-Luxemburg-Platz dann zurückgebaut. Der Intendant der Volksbühne Lilienthal sagte uns, die Aktion sei sehr erfolgreich gewesen.
6: Das Volksbad hat einfach den Blick auf die Volksbühne total verändert. Es ist ein Institut, was sich Mühe gibt, auf die Bedürfnisse der Zuschauer einzugehen und die Bedürfnisse von Menschen zu befriedigen. Und das ist gut aufgegangen.
2: Insgesamt zählte das Volksbad 20.000 Besucher.
7: Wir haben zwischen 13 und 14 Grad im Moment. Wir kriegen heute 26 nochmal maximal. Dazu viel Sonne und ein paar Dekowolken. Ähnlich nochmal morgen, aber es wird ein bisschen kühler.
8: Wir schauen auf die A114 statt auswärts zwischen Schönerlinder Straße und Dreieck Pankow. Da blockiert ein defekter LKW die rechte Spur. Tiergarten, die Straße 17. Juni zwischen Großem Stern und Brandenburger Tor in beiden Richtungen gesperrt. Hier laufen die Abbauarbeiten nach dem Berlin-Marathon. Ab heute gibt es neue Baustellen, unter anderem in Friedrichshain. Dort wird die Modersohnstraße Richtung Rehwaller Straße zwischen Rudolfstraße und Rehwaller Straße gesperrt. Und in Kreuzberg ist auf dem Schöneberger Ufer zwischen Flottweltstraße und Schöneberger Straße nur eine Spur frei. Schauen nach Steglitz, Attila-Straße in Höhe Schönemannweg ist an einer Baustelle in beiden Richtungen bis nächsten Montag nur eine Spur frei. Das Linksabbiegen von der Attila-Straße in die Kreilsheimer Straße ist nicht möglich. Noch kurz zur U-Bahn. Nach dem Brand am Bahnhof Wittenbergplatz entfällt die Linie U1 weiterhin komplett. Die U2 bleibt zwischen Zoologischem Garten und Gleisdreieck unterbrochen. 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
7: So, jetzt musst du aber den Strom nochmal ausmachen.
8: Ein kurzes Sekündchen, Moment, da ist er.
7: Ja, weil ist ja heute unplugged.
8: Ist ja heute unplugged.
7: Stromlos in unserem Hit-Duell, da sind die Toten Hosen gegen Udo Lindenberg und Inga Humper angetreten. Und das war jetzt ein knappes Rennen, aber Tim Koschwitz, ich habe gewonnen mit Hier kommt Alex.
8: 48 zu 52%. Also wirklich ein enges Tässchen-Tick.

0: hätte ganz vergessen, wie geil dieser Song ist.
1: Ist super.
0: Also mega gute.
1: Sag ich doch.
0: 6.25 Uhr, morgen früh gibt es das nächste Hit-Duell und dann könnt ihr wieder entscheiden, was wir auf die Ohren kriegen. Jetzt Dua Lipa und Houdini, es ist 6.39 Uhr. Guten Morgen, Berlin.

0: 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Guten Morgen, Berlin.
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2: Ehrensache. In unserer Metropole hier leben knapp 4 Millionen Einwohner und 800.000 von ihnen engagieren sich ehrenamtlich. Berlinerinnen und Berliner, die da tätig sind, wo ja, man Anonymität zum Beispiel entgegenwirken kann, so wie Birgit.
3: Viele Menschen haben heutzutage gar keine Möglichkeit mehr, ihre Sorgen, ihren Kummer, ihr Leid jemand anders anzuvertrauen. Und da bieten wir unser Ohr an, hören zu, freuen uns über jede Geschichte. Und die sind teilweise so spannend und so berührend, dass uns das im Herzen so erfüllt. Ich bin Birgit, 68 Jahre alt und wohne in Potsdam. War früher mal in meinem früheren Leben Apothekerin und danach habe ich mich zum systemischen Coach ausbilden lassen. Ich bin seit anderthalb Jahren bei Plaudertresen sehr aktiv. Wir sind jeden Freitag in Zehlendorf. Wir schaffen eine Kaffeehaus-Atmosphäre auf der Straße im örtlichen Bereich, wo Menschen auf uns zukommen können. Wir bieten ihnen Kaffee und Kekse an und dann dürfen sie mit uns über alles sprechen, was sie bewegt. Wir wollen Menschen ins Gespräch wiederbringen und auch ein bisschen mehr wieder ins Bewusstsein zurücken, dass Menschlichkeit eigentlich das ist, was das Leben auch ausmacht. Diese Verbundenheit jetzt so mit den Menschen zu fühlen, das berührt mich dermaßen. Und diese Lebendigkeit auch und dieses Leuchten in den Augen der anderen. Wir gehen alle so dankbar nach Hause und erfüllt und wissen, das ist unsere Aufgabe, die wir immer mehr in die Welt bringen müssen.
0: Danke, liebe Birgit. Mit eurem Zehlendorfer Plaudertresen schafft ihr einfach eine tolle Begegnungsmöglichkeit und weitere ganz, ganz tolle ehrenamtliche Mitarbeiterinnen und Arbeiter. 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

0: erste Musikspezial in diesem Jahr steht an. Zum Sting-Geburtstag, der wird nämlich 75 am Freitag. Und da hat Tim wieder all die tollen Geschichten rausgeholt, die so in dem Leben und der Karriere von Sting passiert sind. Der kommt ja aus England, ne? Der ist ein Brite. Wo genau ist der da her?
1: Aus Wards End, Newcastle. Eine Marinewerftstadt, vor allem während des Ersten und Zweiten Weltkriegs dadurch bekannt, recht ärmlich. Der Vater ist Milchmann, Mutter ist Hausfrau und sie bringt auch die Musik ins Dings Leben. Spielt immer Klavier und er sieht ihr dabei zu, sieht, wie sie die Pedale tritt und wie sie manchmal abends auch zusammen mit seinem Vater musiziert. Sie spielt dann Klavier und er singt dazu. Das ist deshalb so wichtig und hervorzuheben, weil die Ehe sehr unglücklich ist. Sprich, wenn Stings Eltern musizieren, ist es ein guter Abend für alle Beteiligten. Es gibt ja keine Gewalt, es gibt keine Schreie und es ist friedlich. Und es zeigt Sting schon relativ früh, welche Macht Musik über Menschen hat. Und wie sie auch befrieden kann. Ja? Und er hat aber ganz, ganz früh mit The Police einen Song geschrieben über seine Jugend und seine Kindheit aus

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1: Um 7 Uhr mit Max Keter, guten Morgen. Die Regierungskoalition sucht noch immer nach einer Einigung im Streit um die Finanzierung der Pflegeversicherung. Am späten Abend haben Kanzler Merz, Bundesgesundheitsminister Linnemann und Bundesfinanzminister Klingbeil darüber beraten. Unklar ist noch, ob das Spitzentreffen auch ein Ergebnis gebracht hat. Linnemann hatte Klingbeil zu Milliardenzahlungen des Bundes an die Pflegekassen aufgefordert. Die SPD beharrt dagegen auf einer Kostenbeteiligung der privaten Pflegeversicherung und einem Pflegedeckel. Eigentlich will das Kabinett die Pflegereformpläne morgen auf den Weg bringen. Der russische Präsident Putin hat angeordnet, die Armee nochmal aufzustocken. In einem Dekret heißt es, die Personalstärke werde um 15.500 weitere Soldaten erhöht und erreiche damit 1,55 Millionen. Der ukrainische Präsident Zelensky

0: Zelensky warf Russland vor, mit einer zusätzlichen Mobilmachung begonnen zu haben, die auch ausländische Staatsbürger mit einbeziehe. Angeblich bereitet Nordkorea vor, 10.000 weitere Soldaten zu entsenden. Nach Demonstrationen für die Rechte von Mietern in Spanien darf eine 87-jährige Frau in ihre zwangsgeräumte Wohnung zurück. Eine Einigung sieht vor, dass die Miete in Zukunft nur maximal 30% des Bruttoeinkommens der Rentnerin betragen darf. Die Frau war letzte Woche auf einer Trage aus ihrer Wohnung in Madrid geholt worden, wo sie 70 Jahre lang lebte. Das hatte Proteste zehntausender Spanier ausgelöst. Das höchste Windrad der Welt steht jetzt im brandenburgischen Schipkau in der Lausitz. Die Anlage hat die endgültige Höhe von 365 Metern inklusive der Rotorblätter erreicht. Das ist fast so hoch wie der Berliner Fernsehturm. Die Arbeiten hatten sich mehrfach verzögert, weil der Wind zu stark war. Das Windrad soll übernächsten Monat in Betrieb gehen und Strom für bis zu 7500 Haushalte produzieren.
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0: Eine rot-grün-rote Koalition könnte bundesweit Folgen haben, sollte Berlin eine Landesregierung bekommen, die Antisemitismus und Judenhass im Programm habe, werde man eine gemeinsame Initiative starten, auch zur Frage, wer die Stadt finanziert. Das sagte CSU-Landtagsfraktionschef Holecek nach einem Treffen der Fraktionschefs aus den unionsregierten Bundesländern in München. Dabei geht es zum einen um Geld aus dem Länderfinanzausgleich. Berlin ist da eines der größten Nehmerländer. Zum anderen müsse auch der neu ausgehandelte Hauptstadtfinanzierungsvertrag nochmals besprochen werden, hieß es weiter. Ob das aber überhaupt so einfach ist, das besprechen wir in 20 Minuten mit unseren Kollegen vom Hauptstadtstudio hier bei 88.8. Die Regenbogensitzbank im Tiergarten ist schon wieder beschädigt worden. Es wurde in der Nacht festgestellt. Mehrere Latten seien zerstört worden, sagte ein Polizeisprecher dem RBB. Die Bunte Bank ist Anfang August in Gedenken an den Anschlag auf den CSD zwischen Bellevue-Allee und Kleiner Querallee aufgestellt worden. Sie ist schon mehrfach von Unbekannten zerstört oder beschädigt worden. 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
2: 13 Grad aktuell, die Sonne ist aber schon da und wird uns heute bis zu 26 Grad machen. Es bleibt trocken, morgen auch nochmal, dann aber ein bisschen kühler.
3: Wir schauen nach Mahlsdorf. Der Hulciner Damm ist zwischen Ruhlsdorfer Straße und der Karlsinallee nach einem Unfall in beide Richtungen gesperrt. Tiergarten, die Straße 17 Juni zwischen Großem Stern und Brandenburger Tor in beiden Richtungen gesperrt. Hier laufen die Abbauarbeiten nach dem Berlin-Marathon. Steglitz-Attila-Straße in Höhe Schünemannweg ist an einer Baustelle in beiden Richtungen bis nächsten Montag nur eine Spur frei. Und das Linksabbiegen von der Attila-Straße in die Karlshammer Straße ist nicht möglich. Wir schauen noch kurz zur U-Bahn. Nach dem Brand am Bahnhof Wittenbergplatz entfällt die Linie U1 weiterhin komplett. Die U2 bleibt zwischen Zoologischem Garten und Gleisdreieck unterbrochen. Alle Meldungen zu Straßen und Schienen findet ihr auf rbb888.de und in unserer ARD Sounds App. Wir wünschen euch eine gute Fahrt.
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3: In 10 Minuten stellen wir euch die aktuellste, die neueste Schätzfrage vor. Und es geht um den, ich möchte sagen, britischen Tim Koschwitz.
2: Ja. Um den britischen Tim Koschwitz? Naja,
3: okay. Harry Styles ist nicht.
2: Wow, ist hochgegriffen, aber ja.
3: Ja, gut, er hat ja keine eigene Frühsendung, das stimmt schon. Das ist schon
2: richtig, Harry Styles da. Der muss schon noch ein bisschen ackern, um da
3: hinzukommen. Der Vergleich ging. Ja, ich gebe es ja zu. Aber es wird spannend und es hat zu tun mit der Zukunft und mit dem Sommer, es wird toll.

0: Jack Johnson und Upside Down um 11 Minuten nach 7 hier auf RBB 88.8.
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2: Geht noch diese Woche. Wir kommen jeden Tag in einen anderen Ort Berlins. Und heute sind wir in Tempelhof mit Schätzfrage natürlich. Und dafür macht sich Tim gleich aus dem Studio hier auf dem Weg zum Tempelhofer Feld.
0: Ja, und zwar an den Ort, an dem Harry Styles im nächsten Jahr gleich mehrere Konzerte spielen wird. Und die Schätzfrage, die wir vorbereitet haben, ist wie folgt. Wie oft kann ich den Harry Styles Song Watermelon Sugar abspielen, während ich über das Tempelhofer Feld nach Neukölln laufe?
2: Also einmal quer rüber.
0: Über die Landebahn.
2: An den Rollschuhfahrern, Joggern und Gassigehern vorbei. Vielleicht lässt du einen Drachen steigen.
0: Vielleicht auch durchaus tanzend. Ich meine, ich höre ja gute Musik.
2: Watermelon Sugar, hi. Da sehe ich dich doch,
0: wie
2: du rüber tanzt.
0: Vielleicht ziehe ich mich auch nochmal um.
2: Ich und ziehst ja so den Glitzerkostüm an, so einen Ganzkörperanzug.
0: Also viele Dinge können da passieren. Ja. Ihr sollt schätzen, schickt uns gerne eure Vorschläge. Watermelon Sugar, hi. Ja, so wird es dann klingen.
2: Ah, ja.
0: Ich fahre doch nicht so viel über die Tänze.
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Lieber 888 Mitarbeiters, es spricht Ihren RBB-Sicherheitsbeauftragten Herrn Mangold. Der Instandhaltungsschacht in Trakt C darf ja ausschließlich von autorisierter Person betreten werden. Das Schild dafür hängt aber ausgerechnet in den Schacht drinnen. Das bedeutet, man muss dafür den Schacht betreten, um dann zu erfahren, dass man das absolut nicht darf. Ich habe dieses Problem gelöst für Sie und das Schild nach draußen geholt. Aber, long story short, irgendwie läuft nun.

0: Es ist 20 Minuten nach 7, ihr hört RBB 888. Guten Morgen, Berlin.
1: Ihr habt schon bei uns in den Nachrichten gehört, die unionsgeführten Bundesländer drohen Berlin mit finanziellen Konsequenzen, sollte es eine Regierung unter Führung der Linken geben. Es ist sogar die Rede davon, Gelder aus dem Hauptstadtvertrag zu überprüfen.
0: Ja, und dieser Vertrag gleicht die Mehrausgaben des Landes durch den Bund in den Bereichen innere Sicherheit und Hauptstadtkultur aus. Und dabei sprechen wir jetzt mit unserem Experten, mit Frank Eichmann aus dem ARD Hauptstadtstudio. Guten Morgen.
2: Einen schönen guten Morgen.
1: Ist es wirklich so einfach, Berlin die Gelder zu streichen, nur weil einem die Regierung nicht passt?
2: Nee, kurz gesagt ist es nicht. Und es gibt drei verschiedene Wege, theoretisch, die praktisch aber alle nicht so einfach sind. Ihr habt es erwähnt, der Länderfinanzausgleich. Berlin bekommt da 4 Milliarden Euro. Bayern zahlt übrigens 11 Milliarden. Aber das ist eine bundesweite Geschichte. Da gibt es genaue Schlüssel. Das ist nicht politisch bestimmt, sondern Wirtschaftskraft, Steuerkraft, Stadtstaaten kriegen noch ein bisschen mehr und so. Man müsste das ganze Ding aufschnüren. Das würde lange dauern. Und dann gibt es den Hauptstadtfinanzierungsvertrag. Das ist das, was gerade vor 2 Wochen beschlossen worden ist zwischen Berlin und dem Bund. Und da gibt es insgesamt für die nächsten 10 Jahre so um die 5 Milliarden Euro für die Sicherheit, die man in der Hauptstadt hat und für die Kultur. Und ich habe 3 versprochen. Man könnte natürlich sagen, dann ist Berlin nicht länger Hauptstadt, dann ändern wir den Bonn-Berlin-Vertrag. Aber auch das geht nicht, denn im Grundgesetz Artikel 22 steht ganz klipp und klar, Berlin ist die Hauptstadt Deutschlands.
0: Dieser Vorstoß kommt ja nun von den CDU und CSU geführten Ländern. Versprechen die sich davon, so ein bisschen Druck zu erzeugen zwischen SPD und Grünen, um sich eher so in Richtung Stefan Evers, was die Koalitionsbildung in Berlin angeht, zu orientieren?
2: Ja, so würde ich das auch verstehen. Da hat ja der CSU-Landtagsfraktionschef Holitschek gesagt, in Berlin sollte es keine Landesregierung geben, in der Antisemitismus und Judenhass im Programm steht. Das steht auch nicht bei der Linken. Aber natürlich werden die Grünen und auch die SPD genau darauf achten, was steht im Koalitionsvertrag, welche Posten bekommen wir zum Beispiel den Innensenator, den kann die Linke sehr wahrscheinlich nicht bekommen. Also man wird schon darauf achten, dass die Linke da tatsächlich sich glaubhaft bekennt. Wir wirklich gehen mit allem, was wir haben gegen Antisemitismus, auch in den eigenen Reihen vor. Ich glaube, da braucht man jetzt den bayerischen Landtagsfraktionschef nicht davor in diesen Verhandlungen. Das werden die hier in Berlin selbst ganz gut klären.
1: Vielen Dank für die Einschätzungen zum Thema und einen schönen Tag noch an Frank Eichmann aus dem ARD Hauptstadtstudio.
2: Danke, tschüss.
0: 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Guten Morgen, Berlin.

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1: 7.30 Uhr gleich, hier ist Max Keter.
2: Guten Morgen. Linke, Grüne und SPD loten Möglichkeiten für Koalition aus. Vor einer möglichen ersten offiziellen Sondierungsrunde laufen dazu mehrere Vorgespräche, berichtet Ute Schumacher aus unserer Redaktion für Landespolitik.
3: Grund für dieses aufwendige Verfahren sind vor allem die Antisemitismusvorwürfe gegen Teile der Linken. Vergangene Woche hatten sich unter anderem deshalb schon Linke und Grüne informell getroffen. Diese Woche gab es nun Gespräche zwischen Grünen und SPD. Das Ergebnis? Am Donnerstag soll in einer Dreierrunde der potenziellen Koalitionspartner geklärt werden, ob die nächste Stufe möglich ist, nämlich echte Sondierung.
2: Streit um SEZ-Abriss. Die Wohnungsbaugesellschaft WBM hat den Auftrag für den Abriss des ehemaligen Sport- und Erholungszentrums an der Landsberger Allee ausgeschrieben und das nur einen Tag nach der Wahl. Die Initiative Gemeingut in BürgerInnenhand ist entsetzt, sagte uns Sprecher Karl Wasmuth.
4: Geht's noch, kann ich dann nur sagen. Diese Wahl, da ging's um das SEZ unter anderem, da ging's um die Infrastruktur in dieser Stadt. Und offensichtlich sind welche so verzweifelt, dass sie sagen, schnell, schnell, bevor hier eine andere Landesregierung kommt, müssen wir Fakten schaffen und müssen das SEZ platt machen. Also das ist die völlige Katastrophe. Wir sagen dazu, das ist ein Tritt ins Gesicht der Demokratie.
2: Die WBM weist dagegen darauf hin, dass eine Ausschreibung noch kein Auftrag ist. Verleihung des Deutschen Schulpreises. Heute Morgen werden im Studio Berlin in Adlershof die besten Schulen Deutschlands ausgezeichnet. Andrea Preusker von der preisverleihenden Robert-Bosch-Stiftung sagte uns dazu.
5: 15 Schulen aus dem ganzen Bundesgebiet sind im Finale des Deutschen Schulpreises 2026. Eine Schule, das Käthe-Kollwitz-Gymnasium, kommt aus Berlin mit dem kürzesten Anreiseweg. Heute werden die 6 Preisträger bekannt gegeben und Bundeskanzler Friedrich Merz wird den mit 100.000 Euro dotierten Hauptpreis überreichen.
2: Die Preisträger wurden von einer rund 50-köpfigen Jury aus Bildungswissenschaft, Schulpraxis und Verwaltung für das Finale des Wettbewerbs ausgewählt. Liedermacher Wolf Biermann soll Nobelpreis bekommen. Das hat der Autor und langjährige CDU-Kulturpolitiker Uwe Lehmann-Brauns vorgeschlagen. Anlass soll Biermanns 90. Geburtstag im November sein. Dessen Werk und poetische Stimme stünden für die Unantastbarkeit individueller Freiheit als Würde des einzelnen Menschen bis heute, schrieb Lehmann-Brauns zur Begründung. Biermann zog als 16-Jähriger nach Ost-Berlin und überwarf sich dort später mit der Einheitspartei SED. Daraufhin wurde er mehr als ein Jahrzehnt mit einem Auftritt Verbot belegt. 53 Jugendliche zu Anne-Frank-Botschaftern ernannt. Darunter seien auch 9 aus unserer Region, sagte eine Sprecherin des Berliner Anne-Frank-Zentrums. Sie wurden damit für ihr Engagement gegen Diskriminierung und für eine aktive Erinnerungskultur und demokratische Werte ausgezeichnet. Die Jugendlichen haben beispielsweise Theateraufführungen, Ausstellungen oder Projekte zur Erinnerung an die Verbrechen des Nationalsozialismus verwirklicht.
1: Wir haben zwischen 13 und 14 Grad heute. Die Sonne, die macht uns wieder bis zu 26 Grad. Was für ein schöner Spätsommertag. Es bleibt trocken und morgen sieht es nochmal ähnlich aus, allerdings dann bei 23 Grad höchstens. Vorsicht auf der A10, südlicher Berliner Ring Richtung Dreieck Spreeau. Zwischen Genshagen und Rangsdorf liegen Gegenstände auf der mittleren Spur. Dann gucken wir in den Stadtverkehr Berlin, Steglitz, Attilastraße. In Höhe Schünemannweg ist an einer Baustelle in beiden Richtungen bis nächsten Montag nur eine Spur frei. Das Linksabbiegen von der Attilastraße in die Kreilsheimer Straße ist nicht möglich. Da, wo es rollt, wünsche ich eine gute Fahrt. 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
1: Tim hat sich gerade auf den Weg zum Tempelhofer Feld gemacht für unsere heutige Schätzfrage. Wie oft kann Tim den Song Watermelon Sugar hintereinander weghören, wenn er Richtung Neukölln einmal übers Feld läuft? Das ist quasi schon mal ein bisschen Harry Styles Feeling, bevor er dann nächsten Sommer Konzerte auf dem Tempelhofer Feld spielt. Schätzt gerne mit per WhatsApp-Sprachnachricht an die 030 30 32 88 8 100. Es winkt ein DAB Plus Radio.

0: 25 Meter lang, 1,30 Meter tief und kostenlos für alle. Seit August steht vor der Volksbühne am Rosa-Luxemburg-Platz ein Schwimmbad, das sogenannte Volksbad. Heute ist allerdings der allerletzte Schwimmtag und unsere Guten Morgen Berlin-Reporterin Juliane Kowolik ist vor Ort. Auf 18,5 Grad ist das Wasser hochgeheizt. Jule, so wie ich dich kenne, ist dir das immer noch zu kalt. Du gehst da nicht rein, aber was sagen denn die Badegäste zu ihrem Volksbad, das sie jetzt hatten die letzten Monate?
1: Am Tag der Eröffnung kam so eine Oma hier an und hat gesagt, du hast voll einen an der Waffe. Warum machst du so eine Scheiße? Ich liebe es. Ich habe nur positive Reaktionen gekriegt, nur die rechten Streamer. Und Nios und Welt TV, die waren anders drauf.
0: So, jetzt haben wir gerade den Intendanten gehört und jetzt hören wir aber Jule. Hallo.
2: Hallo, bitte. Ich bin da.
0: Die Badegäste, ja. Nachdem der Intendant auf jeden Fall ein positives Fazit zieht.
2: Genau, die haben mir auch erzählt. Ja, also ich habe ja schon mit mehreren Leuten gesprochen, die in der Gegend wohnen. Die sagten, ja, ich wäre auch gern mal reingegangen, aber es war leider immer zu ausgebucht. Das habe ich auch schon gehört. Und dann habe ich gerade ja auch eine Frau getroffen, die sagte, oh, war das schön. Die kam so richtig ins Schwärmen und sagt, das hat sie beflügelt, hier vor dieser historischen Kulisse zu schwimmen. Und auch wenn ich hier an die Poolwand gucke, dann sehe ich wirklich viele, viele Danksagungen von den Badegästen auf Zetteln. Wunderbare Idee lese ich da zum Beispiel. Oder auch ab in den Pool, ihr Nudeln. Also wunderbare Worte hier zum Abschluss. 15.000 Badegäste waren am Ende da.
0: Wahnsinn. Und heute ist nun der letzte Badetag. Aber es gibt ja noch eine kostenlose Abschlussperformance und zwar am Donnerstag. Was heißt das?
2: Genau, das war alles sehr, sehr streng geheim. Ich habe von Matthias Lilienthal, dem Intendanten, nicht sehr viel rausbekommen, ehrlich gesagt. Er hat nur gesagt, es wird sehr, sehr nass. Also für alle, die vorbeikommen wollen, vielleicht ein Regencape, könnte ich mir vorstellen, wäre ganz gut. Der Rosa-Luxemburg-Platz, der wird ja am Donnerstag gesperrt. Alle sind eingeladen, ab 18 Uhr geht's los. Es gibt eine kostenlose Performance und dann wird dieser Pool hier nochmal zur Bühne und auch die Fassade der Volksbühne wird zur Bühne. Danach wird er abgebaut und es wird ihn auch so in dieser Form nicht wiedergeben im kommenden Jahr. Aber der Intendant hat mir auch versprochen, es wird was anderes Spektakuläres dafür nächstes Jahr hier sein.
0: Sind wir gespannt. Zum Glück ist ja heute zum allerletzten Badetag im Volkspark das Wetter nochmal so herrlich. Also wer sich traut, bei 26 Grad nochmal reinzuspringen, wir wünschen viel Spaß. 7:44 Uhr ist es. 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Guten Morgen.

0: Der Titelseite der BZ ist nochmal der Vorfall in Moabit ein Thema, den wir gestern ja auch in den Nachrichten hatten. Ich habe so ein bisschen das Gefühl, es wird immer mehr mit den Schießereien. Max aus unserer Nachrichtenredaktion ist bei mir. Du hast dir das mal genauer angeguckt. Täuscht da der Eindruck oder ist das wirklich so?
1: Nee, also auch die Polizei sieht tatsächlich, dass Schusswaffen bei einer bestimmten Form der organisierten Kriminalität häufiger eingesetzt werden. Vor allem bei Erpressungen. Da wird dann, wie du gesagt hast, nachts auf Cafés, Friseursalons und andere Läden geschossen, um halt Angst zu machen und Druck aufzubauen.
0: Und wie kommt das? Also wie haben die denn auch diese Möglichkeiten einfach?
1: Also zum einen beobachten die Ermittler neue, oft sehr junge Tätergruppen, die deutlich offensiver auftreten und nicht mehr so unter der Hand arbeiten wollen. Mhm. Und es sind halt auch mehr illegale Waffen im Umlauf und beides zusammen sorgt dann halt wirklich dafür, dass es häufiger mal knallt.
0: Was bedeutet das für die Sicherheit in Berlin?
1: Da gibt die Polizei tatsächlich Entwarnung. Also in dem Fall in Moabit ist jetzt wirklich ein Passant getroffen worden, unglücklicherweise. Die Ermittler sagen aber, meistens richten sich die Schüsse ganz gezielt gegen bestimmte Personen oder Geschäfte und für Unbeteiligte besteht nach Einschätzung der Ermittler eigentlich keine besondere Gefahr.
0: Also ja, es wird häufiger geschossen in unserer Stadt, aber für Leute, die mit der organisierten Kriminalität nichts zu tun haben, ist das jetzt kein Anlass, auf dem Weg zur Arbeit nervös über die Schulter zu gucken.
1: Genau.
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1: Um 8 Uhr mit Max Keter, guten Morgen. Union und SPD verhandeln weiter über eine Einigung bei der Finanzierung der Pflegeversicherung. Kanzler Merz, Bundesgesundheitsminister Linnemann und Bundesfinanzminister Klingbeil sind am Abend zu Beratungen zusammengekommen. Ob es bei dem Spitzentreffen auch ein Ergebnis gab, ist unklar. Linnemann fordert von Klingbeil Milliardenzahlungen des Bundes an die Pflegekassen. Die SPD beharrt dagegen auf einer Kostenbeteiligung der privaten Pflegeversicherung und einem Pflegedeckel. Er soll den Eigenanteil begrenzen. Linnemann lehnt beides ab. Der kasachische Präsident Tokajew ist heute zu Gast in Berlin. Geplant sind Gespräche mit Bundespräsident Steinmeier und Kanzler Merz. Im Mittelpunkt stehen die Energie- und Rohstoffpartnerschaft sowie Fragen der Zusammenarbeit. Parallel zum Besuch findet in Berlin

0: In das deutsch-kasachische Wirtschaftsforum stand. Rund 300 Vertreter aus Politik und Wirtschaft beraten dabei über verschiedene Projekte. In Frankreich hat es gewaltsame Proteste an etwa 180 Schulen gegeben. Dabei wurden mindestens 164 Menschen festgenommen. Außerdem gab es mehrere Dutzend Verletzte, darunter Sicherheitskräfte, Schulbeschäftigte und auch Schüler. Grund für die Proteste sind unter anderem Forderungen nach mehr Geld und Personal sowie nach kleineren Klassen. Für heute werden weitere Demonstrationen erwartet. Das Tech-Unternehmen OpenAI veröffentlicht sein neues KI-Modell wegen Sicherheitsbedenken erstmal nicht. Es habe in Tests seine Nutzer nicht immer ehrlich darüber informiert, welche Aktionen es unternommen habe, sagte ein Manager des Unternehmens dem Wall Street Journal. Außerdem habe die Software teilweise auf eigene Initiative gehandelt, ohne sich vorher eine Erlaubnis einzuholen. Geplant war, dass die neue ChatGPT-Version in den kommenden Tagen herauskommt. In den letzten Wochen waren aber verschiedene KI-Modelle dadurch aufgefallen, dass sie selbstbestimmte Aktionen ohne vorherige Aufforderung durchgeführt haben.
1: Und jetzt das Wichtigste aus Berlin.
0: Die unionsgeführten Bundesländer drohen Berlin mit finanziellen Konsequenzen, sollte es eine Regierung unter Führung der Linken geben. Konkret sprach der Chef der CSU-Landtagsfraktion Holecek davon, dass die Hauptstadtfinanzierung überprüft werden soll. Erst vor wenigen Tagen hatte der bayerische Ministerpräsident Söder gedroht, den neuen Hauptstadtvertrag wieder in Frage zu stellen. Der gleicht die Mehrausgaben des Landes durch den Bund in den Bereichen innere Sicherheit und Hauptstadtkultur aus. Die Linke will übermorgen Sondierungsgespräche mit Grünen und SPD über eine mögliche Regierungsbildung führen. Das Volksbad vor der Volksbühne in Mitte eröffnet heute Vormittag zum letzten Mal. Morgen wird das temporäre Schwimmbecken am Rosa-Luxemburg-Platz dann wieder abgebaut. Volksbühnenintendant Lilienthal nennt die Aktion einen Erfolg. Insgesamt sollen rund 20.000 Besucherinnen und Besucher gekommen sein. Und für die, die heute Nachmittag da sind, bietet EM-Bronzemedaillengewinner Ole Braunschweig nochmal ein Training in Rückenschwimmtechnik an. 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
2: Das wird heute ein richtig schöner Spätsommertag wieder, wie gestern. 26 Grad maximal, aktuell haben wir 13, es bleibt trocken. Morgen ist nochmal genauso schön am Himmel, es wird ein bisschen kühler bei 23 Grad maximal. Wir gucken auf die A100 Stadtring Richtung Wedding. Zwischen Buschkrugallee und Kreuz Schöneberg gibt's einen Stau. Aktuell 20 Minuten mehr Zeit einplan hier. Auf der A115 staut sich stadteinwärts zwischen Kleinmachnow und Spanischer Allee 10 Minuten mehr. Sehr voll ist es auch stadteinwärts auf der Landsberger Allee in Höhe Märkischer Allee und auf der Straße Alt-Biesdorf. Da wo's rollt, gute Fahrt. 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
2: Ich bin Strohwitwe jetzt hier im Studio. Tim ist nämlich auf dem Tempelhofer Feld gerade angekommen. Er hat einen Langmarsch vor sich für unsere heutige Schätzfrage. Ich schalte zu ihm nach Queen, I Want to Break Free. Das hat sich Tim heute auch gedacht. Guten Morgen Berlin.

0: lediglich begleitet am Frühstückstisch vielleicht gerade von Queen hier auf RBB 88.8. Es ist 8:09.
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0: Ja, da sind wir jeden Tag in einem anderen Bezirk, in einem anderen Kiez unterwegs mit passender Schätzfrage, deren Antwort man nicht googeln kann. Und heute sind wir in Tempelhof. Tim ist dafür losgefahren gerade zum Tempelhofer Feld. Und die Schätzfrage lautet: Wie oft kann Tim den Harry Styles Song Watermelon Sugar hintereinander weg abspielen, während er einmal über das gesamte Tempelhofer Feld läuft? Ich hoffe, Tim, das mit der Parkplatzsuche hat alles reibungslos geklappt und du stehst jetzt am Startpunkt.
2: Ja, da gibt es so eine kleine Einschränkung, weil hier die Bäume, die am Teedamm stehen, in schon herrlichem Indian Summer geblüht sind und nochmal beschnitten werden sollen. Ich hoffe, dass ich da, wo ich geparkt habe, dass die erst dann mit den Schneidemaschinen dorthin kommen, wenn ich wieder zurück bin. Aber das sehen wir dann.
0: Ja, wir mal gucken. Mhm. Du darfst jetzt nicht ganz so lange brauchen. Aber so Märsche bist ja gewöhnt vom Gassigehen mit deiner Hündin.
2: In der Tat, das kenne ich schon. Und ich habe mir jetzt die Strecke jetzt auch mal angeguckt. Also ich werde jetzt von Tempelhof nach Neukölln rüberlaufen. Mhm. Wir zählen ja alle abgelaufenen Harry Styles Songs. Ne? Also sprich, der muss einmal durchgelaufen sein. Dann klickere ich mit meinem Klicker. Und ich würde vorschlagen, weil ich mache das jetzt so, wie man es sonst nur aus der U- oder S-Bahn kennt, ich spiele schon laut ab, ja, für die Joggerinnen und Jogger, für die Leute, die mit Hunden unterwegs sind. Und hier läuft jetzt die ersten Sekunden und ich laufe los.
0: Okay, und
2: der Sonne entgegen.
0: Ja, wunderbar.
2: Auf der Fahrbahn 1.
0: Und ihr gebt gerne eure Schätzungen ab. Wie oft kann Tim diesen Song jetzt hintereinander weg abspielen, bis er dann drüben ist in Richtung Neukölln übers Tempelhofer Feld? Wer am nächsten dran liegt, gewinnt ein DAB Plus Radio.
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2: Leider hört man ja immer nur in den Medien über Büchereien, wenn irgendjemand nach 60 Jahren ein Buch zurückbringt. Das ist eindeutig zu wenig. Deshalb hier eine Liebeserklärung an Bibliotheken. Das Schöne ist ja, selbst nach 80 Jahren wird die Bücherei trotzdem einfach nur 2,60 Euro oder so Gebühr erheben. Da wird einem nicht ein russisches Inkassounternehmen auf den Hals gehetzt.

0: Nein, denn Bibliotheken gehören zu den Guten. Sie sind wie ein All-You-Can-Eat-Buffet fürs Gehirn. Wenn ich schon die Stufen zur Bibliothek Pankow hochgehe, denke ich sofort, ich bin intellektuell. Oh, ein Buch über kotzende Tiere, cool. Also, unter anderem in der Bibo, wie wir früher mal gesagt haben, begegnet man Menschen in ihrer besten Form. Schweigend. Wenn ein Handy klingelt oder Leute miteinander quatschen, wird dem entgegnet, wie es sich gehört, mit Verachtung. So, und jetzt ist Schluss. Ich muss hier mein Buch über kotzende Tiere lesen. Die Abhandlung über die reflexartige Entleerung des Darms bei Säugetieren.
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0: Guten Morgen, Berlin. Es ist 8.23 Uhr.
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0: Ja, und für unsere heutige Schätzfrage hat mich Tim hier verlassen. Ich bin ganz alleine im Studio, weil Tim ist auf dem Tempelhofer Feld. Wir wollen klären, wie oft kann er den Harry Styles Song Watermelon Sugar abspielen, während er einmal über das Tempelhofer Feld drüber läuft, von Tempelhof nach Neukölln. Wie weit bist du denn inzwischen?
2: Ich würde sagen, ich bin auf Höhe der Bühne. Ich mache mal kurz Harry für die Sekunde ein bisschen leiser, aber er läuft natürlich weiter.
0: Ja.
2: Ich denke mal, dass er so vor dem Flughafengebäude stehen wird und er wird ja dreimal auftreten in Berlin und soweit ich weiß, sind das auch zumindest für Europa die einzig geplanten Konzerte. Dementsprechend wird es ordentlich voll, ordentlich laut und ordentlich schön. Und ich sag mal so, vor einer Viertelstunde mochte ich den Song noch ein bisschen mehr als jetzt.
0: Am Ende, wenn du rüber bist, kannst du wahrscheinlich nicht mehr hören. Aber dann im Sommer wieder, weißt du, wenn Harry Styles zum Tempelhofer Feld kommt und da live spielt, dann...
2: Ja, man kann sich so ein kleines Sommergefühl, das gibt er ja auf jeden Fall immer mit. Also das ist so, dem kann ich mich auch nicht entziehen. Aber heute Morgen ist es so ein bisschen ja herbstlich frisch. Die Sonne ballert zwar auch schon ordentlich und es wird wahrscheinlich gleich auch wieder ein bisschen wärmer werden. Aber momentan fühle ich es noch nicht so richtig. Achtung, ich muss kurz klicken, weil jetzt ist er gerade in dieser Sekunde ist er vorbei. Und dann fängt er auch wieder an. So, nächste Runde.
0: Und du beschallst da alle mit um dich rum.
2: Ja, und das sorgt nicht nur für Freude. Ich habe auch schon ein bisschen Kopfschütteln geerntet, aber naja, mein Gott. Da muss man die psychische Stabilität mitbringen, das durchzuhalten.
0: Absolut, das finde ich aber auch. Und ihr müsst jetzt überlegen, wie lange oder wie oft kann Tim den Harry Styles Song Watermelon Sugar wohl abspielen, während er einmal über das Tempelhofer Feld läuft. Wer am nächsten dran liegt, heute Abend kurz nach 5, der gewinnt unser DHB Plus Radio.
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1: 8:30 Uhr mit Max Keter.
2: Guten Morgen. Rückkehr zum Normalbetrieb. Die Verwaltung kann nach dem Cyberangriff bald wieder ohne Notfallmanagement arbeiten. Das sagte Digitalstaatssekretär Hauer im Digitalisierungsausschuss des Abgeordnetenhauses. Kirsten Buchmann berichtet aus unserer Redaktion für Landespolitik.
3: Nach dem Hackerangriff auf das Berliner Landesnetz im August werden momentan die Folgen der Datenabflüsse weiter untersucht. Bei Anlaufstellen der beiden betroffenen Senatsverwaltungen haben sich inzwischen mehr als 750 Anfragen gemeldet, die fürchten, dass ihre Daten vom Hackerangriff betroffen sind. Die Verkehrsverwaltung verzeichnete 477 Anfragen, die Stadtentwicklungsverwaltung 280. Auf die Frage nach möglichen Schadensersatzansprüchen gibt es laut Hauer keine pauschalen Antworten, sondern die Einzelfälle müssten geprüft werden.
2: Aktionswoche gegen Lebensmittelverschwendung. Bis zum 6. Oktober informiert die Verbraucherzentrale und gibt Tipps, um Lebensmittelabfälle zu reduzieren. Projektleiterin Eva-Katharina Hage sagte uns, dass jeder dabei mitmachen kann.
4: Es geht um die Wertschätzung von Lebensmitteln, dass wir weniger wegwerfen, denn deutschlandweit werden immer noch viel zu viele Lebensmittel weggeworfen. Das sind ungefähr 11 Millionen Tonnen, wovon die Hälfte vermeidbar wäre.
2: Die Verbraucherzentrale rät zum Beispiel dazu, eine feste Iss-mich-zuerst-Box im Kühlschrank zu lagern für Produkte, die schnell verbraucht werden müssen. Jubiläum in Berlin. Heute Morgen werden in Adlershof zum 20. Mal die besten deutschen Schulen ausgezeichnet. Mit dabei im Finale sind 15 Schulen, darunter das Käthe-Kollwitz-Gymnasium in Prenzlauer Berg als einzige Berliner Schule. Vergeben wird der Deutsche Schulpreis von der Robert-Bosch-Stiftung und der Heidehof-Stiftung. Mit 100.000 Euro für den Hauptpreis und 5 weiteren Preisen von je 30.000 Euro gilt die Auszeichnung als renommierteste für gute Schulen. Bewertet wird nach 6 Kriterien von Unterrichtsqualität bis zum Umgang mit Vielfalt. NS-Erbe im Fokus. Darum geht es bei einem Symposium. Eine der Fragen ist, wie in Zukunft mit dem Olympiapark als Ort der NS-Geschichte umgegangen werden soll. Darüber werde heute und morgen in Charlottenburg diskutiert, sagte uns Bezirksstadtrat Schuhoffener-Gehr.
5: Wir haben eine zweitägige Fachtagung, die sich mit der Geschichte des Olympiageländes und natürlich mit der Nazi-Architektur, den Kunstwerken, den Schriften, den Straßennamen beschäftigt. Weil all das ist immer noch unverändert auf diesem Gelände zu sehen. Das bedarf dringend einer Aufarbeitung und einer geschichtlichen Kommentierung.
2: Das Symposium findet heute in der Villa im Olympiapark statt. Letzter Schwimmtag im Volksbad. Rund 20.000 Badegäste waren in den letzten Wochen kostenlos in Mitte schwimmen. Vom Rosa-Luxemburg-Platz berichtet Berlin-Reporterin Juliane Kowalik.
6: Bevor der 25 Meter lange Pool hier abgebaut wird, gibt es am Donnerstag ab 18 Uhr hier noch eine kostenlose Vorführung, bei der das Schwimmbecken selbst und die Fassade des Gebäudes zur Bühne werden. Es soll auch nass werden, hieß es. An der Holzverkleidung haben hier Badegäste ihre Danksagung auf Zetteln hinterlassen. 410.000 Euro hat das Projekt gekostet. Aufsehen erregte auch ein Vorfall, bei dem ein Verein ein Ferienschwimmen ausschließlich für schwarze Kinder und Jugendliche wegen rechter Bedrohungen absagen musste.
1: 13 bis 14 Grad aktuell. Wir kriegen 26 heute nochmal spätsommerlich. Auch am Himmel fast kein Wölkchen unterwegs. Morgen sieht es nochmal ähnlich aus, aber es wird ein bisschen kühler. 23 Grad dann nur maximal. 100 Stadtring Richtung Wedding zwischen Dreieck Neukölln und Kreuz Schöneberg dauert es etwa 10 Minuten länger gerade. Und auf der 115, da staut sich stadteinwärts zwischen Kleinmachnow und Spanischer Allee. 10 Minuten auch hier Zeitverlust. Sehr voll ist es zudem stadteinwärts auf der Landsberger Allee in Höhe Märkischer Allee und auf der Straße Alt-Biesdorf. Ich wünsche eine gute Fahrt rein in den Dienstag. 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
1: Tja, die frühen Gassigeher sind offenbar durch. Die oben ohne Sportler, die sind noch nicht da. Und die Familien, die kommen auch erst heute Nachmittag. Das heißt, mein Kollege Tim, der ist gerade relativ alleine auf dem Tempelhofer Feld. Allein mit der Sonne und dem sich langsam verfärbenden Herbstlaub. Einmal drüber muss er marschieren. Und unsere Schätzfrage lautet, wie oft kann er den Song von Harry Styles, Watermelon Sugar, hintereinander weg abspielen auf seinem Weg? Gerne mitschätzen, bis 17 Uhr geht das. Und wer am nächsten dran liegt, gewinnt ein DAB+ Radio. Und ich schalte natürlich gleich auch nochmal rüber zu Tim.

0: Tonight. Eagle Eye Cherry hier auf RBB 88.8. Es ist 8.38 Uhr.
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0: Und für unsere heutige Schätzfrage rund um Tempelhof haben wir den Tim aufs Tempelhofer Feld geschickt. Der Ort, an dem Harry Styles nächstes Jahr mehrere Konzerte geben wird. Und wir wollen von euch wissen, wie oft kann Tim wohl den Harry Styles Song Watermelon Sugar abspielen, während er einmal quer übers Tempelhofer Feld läuft, von Tempelhof nach Neukölln. Und ich hätte ja nicht gedacht, Tim, dass du da jetzt so einsam bist. Ich dachte, da ist viel mehr los am Morgen.
2: Ja, vielleicht ist es auch so, dass ich vielleicht mit der Musik auch die Leute vertrieben habe. Nein, ich kann Neukölln schon sehen und hier ist zu meiner Linken ist zum einen der Fernsehturm zu sehen und davor ist so ein bisschen dieses Hunde-Auslaufgebiet, wo sich alle möglichen Hundefreunde treffen. Und hier wird auch schon zum Teil gearbeitet. Hier wird Stöckchen geworfen, abgerichtet, wiederkommen, Befehle gebrüllt. Also ein bisschen was los ist schon. Ein paar Fahrradfahrer fahren natürlich immer entweder Richtung Tempelhof oder eben Richtung Neukölln.
0: Ah, okay. Aber jetzt beim Hundeauslaufgebiet darfst du nicht stehen bleiben und fachsimpeln, du als Hundebesitzer. Du musst schön stetig weiterlaufen.
2: Ja, ich laufe weiter, selbstverständlich, weil ich jetzt auch eben gerade wieder klicken musste, während du gesprochen hast, weil ja Harry Styles offenbar wirklich auch für schnelle Nummern irgendwie bekannt ist. Nicht nur im Privaten, sondern auch musikalisch. Ich laufe einfach weiter, bevor ich mich jetzt hier um Kopf und Kragen rede.
0: Okay, und ihr schätzt gerne mit, wie oft kann Tim den Harry Styles Song insgesamt abspielen, also Watermelon Sugar, während er einmal übers Tempelhofer Feld läuft. Geht bis 17 Uhr und wer am nächsten dran liegt, gewinnt ein DAB Plus Radio.
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0: www.88.8 mit Saddle Up. Dienstagmorgen, es ist 8.47 Uhr. 80er-Jahre-Star Sylvester Stallone, den kennen wir ja so als Einzelkämpfer, ne? Rambo oder als Boxheld in Rocky. Heute erscheint seine Autobiografie, The Steps heißt die. Und unsere ARD-Korrespondentin Gabi Biesinger in Los Angeles, die hat da schon mal reingucken können.
1: Ja, da sind mir vor allem ein paar Details aufgefallen. Beim Casting für einen seiner ersten Filme, da hat sich Stallone mit Richard Gere gezofft, weil der ihm beim Essen Hühnerfett auf die Hose gekleckert hat. Die beiden haben dann den Regisseur vor die Wahl gestellt, er oder ich. Und der Regisseur hat Richard Gere nach Hause geschickt. Und dann noch eine Regisseurgeschichte. Der legendäre Francis Ford Coppola, der hat Stallone mal stundenlang vor seinem Büro warten lassen. Stallone war sauer, durstig, hat sich in der Teeküche eine Tasse Wasser geholt. Und da stand da eine aufwendige Torte, die Coppola offenbar bestellt hatte. Und Stallone hat diese Torte wütend zermanscht und ist dann gegangen. Und Coppola soll wegen dieser Torte total ausgerastet sein und soll vor Wut eine Oscar-Statue aus dem Fenster geschmissen haben. Besonders interessant fand ich aber auch, dass Stallone in seiner Schule in der Schweiz mit dem Enkel des äthiopischen Kaisers Haile Selassie befreundet war. Den hat er auch ein bisschen vor rüpelnden Mitschülern beschützt. Und in den Ferien waren Stallone und der Prinz dann beim Kaiser in Addis Abeba eingeladen und der wollte Stallone unbedingt einen Geparden schenken. Den wollte der aber nicht haben.
0: Ich finde, in all diesen Geschichten hört man so ein bisschen, dass wirklich auch ein kleiner Rambo in Sylvester Stallone steckt. All das aus dem Leben von ihm gibt es ab heute in seiner neuen Autobiografie The Steps. Hier ist RBB 88.8. Herzlich willkommen im Dienstag.
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1: Gleich 9 Uhr, ich bin Max Keter, guten Morgen. Die Regierungskoalition sucht immer noch nach einer Einigung im Streit um die Finanzierung der Pflegeversicherung. Am späten Abend hatten sich Kanzler Merz, Bundesgesundheitsminister Linnemann und Bundesfinanzminister Klingbeil beraten. Unklar ist aber noch, ob das Spitzentreffen auch ein Ergebnis gebracht hat. Linnemann hatte Klingbeil zu Milliardenzahlungen des Bundes an die Pflegekassen aufgefordert. Die SPD dagegen beharrt auf einer Kostenbeteiligung der privaten Pflegeversicherung und einem Pflegedeckel. Eigentlich will das Kabinett die Pflegereformpläne morgen auf den Weg bringen. Der russische Präsident Putin hat angeordnet, die Armee nochmal aufzustocken. In einem Dekret heißt es, die Personalstärke werde um 15.500 Soldaten erhöht und erreiche damit 1,55 Millionen. Der ukrainische Präsident Selenskyj warf Russland vor, mit einer zusätzlichen Mobilmachung begonnen zu haben, die auch ausländische Staatsbürger mit einbeziehe. Angeblich bereitet nämlich Nordkorea vor, 10.000 weitere Soldaten zu entsenden. Nach einer Demonstration für die Rechte von Mietern in Spanien darf eine 87-Jährige in ihre zwangsgeräumte Wohnung zurück. Eine Einigung sieht vor, dass die Miete in Zukunft nur maximal 30% des Bruttoeinkommens der Rentnerin betragen darf. Die Frau war letzte Woche auf einer Trage aus ihrer Wohnung in Madrid geholt worden, wo sie 70 Jahre lang gelebt hatte. Das hatte Proteste zehntausender Spanier ausgelöst. Das höchste Windrad der Welt steht jetzt im brandenburgischen Schipkau in der Lausitz. Die Anlage hat die endgültige Höhe von 365 Metern inklusive Rotorblätter erreicht. Das ist fast so hoch wie der Berliner Fernsehturm. Die Arbeiten hatten sich mehrfach verzögert, weil der Wind zu stark war. Windrad soll übernächsten Monat in Betrieb gehen und Strom für bis zu 7.500 Haushalte produzieren.
0: Und jetzt das Wichtigste aus Berlin.
1: Eine rot-grün-rote Koalition hier in Berlin könnte bundesweit Folgen haben. Sollte Berlin nämlich eine Landesregierung bekommen, die Antisemitismus und Judenhass im Programm habe, werde man eine gemeinsame Initiative starten, auch zur Frage, wer die Stadt finanziert. Das sagte CSU-Landtagsfraktionschef Holecek nach einem Treffen der Fraktionschefs aus den unionsregierten Bundesländern in München. Dabei geht es zum einen um Geld aus dem Länderfinanzausgleich, da ist Berlin eines der größten Nehmerländer. Und zum anderen müsse auch der neu ausgehandelte Hauptstadtfinanzierungsvertrag nochmals besprochen werden, hieß es weiter. Der gleicht Mehrausgaben des Landes durch den Bund in den Bereichen innere Sicherheit und Hauptstadtkultur aus. Die Regenbogensitzbank im Tiergarten ist schon wieder beschädigt worden. Das wurde in der Nacht festgestellt. Mehrere Latten seien zerstört worden, sagte ein Polizeisprecher dem RBB. Die

0: Unter Bank ist Anfang August in Gedenken an den Anschlag auf den CSD zwischen Bellevue-Allee und Kleiner Querallee aufgestellt worden und sie wurde schon mehrfach von Unbekannten zerstört oder beschädigt. 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
1: 14 Grad zum blauen Himmel. Die Sonne, die scheint heute noch mal den ganzen Tag. Es bleibt trocken. Wir kriegen 26 Grad maximal. Morgen ist es auch blauhimmelig, aber ein bisschen kühler, dann nur noch 23 Grad. A100 Stadtring Richtung Wedding. Zwischen Dreieck Neukölln und Kreuz Schöneberg dauert es 20 Minuten länger aktuell. In der Gegenrichtung gibt es stockenden Verkehr zwischen Dreieck Charlottenburg und Albuinstraße. Und auf der A115, da staut sich stadteinwärts zwischen Kleinmachnow und Spanischer Allee mit etwa 10 Minuten Zeitverlust. Ein bisschen voller ist es aktuell auch stadteinwärts auf der Landsberger Allee in Höhe Märkischer Allee sowie auf der Straße Alt-Biesdorf. Da, wo es rollt, wünsche ich eine gute Fahrt. 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
1: Unsere aktuelle Schätzfrage heute in Tempelhof lautet: Wie oft kann mein Kollege Tim den Song Watermelon Sugar von Harry Styles hintereinander weg abspielen, bis er einmal übers Tempelhofer Feld von Tempelhof nach Neukölln gelaufen ist? Er ist auch schon fleißig dabei, das ist richtig heute so eine kleine morgendliche Spazierrunde gewesen. Also er ist marschiert, ein bisschen schneller auch, aber es ist einzuschätzen für euch jetzt, wie oft hat das wohl geklappt mit dem Song. Ich glaube, inzwischen dürfte er durch sein. Ich schalte gleich nochmal zu ihm rüber in die Sonne und ihr macht einfach mit per WhatsApp-Sprachnachricht an die 030 30 32 88 8100. Und wer am nächsten dran liegt, heute Abend kurz nach 17 Uhr, gewinnt ein DAB+ Radio in schickem Türkis.

0: Crowded House. Weather with you hier auf RBB 88.8. Es ist 9:12 am Dienstag.
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0: Ich bin hier heute Strohwitwe im Studio, weil Tim ist auf dem Tempelhofer Feld. Zu unserer Schätzfrage hatte er folgende Aufgabe. Er ist einmal quer rübergelaufen von Tempelhof bis nach Neukölln. Und die Frage war, wie oft kann er dabei den Song Watermelon Sugar von Harry Styles, der ja nächstes Jahr im Sommer dort auftritt auf dem Tempelhofer Feld, abspielen. So, jetzt bist du durch und bist du K.O. nach dem Marsch oder geht's?
2: Nee, das ist ja so eine eigentlich auch ganz normale gassige Runde für mich. Deswegen ja.

0: Es ging, aber was ich sagen muss, Tempelhofer Feld ist ja nicht so meine Ecke in Berlin. Also ich bin da nicht so häufig. Aber ich kann es wirklich sagen, wenn man da hier morgens drüber läuft oder auch mit dem Fahrrad drüber fährt, was ja wirklich einige gemacht haben in der Zeit, in der ich unterwegs war, das spart einem fast 3 Therapiestunden. Man ist so bei sich, der leichte Wind, man ist trotzdem irgendwie in der Stadt, man sieht alles, aber es beruhigt irgendwie. Das mit dem Song war irgendwann nervig.
1: Ja, das glaube ich, oh Mann.
0: Das hat gestört, aber ansonsten war das eine ganz tolle Geschichte.
1: Also, gerne mitschätzen, wie oft hat Tim wohl den Song abspielen können beim Marsch übers Tempelhofer Feld.
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0: Hier ist RBB 888, 9.20 Uhr in dieser Sekunde. 25 Meter lang, 1,30 Meter tief und kostenlos für alle. Seit August steht vor der Volksbühne am Rosa-Luxemburg-Platz das Schwimmbad, das sogenannte Volksbad. Heute ist allerdings der allerletzte Schwimmtag dort. Und unsere Guten Morgen Berlin-Reporterin Juliane Kowolik ist vor Ort. Springst du noch mal rein, wenn es heute das letzte Mal geht?
1: Auf gar keinen Fall. Ich bin so eine Frostbeule. Ich stehe mit Winterjacke davor und ich gehe prinzipiell auch in gar kein Wasser rein, was unter 25 Grad hat. Also das hier hat 18,5 trotz Heizung. Auf gar keinen Fall gehe ich da rein. Nein.
0: Was sagen denn die Anwohner ringsrum zu der Aktion?
1: Naja, also die Aktion finden die alle super. Allerdings habe ich nicht viele Leute getroffen, die drinnen waren. Also viele haben mir erzählt, es ist ja immer ausgebucht gewesen. Sie haben gar kein Zeitfenster abbekommen. Auch heute zum Beispiel wieder ist es ausgebucht. Allerdings haben mir die Leute vom Volksbad gesagt, es lohnt sich trotzdem herzukommen, weil viele Slots wieder frei werden, wenn jemand nicht kommt. Also am letzten Tag, wer noch mal will, könnte. Ulrike zum Beispiel, die wohnt ja auch mit Blick auf die Volksbühne und die fand diese Aktion Volksbad wirklich toll.
2: Im Prinzip fanden es alle toll, die hier erstmal da waren. Auch Anwohner, die am Anfang skeptisch waren, fanden es dann ganz toll. Selbst ich, die dann nur geguckt habe, fand es schön, wie die Leute Spaß hatten einfach.
1: Und dann habe ich auch noch Björn getroffen. Der war ein ganz kleines bisschen skeptischer vielleicht.
3: Einerseits war es eine coole Idee, was Mutiges zu machen, was Neues zu machen, was anderes zu machen. Aber andererseits war sie einfach viel zu spät und viel zu teuer. Es steht jetzt die ganze Zeit schon da und wir frieren alle, es ist kalt, kein Mensch geht baden. Und in der Hitze im Juli, als es richtig heiß war, da hätte das Ding gepasst.
1: 410.000 Euro, das ist natürlich eine ganze Menge Geld für so ein Volksbad. Am Ende waren es 15.000 Badegäste, die hier waren. Und für das Volksbad selbst hat sich das gelohnt. Das hat mir Matthias Lilienthal auch noch mal gesagt. Das war ein tolles Projekt, sagte er.
0: Und heißt das, das kommt nächstes Jahr noch mal wieder?
1: Nee. Er hat mir auch gesagt, so wird es das nächstes Jahr wieder nicht geben, also nicht nochmal geben. Er sagte auch, er denkt aber schon über etwas sehr, sehr Spektakuläres nach, vielleicht auch irgendwas mit Wasser. Der Pool, der wird hier demnächst abgebaut, aber vielleicht hörst du es, ich höre ja hier gerade Generatoren. Weißt du, was hier gerade passiert? Hier wurden gerade Feuerwehrschläuche verlegt und jetzt spritzt das Poolwasser wirklich 10 Meter hoch an der Volksbühne.

0: entlang. Das ist nämlich Teil der Vorführung, die hier übermorgen Nachmittag stattfinden wird. Eine kostenlose Veranstaltung. Wenn hier die letzte Aktion mit dem Pool passieren wird auf dem Rosa-Luxemburg-Platz. Kostenlos für alle. Ich habe schon gehört, es geht ganz viel Wasser. Wird dort an die Volksbühne, an die Fassade selbst gespritzt. Auch die Leute auf dem Platz könnten vielleicht etwas nass werden, habe ich gehört. Also vielleicht ein Regenkleid wäre ganz gut. Ich würde eins anziehen.
1: Ja, zum Glück ist jetzt noch mal ein bisschen sommerlich gerade. Also, heute ist der allerletzte Schwimmtag im Volksbad. Bei dem Wetter können wir das ja nochmal nutzen. Und Donnerstag dann nochmal so eine Wasserperformance auf dem Rosa-Luxemburg-Platz. Guten Morgen, Berlin. 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
1: 9.30 Uhr mit Max Keter.
2: Guten Morgen. Linke, Grüne und SPD loten Möglichkeiten für Koalition aus. Vor einer möglichen ersten offiziellen Sondierungsrunde laufen dazu mehrere Vorgespräche, berichtet aus unserer Redaktion für Landespolitik Ute Schumacher.
3: Grund für dieses aufwendige Verfahren sind vor allem die Antisemitismusvorwürfe gegen Teile der Linken. Vergangene Woche hatten sich unter anderem deshalb schon Linke und Grüne informell getroffen. Diese Woche gab es nun Gespräche zwischen Grünen und SPD. Das Ergebnis? Am Donnerstag soll in einer Dreierrunde der potenziellen Koalitionspartner geklärt werden, ob die nächste Stufe möglich ist, nämlich echte Sondierung.
2: Streit um SEZ-Abriss. Die Wohnungsbaugesellschaft WBM hat den Auftrag für den Abriss des ehemaligen Sport- und Erholungszentrums an der Landsberger Allee ausgeschrieben und das nur einen Tag nach der Wahl. Die Initiative Gemeingut für BürgerInnenhand ist entsetzt, sagte uns Sprecher Karl Wasmuth.
4: Geht's noch, kann ich dann nur sagen. Diese Wahl, da ging's um das SEZ unter anderem, da ging's um die Infrastruktur in dieser Stadt. Und offensichtlich sind welche so verzweifelt, dass sie sagen, schnell, schnell, bevor hier eine andere Landesregierung kommt, müssen wir Fakten schaffen und müssen das SEZ platt machen. Also das ist die völlige Katastrophe. Wir sagen dazu, das ist ein Tritt ins Gesicht der Demokratie.
2: Die WBM weist dagegen darauf hin, dass eine Ausschreibung noch kein Auftrag ist. Verleihung Deutscher Schulpreis. Gerade werden im Studio Berlin in Adlershof die besten Schulen Deutschlands ausgezeichnet. Andrea Preusker von der preisverleihenden Robert-Bosch-Stiftung sagte uns dazu.
5: 15 Schulen aus dem ganzen Bundesgebiet sind im Finale des Deutschen Schulpreises 2026. Eine Schule, das Käthe-Kollwitz-Gymnasium, kommt aus Berlin mit dem kürzesten Anreiseweg. Heute werden die 6 Preisträger bekannt gegeben und Bundeskanzler Friedrich Merz wird den mit 100.000 Euro dotierten Hauptpreis überreichen.
2: Die Preisträger wurden vorher von einer rund 50-köpfigen Jury aus Bildungswissenschaft, Schulpraxis und Verwaltung für das Finale des Wettbewerbs ausgewählt. Liedermacher Wolf Biermann soll Nobelpreis bekommen. Das hat der Autor und langjährige CDU-Kulturpolitiker Uwe Lehmann-Brauns vorgeschlagen. Anlass soll Biermanns 90. Geburtstag im November sein. Dessen Werk und poetische Stimme stünden für die Unantastbarkeit individueller Freiheit als Würde des einzelnen Menschen.

0: Bis heute, schrieb Lehmann Brauns zur Begründung. Biermann zog als 16-Jähriger nach Ost-Berlin und überwarf sich dort später mit der Einheitspartei SED. Daraufhin wurde er mehr als ein Jahrzehnt mit einem Auftrittsverbot belegt. 53 Jugendliche zu Anne-Frank-Botschaftern ernannt. Darunter seien auch 9 aus unserer Region, sagte uns eine Sprecherin des Berliner Anne-Frank-Zentrums. Sie wurden damit für ihr Engagement gegen Diskriminierung und für eine aktive Erinnerungskultur und demokratische Werte ausgezeichnet. Die Jugendlichen haben beispielsweise Theateraufführungen, Ausstellungen oder Projekte zur Erinnerung an die Verbrechen des Nationalsozialismus verwirklicht.
1: Wir haben aktuell zwischen 14 und 15 Grad, einen herrlich blauen Himmel. Die Sonne macht uns heute noch 26 Grad maximal. Es bleibt trocken. Morgen ähnlich schön, aber ein bisschen kühler, 23 Grad nur noch. A100 Stadtring Richtung Wedding. Zwischen Dreieck Neukölln und Kreuz Schöneberg gibt es aktuell einen Stau von 20 Minuten. In der Gegenrichtung gibt es stockenden Verkehr zwischen Detmolder Straße und Albuinstraße. Und auf der A115 staut sich stadteinwärts zwischen Kleinmachnow und Spanischer Allee etwa 10 Minuten mehr Zeit einplanen hier. Ein bisschen voller ist es auch stadteinwärts auf dem Spandauer Damm vorm Stadtring und auf der Landsberger Allee in Höhe Märkischer Allee sowie in der auf der Straße Alte Biesdorf. Ich wünsche eine gute Fahrt da, wo es rollt, und alle Meldungen zu Straßen und auch Schienen gibt es jederzeit auf rbb888.de und in unserer ARD Sounds App.
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1: Und wie immer um diese Uhrzeit mit dem schnellsten Musikrätsel der Stadt. Ich spiele eine Sekunde vor und ihr sagt mir, welcher Hit dahinter steckt. Die Antwort, die richtige, bringt unsere RBB-Lieblingstasse zu euch nach Hause. Achtung, hier kommt die heutige Sekunde. Na, das kriegt ihr doch hin. 030 30 32 88 8 100. Jetzt anrufen und mitspielen.

0: Hier ist RBB 888. Guten Morgen, Berlin. 9.41 Uhr ist es.
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0: Ich spiele mit Gabi aus Müggelheim. Guten Morgen, Gabi.
2: Guten Morgen, liebe Lydia.
0: Pass auf, ich spiele dir jetzt die Sekunde nochmal vor, um die es geht. Und du sagst mir, welchen Hit wir hier haben, ja?
2: Achtung. Okay.
0: Und?
2: Das ist eindeutig Macarena von Los del Rio.
0: Wow, das ist völlig richtig und so schön anmoderiert. Und du hast ja wirklich auch mit dem Song erst gerade zu tun gehabt, ne?
2: Ja, genau. Ich habe ihn selber gesungen.
0: Vor wem? Zu Hause, vor deinem Mann in der Dusche?
2: Nein, vor unserem Publikum. Hier ist nämlich Gabis Miniband aus Berlin.
0: Ach, Kika. Und wer ist euer Publikum?
2: Senioren und jüngere Leute und Laubenpieperfeste und sowas alles.
0: Ach, das ist ja super. Und dann kann man euch buchen und dann kann man sich wünschen, jetzt aber auch Macarena und dann machen alle den Tanz auch mit.
2: Genau, dann stehen sie vor mir und machen alle mit.
0: Das ist ja ein Knaller. Also, verdienter Gewinn, Gabi, unsere Lieblingstasse, geht an dich, da hast du bald Post von uns.
2: Danke, es ist schon meine vierte Tasse.
0: Oh. Danke für euch. Da kannst du bald mit dem ganzen Publikum anstoßen.
2: Genau, und mit meinen Nachbarn, jetzt sind wir zu viert, jetzt sind wir komplett.
0: Ja, wunderbar. Und wir hören Los del Rio jetzt nicht, aber ich frage

Abgabe bei der Musikredaktion nach, dass die uns den einplanen, weil du sollst natürlich deinen Gewinnersong auch in voller Länge gleich nochmal hören können. Jetzt haben wir erstmal Silver. Turn the Tide hier auf RBB 888.

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1: Macarena hier auf RBB 88.8. Es ist 9.50 Uhr. Schüsse auf Geschäfte, Schüsse auf Häuserfassaden. Also ich habe das Gefühl, solche Meldungen sind in unseren Berlin-Nachrichten gerade deutlich häufiger Thema. Max aus den Nachrichten ist bei mir. Täuscht da der Eindruck?
2: Tatsächlich nicht. Die Polizei beobachtet auch, dass Schusswaffen bei bestimmten Formen der organisierten Kriminalität häufiger eingesetzt werden. Inzwischen vor allem bei Erpressungen. Du hast es gesagt, da wird dann auf Läden geschossen, um Angst zu machen und Druck aufzubauen.
1: Warum ist denn das gerade so dolle?
2: Da beobachten die Ermittler neue, oft sehr junge Tätergruppen, die also deutlich offensiver auftreten, sich nicht so sehr drum scheren, nicht aufzufallen. Und es kommt noch dazu, dass es deutlich mehr illegale Waffen im Umlauf gibt.
1: Was heißt das für die Sicherheit in Berlin?
2: Das ist, glaube ich, die wichtigste Botschaft heute Morgen. Die Polizei sieht für Unbeteiligte keine besondere Gefahr. Es gab zwar am Wochenende den Passanten in Moabit, der mal getroffen wurde. Die Schüsse richten sich aber allermeist gezielt gegen ganz bestimmte Personen oder Geschäfte. Wer also nichts mit organisierter Kriminalität am Hut hat, der braucht laut Polizei keine Angst zu haben.
1: Also Schießereien in unserer Stadt werden tatsächlich häufiger, aber es besteht jetzt nicht die Gefahr, dass man irgendwie, wenn man zur Arbeit geht, über die Schulter gucken muss
2: und ganz genau
1: sich da irre macht. Ein Glück. Es ist 9.52 Uhr. Herzlich willkommen im Dienstag mit RBB 88.8.
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1: Um 10 Uhr, ich bin Michael Ernst. Guten Tag. Nach einem Spitzentreffen der Koalition ist bisher keine Lösung im Streit über die Zukunft der Pflegeversicherung absehbar. Am späten Abend hatten Kanzler Merz, Bundesgesundheitsminister Lindemann und Vizekanzler Klingbeil unter anderem über Einwände der SPD beraten. Ergebnisse wurden nicht bekannt. Beide Seiten halten wohl am Plan fest, die Reform morgen im Kabinett zu beschließen. Die SPD will Pflegebedürftige und ihre Angehörigen stärker entlasten. Die Union hält das nicht für finanzierbar. Der CDU-Außenpolitiker Laschet ist dafür, die diplomatischen Bemühungen für ein Ende des Ukraine-Kriegs zu verstärken. Er sei froh, dass Außenminister Wadefuhl das Gespräch mit Russlands Außenminister Lavrov gesucht habe, sagte Laschet im RBB 24 Inforadio. Es sei eine frostige Begegnung gewesen, aber es gehe darum, wieder miteinander zu reden und die Eskalationsspirale zu durchbrechen. Die ukrainische Hauptstadt Kiew ist in der Nacht wieder Ziel russischer Angriffe geworden. Bundestagspräsidentin Klöckner hat das Verhalten der Abgeordneten von AfD und Linken im Bundestag scharf kritisiert. Sie kündigte drastische Maßnahmen für den Fall an, dass sie ihre Störversuche nicht einstellen. Sollte es bei Debatten eskalieren, werde sie die ganze Fraktion rausschmeißen, sagte Klöckner in einem Podcast der Funke Medien. Sie kritisierte außerdem die Reden einzelner Abgeordneten. Klöckner vermutet, dass sie gezielt für das Publikum auf Online-Kanälen gehalten werden. Die öffentlichen Ladesäulen für Elektroautos werden immer stärker genutzt. Der Energiekonzern Vattenfall sagt, an seinen Anlagen seien seit Jahresbeginn rund 2/3 mehr Strom geladen worden als im gesamten Jahr davor. NBW, der nach Ladepunkten größte Betreiber, bestätigte eine generell sehr gute Entwicklung der Auslastung. Weitere Stromanbieter teilen diese Einschätzung. Erklärt wird der Zuwachs von den Unternehmen unter anderem mit gestiegenen Kraftstoffpreisen.
0: Und jetzt das Wichtigste aus Berlin.
1: In Siemensstadt hat es einen größeren Wasserrohrbruch gegeben. Mehrere Straßen wurden überschwemmt, jetzt ist alles voller Schlamm. Betroffen sind rund 1200 Anwohner in der Reis- und Ohmstraße sowie im Hefnersteig. Die Keller von 14 Wohnhäusern und einem Industriegebäude sind voller Wasser. Es kam zu Stromausfällen und die Frischwasserversorgung ist teilweise unterbrochen. Die Feuerwehr rechnet mit einem stundenlangen Einsatz. Verletzt wurde niemand. Wann die beschädigte Leitung repariert sein wird, ist noch nicht absehbar. Die unionsgeführten Bundesländer drohen Berlin mit finanziellen Konsequenzen, sollte es eine Regierung unter Führung der Linken geben. Konkret sprach der Chef der CSU-Landtagsfraktion Holleczek davon, die Hauptstadtfinanzierung

0: zu überprüfen. Erst vor einigen Tagen hat der bayerische Ministerpräsident Söder gedroht, den neuen Hauptstadtvertrag wieder in Frage zu stellen. Dieser gleicht die Mehrausgaben des Landes durch den Bund in den Bereichen innere Sicherheit und Hauptstadtkultur aus. Die Linke will übermorgen Vorgespräche für Sondierungen mit Grünen und SPD über eine mögliche Regierungsbildung führen. 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
1: Kinderleber, das Leben schön, oder? Also ich meine, was für ein Wetter. 25 Grad kriegen wir heute wieder und herrlichen Sonnenschein dazu. Viel mehr gibt's eigentlich auch nicht zu sagen. Die aktuellen Temperaturen liegen jetzt schon bei 16 Grad in Lichtenberg, 17 Grad in Mitte und 16 Grad in Schöneberg. Der Blick für euch auf die Straßen. A10 nördlicher Berliner Ring Richtung Dreieckhaffland zwischen den Dreiecken Barnim und Pankow blockiert ein defekter LKW die rechte Spur. Und dann geht es rein in die Stadt. A100 Stadtring in Richtung Wedding. Zwischen Dreieck Neukölln und Kreuz Schöneberg dauert es 20 Minuten länger als normal. In der Gegenrichtung stockt am Verkehr zwischen Detmolder Straße und Albuinstraße. Außerdem nochmal Stau vor der Abfahrt Treptow. Auf der A115 staut es sich zwischen Stadt Eindert zwischen Kleinmachnow und Spanisch Allee. Ungefähr 10 Minuten braucht ihr hier länger. Tiergarten, die Straße 17. Juni ist zwischen Großem Stern und Brandenburger Tor in beiden Richtungen noch gesperrt. Hier laufen noch bis zum Abend Aufbauarbeiten und Abbauarbeiten wegen des Berlin-Marathons. Alle Meldungen zu Straßen und Schienen findet ihr auf rbb888.de und in unserer ARD Sounds App. Kommt gut und sicher durch die Stadt.
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1: Mit Adi für euch im Studio an diesem herrlichen Spätsommertag bei uns in Berlin. Oh ja, nur ein bisschen müde, wa? Hier kommt ein kleiner Melodiekick in Retroform von Duffy No Mercy. Guten Morgen, Berlin. Guten Morgen, meine Schöne.

0: erstmal so ein bisschen energiemäßig aufladen, bevor es dann zum Chef reingeht. Duran Duran, The Wild Boys hier auf RBB 88.8 und wir haben was Tolles für euch. 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
3: Es ist 10:30, hier ist Natascha Gutschmidt.
4: Guten Tag. Großer Wasserrohrbruch in Siemensstadt. Ein Feuerwehrsprecher sagte uns, dass mehrere Straßen massiv überschwemmt wurden. Betroffen sind der Werner-Werkdamm, die Ohmstraße, der Heffnersteig und die Reißstraße. Das Wasser sei inzwischen abgeflossen, die Straßen seien aber voller Sand und Schlamm. 1200 Anwohner haben gerade keinen Strom und kein Frischwasser. In 14 Wohnhäusern und einem Industriegebäude sind die Keller bis unter die Decke voller Wasser. Die Feuerwehr ist mit 60 Kräften vor Ort. Sie geht davon aus, dass der Einsatz den ganzen Tag dauern wird. Letzter Schwimmtag im Volksbad. Rund 15.000 Badegäste waren in den letzten Wochen kostenlos in Mitte schwimmen. Vom Rosa-Luxemburg-Platz berichtet Berlin-Reporterin Juliane Kowolik.
5: Bevor der 25 Meter lange Pool hier abgebaut wird, gibt es am Donnerstag ab 18 Uhr hier noch eine kostenlose Vorführung, bei der das Schwimmbecken selbst und die Fassade des Gebäudes zur Bühne werden. Es soll auch nass werden, hieß es. An der Holzverkleidung haben hier Badegäste ihre Danksagungen auf Zetteln hinterlassen. 410.000 Euro hat das Projekt gekostet. Aufsehen erregte auch ein Vorfall, bei dem ein Verein ein Ferienschwimmen ausschließlich für schwarze Kinder und Jugendliche wegen rechter Bedrohungen absagen musste.
4: Rückkehr zum Normalbetrieb nach Cyberangriff. Die Verwaltung kann bald wieder ohne Notfallmanagement arbeiten, das sagte Digitalstaatssekretär Hauer im Abgeordnetenhaus. Kirsten Buchmann aus unserer Redaktion für Landespolitik.
6: Nach dem Hackerangriff auf das Berliner Landesnetz im August werden momentan die Folgen der Datenabflüsse weiter untersucht. Bei Anlaufstellen der beiden betroffenen Senatsverwaltungen haben sich inzwischen mehr als 750 Anfragende gemeldet, die fürchten, dass ihre Daten vom Hackerangriff betroffen sind. Die Verkehrsverwaltung verzeichnete 477 Anfragen, die Stadtentwicklungsverwaltung 280. Auf die Frage nach möglichen Schadensersatzansprüchen gibt es laut Hauer keine pauschalen Antworten, sondern die Einzelfälle müssten geprüft werden.
4: Verleihung Deutscher Schulpreis. Im Studio Berlin in Adlershof werden gerade die besten Schulen Deutschlands ausgezeichnet. Im Finale steht unter anderem das Berliner Käthe-Kollwitz-Gymnasium aus Prenzlauer Berg. Andrea Preusker von der preisverleihenden Robert-Bosch-Stiftung sagte uns zum Hintergrund des Schulpreises.
7: Um den Schulpreis herum ist ein ganzes Ökosystem entstanden, mit dem wir Schulen auf dem Weg der individuellen Entwicklung unterstützen möchten. Uns geht es darum, dass wir Schulen einerseits auszeichnen und auf diese Weise Schulentwicklung und Unterrichtsentwicklung an möglichst vielen Schulen in ganz Deutschland zu unterstützen.
3: Ein Träumchen, unser Berlin-Wetter. Die ganze Woche lang echt freundlich, sonnig. Wir messen heute wieder 25 Grad, also sollen wir bekommen. Jetzt aktuell sind die Temperaturen bei, kleine Sekunde,

0: Sekunde. 18 Grad in Mitte, 16 Grad in Marzahn und 16 Grad, fast 17 Grad in Spandau. Bleibt den ganzen Tag sonnig. Der Blick auf die Straßen A100 Stadtring in Richtung Wedding zwischen Dreieck-Neukölln und Kreuz-Schöneberg dauert ungefähr 10 Minuten länger als normalerweise. Und in der Gegenrichtung gibt es stockenden Verkehr zwischen Detmolder Straße und Albuinstraße sowie Stau vor der Abfahrt Treptow. Und auf der A115 dichter Verkehr stadteinwärts zwischen Kleinmachnow und Spanischer Allee. 10 Minuten braucht ihr hier länger. Tiergarten, die Straße 17. Juni, ist zwischen Großem Stern und Brandenburger Tor in beiden Richtungen gesperrt. Hier laufen noch bis zum Abend die Abbauarbeiten nach dem Berlin-Marathon. Alle Meldung zu Straßen und Schienen findet ihr auf rbb888.de und in unserer ARD Sounds App. Kommt gut durch unsere Stadt.
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0: Mit Anni für euch am Mikrofon. Tachchen. Sabine schreibt selber, sie hat eine kleine Kontrollmacke und checkt deshalb mehrfach im Monat ihr Konto. Silvia bekommt eine Nachricht bei jeder Buchung. Oh, das würde mir auf den Keks gehen. Und Detlef, der guckt nie aufs Konto. Das macht nämlich seine Frau. So. Verrückte Frage, ne? Aber auch eine gute Frage. Wie oft schaut ihr auf euer Konto? Schreibt uns gerne mal auf der rbb888 Facebook-Seite. Ich glaube, ich gucke so dreimal im Monat drauf, so à la, kann ich das jetzt noch kaufen oder nicht?

0: einen Regenbogen für Mika. Relax, take it easy auf RBB 88.8. 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
0: So, gestern waren wir in Wilmersdorf. Viele von euch haben geschrieben über WhatsApp. Wir waren auch da, wir haben Alex getroffen. Wunderbar. So, und heute sind wir in Tempelhof und wollen natürlich erstmal wissen, was liebt ihr denn so an eurem Bezirk in Tempelhof?
2: Viele Parks, viel Grün. Und teilweise noch viel Ruhe in den Nebenstraßen.
3: Würde ich sagen, für mich ist es halt die Natur, auch diese Gartenlandschaft hier in der kleinen Gartenkolonie Feldblume. Ne? Also das ist schon immer so, wenn man auch von der Arbeit kommt, arbeitet ja hier in der Schule um die Ecke, dann kann man ja wunderbar abschalten.
4: Tempelhof? Na ja, weil es also trotzdem ein großer Bezirk ist, aber ziemlich grün ist. Wir haben hier bei uns den Franke-Park, den Alten-Park, wir haben in Lichtenrade, da haben wir viele grüne Sachen. Es ist, ja, ich finde, es ist ein schöner grüner Bezirk.
5: Es ist relativ ruhig, je nachdem, wo man hingeht. Und es ist überall gut angebunden.
0: Ja, Tempelhof hat eine Menge Grün und viele liebe Leute. Und wenn ihr euch fragt, wo ihr heute unseren Alex Schurich treffen könnt, der ist nachher live am Tempelhofer Hafen und zwar ab 14 Uhr hier auf RBB 88.8. Und ihr könnt natürlich vorbeifahren und ihn treffen.
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1: Um 11, ich bin Michael Ernst. Guten Tag. Im Koalitionsstreit über die Pflegereform ist die SPD optimistisch. Er sei guter Dinge, dass eine Einigung gelingt, sagte der gesundheitspolitische Sprecher Pantazis im ZDF. Bisher halten Union und SPD am Plan fest, die Reform morgen im Kabinett zu beschließen. Am späten Abend hatten Kanzler Merz, Bundesgesundheitsminister Linnemann und Vizekanzler Klingbeil unter anderem über das Gesetzesvorhaben beraten. Ergebnisse wurden nicht bekannt. Die deutschen Staatsschulden sind im zweiten Quartal weiter gestiegen. Bund, Länder und Gemeinden hätten Ende Juni mit etwa 2,8 Billionen Euro in der Kreide gestanden, sagt das Statistische Bundesamt. Das sei 1% mehr als im ersten Quartal. Gründe sind Ausgaben aus den Sondervermögen für Infrastruktur und Bundeswehr. Ermittler gehen gerade europaweit gegen ein mutmaßliches Betrügernetzwerk vor, das gefälschte Smartphones vertrieben haben soll. Es laufen rund 160 Durchsuchungen in 19 Ländern, auch in Deutschland. Den Beschuldigten wird vorgeworfen, alte Handys präpariert und als vermeintlich neue Smartphones im Internet angeboten zu haben. Dadurch soll Verbraucherinnen und Verbrauchern in der EU ein Schaden von mindestens 300 Millionen Euro entstanden sein. Die frühere Intendantin des RBB Schlesinger muss sich vor dem Berliner Landgericht verantworten. Es hat eine Anklage der Generalstaatsanwaltschaft wegen Untreue im Zusammenhang mit dem RBB-Skandal zugelassen. Schlesinger weist die Vorwürfe zurück. Es gilt die Unschuldsvermutung. Die Generalstaatsanwaltschaft wirft Schlesinger und drei weiteren Beschuldigten vor, über Jahre hinweg in unterschiedlicher Beteiligung das Vermögen des RBB geschädigt zu haben.
0: Und jetzt das Wichtigste aus Berlin.
1: Eine größere Wasserleitung ist in Siemensstadt gebrochen. Über mehrere Stunden lief in der Nacht am Werner-Werk-Damm Wasser aus. In 14 Wohnhäusern und einem Industriegebäude steht das Wasser zum Teil bis zur Kellerdecke. Mehrere Straßenzüge sind ohne Strom und die Versorgung mit Trinkwasser ist unterbrochen. Etwa 1200 Anwohner sind betroffen. Verletzte gibt es nicht. Die Feuerwehr ist mit 60 Kräften im Einsatz. Sie werden noch stundenlang damit beschäftigt sein, die Wasser- und Schlammmassen zu beseitigen. Die Linkspartei bereitet als Wahlgewinnerin Sondierungsgespräche vor. Die unionsregierten Bundesländer drohen damit, unsere Stadt Geld zu entziehen, sollte die rot-grün-rote Koalition zustande kommen. Der Chef der CSU-Fraktion im Bayerischen Landtag, Holecek, sagte nach einem Treffen mit weiteren Fraktionschefs der CDU, man werde eine gemeinsame Initiative starten, auch zur Frage, wer Berlin finanziert. Vorher hatte schon Ministerpräsident Söder gefordert, den Länderfinanzausgleich neu zu ordnen. Berlin ist eines der größten Nehmerländer. 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
2: Super schönes Wetter heute wieder bei uns in der Stadt. Ganz viel Sonnenschein und das bei Tageshöchstwerten wie gestern um die 25 Grad. Wer weiß, vielleicht knacken wir die ja sogar. Auf jeden Fall ist es echt warm an so einem schönen Spätsommertag. 19 Grad jetzt im Moment in Lichtenberg, 19 Grad in Pankow und 19 Grad in Schöneberg. Es bleibt so freundlich und sonnig auch in den nächsten Stunden und Tagen. Der Blick auf die Straßen bei uns in der Stadt, es läuft insgesamt ganz gut. Es gibt ein paar Ecken, wo schwieriger ist. A100 zum Beispiel Stadtring in Richtung Wedding müsste 10 Minuten mehr einplanen zwischen Dreieck Neukölln und Kreuz Schöneberg. Und in der Gegenrichtung haben wir stockenden Verkehr zwischen Detmolder Straße und Albuinstraße. Außerdem Stau vor der Abfahrt Treptow. Auf der A115 dichter Verkehr stadteinwärts zwischen Kleinmachnow und Spanischer Allee mit ein bisschen Zeit.

0: Lust. Neukölln, die Flughafenstraße, ist zwischen Erlanger Straße und Reuterstraße nach einem Unfall in beiden Richtungen gesperrt. Prenzlauer Berg, Prenzlauer Allee in Höhe Danziger Straße gibt es stadteinwärts Behinderungen nach einem Unfall. Und Tiergarten, die Straße 17 Juni, ist zwischen Großem Stern und Brandenburger Tor in beiden Richtungen gesperrt. Hier wird noch abgebaut nach dem Berlin-Marathon. Alle Meldungen zu Straßen und Schienen findet ihr auf rbb888.de und in unserer ARD Sounds App. Kommt gut durch die Stadt.
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0: Mit so einer kleinen Workaholic, die eigentlich aus Hamburg kommt, mittlerweile aber in Berlin wohnt, Tiffany Ares mit Find Me, davor noch die House Martins und Calvin Harris zusammen mit Ellie Goulding. Hello Berlin.

0: Nowhere to find me. Na, hier bei uns auf RBB 88.8.
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0: Diesen Song erinnert ihr?
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0: Oh mein Gott. Dieser Song des kalifornischen Sängers Timmy T ging 1990 um die Welt und landete in den USA natürlich auf Platz 1. Bei uns immerhin, ist ja eine coole Nummer, auch auf Platz 8. Davor und danach, beziehungsweise das ist Timmy Torres eigentlich, sein kompletter Name. Danach hat er allerdings nicht mehr viele Songs veröffentlicht, ein paar allerdings doch. Und davor hat er einen Song veröffentlicht, der hieß Time After Time, sein allererster Song.
3: I made a demo record, but I did is I recorded a song which is called Time After Time. And it was like a dance song. I got this.
4: Ich nahm ein Demo auf, Time After Time, ein Dance Song. Ich besorgte mir eine Drum Machine und andere Geräte. Ich schrieb den Song zu Hause bei meinen Eltern. Dann ging ich nach L.A. Es gab da so einen Laden, Mercola Records. Da gingen alle in den 80ern hin. Eazy-E, Dr. Dre. Wenn man genügend Geld mitbrachte, pressten sie ein paar hundert Maxi-Singles. Und das machte ich. Presste die Platte, ging da nach L.A., verteilte sie in allen möglichen Dance-Clubs und an jede Radiostation, die diese Art Musik spielte. Nach ein paar Tagen rief mich ein Freund aus L.A. an und meinte, hey, sie spielen deinen Song. Sogar die Radiostationen riefen mich an und meinten, du musst die Platte in die Läden bringen. Die Leute fragen nach deinem Song. Sogar Plattenläden fragten, wo sie die Platte bekommen könnten.
0: Wie geil ist das denn, oder? Dass der ganz alleine losgezogen ist und so doll an seinen Song geglaubt hat, dass er den alleine quasi veröffentlicht hat im Rahmen der Möglichkeiten, die es eben damals gab. Wir hören die Nummer jetzt natürlich. Timmy T mit Time After Time. Diesen Song, der so, naja, undercover zu einem Mega-Hit wurde.

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4: Es ist genau 11:30 Uhr, hier ist Natascha Gutschmidt.
5: Guten Tag. Großer Wasserrohrbruch in Siemensstadt. Dadurch wurden am Morgen mehrere Straßen überschwemmt. Sie sind momentan ohne Strom und Frischwasser. Laut Feuerwehr sind 1200 Anwohner betroffen. Mehr dazu von Steve Neuwirth.
6: Nach Angaben der Feuerwehr kam es am frühen Morgen am Werner-Werkdamm zu der Beschädigung. Es treten große Mengen Leitungswasser aus. Betroffen sind laut Feuerwehr die Reiß- und die Obenstraße sowie der Höffnersteig. Den Angaben zufolge sind Keller von 14 Wohnhäusern bereits vollgelaufen und es kommt zu zahlreichen Stromausfällen. Bislang sei nicht klar, wann Einsatzkräfte der Feuerwehr die beschädigte Leitung schließen können.
5: Ex-RBB-Intendantin Schlesinger kommt vor Gericht. Das Berliner Landgericht hat die Anklage der Generalstaatsanwaltschaft zugelassen. Die Behörde wirft Schlesinger und drei anderen ehemaligen RBB-Mitarbeitern unter anderem Untreue vor. Der Prozess soll am 10. November beginnen. Geplant sind 56 Verhandlungstage. Schlesinger weist die Vorwürfe zurück. Es gilt die Unschuldsvermutung. Vorbereitungen für Kunstperformance am Volksbad. Heute ist der letzte Schwimmtag im Volksbad in Mitte. Übermorgen gibt es eine kostenlose Vorführung auf dem Rosa-Luxemburg-Platz. Von dort berichtet Berlin-Reporterin Juliane Kowolik.
7: Ein Generator pumpt hier Poolwasser durch Feuerwehrschläuche. Die spritzen Fontänen viele Meter hoch in einem Halbkreis. Höhenkletterer auf dem Dach der Volksbühne sichern sich an einem silbernen Gestell ab. Es laufen die Vorbereitungen für die kostenlose Kunstperformance am Donnerstag 18 Uhr hier vor der Volksbühne. Das Schwimmbad und die Fassade werden dann zur Bühne selbst. Danach wird der Pool endgültig abgebaut und auch im kommenden Jahr nicht wieder herkommen.
5: NS-Erbe im Fokus. Bei einem Symposium geht es um die Frage, wie künftig mit dem Olympiapark als Ort der NS-Geschichte umgegangen werden soll. Darüber werde heute und morgen in Charlottenburg diskutiert, sagte uns Bezirksstadtrat Schorfnegger.
8: Wir haben eine zweitägige Fachtagung, die sich mit der Geschichte des Olympiageländes und natürlich mit der Nazi-Architektur, den Kunstwerken, den Schriften, den Straßennamen beschäftigt. Weil all das ist immer noch unverändert auf diesem Gelände zu sehen. Das bedarf dringend einer Aufarbeitung und einer geschichtlichen Kommentierung.
5: Das Symposium findet in der Villa im Olympiapark statt.
4: Und super Wetter findet heute bei uns statt, nämlich ganz viel schönes Spätsommerwetter mit Tageshöchstwerten um die 25 Grad. Und jetzt aktuell messen wir Temperaturen von bei uns in der Stadt 19 Grad in Mitte, 20 Grad in Marzahn und 20 Grad in Schöneberg. Es bleibt die ganze Zeit so sonnig, ein paar Zirruswolken am Himmel, aber ansonsten vielleicht noch ein paar Postkartenwölkchen dazu, bleibt es trocken und sonnig und freundlich. Auch in den nächsten Tagen mit so Tageshöchstwerten um die 25 Grad wie heute. Der Blick auf unsere Straßen führt uns erstmal zur 100 Stadtring in Richtung Wedding. Zwischen Dreieck Neukölln und Kreuz Schöneberg dauert es 10 Minuten länger als normalerweise. Und in der Gegenrichtung haben wir stockenden Verkehr zwischen Detmolder Straße und Albuinstraße sowie Stau vor der Abfahrt Treptow. Neukölln, die Flughafenstraße, ist zwischen Erlanger Straße und Reuter Straße nach einem Unfall in beiden Richtungen gesperrt. Tiergarten, die Straße des 17. Juni, ist zwischen Großem Stern und Brandenburger Tor in beiden Richtungen gesperrt. Hier wird noch abgebaut nach dem Berlin-Marathon. Und ihr habt es gerade bei uns in Berlin kompakt gehört, im Siemensstadt gab es einen großen Wasserrohrbruch. Mehrere Straßen sind teilweise oder ganz gesperrt. Betroffen sind unter anderem Wolter-Uhm, Reißstraße sowie der Höffner und der Weneltsteig. Alle Meldungen zu Straßen und Schienen findet ihr auf rbb888.de und in unserer ARD Sounds App. Kommt gut durch die Stadt.
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4: Mit Ali für euch im Studio und Musik ist so ein bisschen wie Wer wird Millionär? Kennt ihr, ne? Ihr sitzt auf dem Sofa, guckt diese Quizshow und denkt sich, Alter, das hätte ich doch gewusst. Und so ist es auch mit Musik. Man hört diesen Song und denkt, ach, das könnte ich doch auch singen. Ja, macht mal. Das ist gar nicht so einfach. Hier ist Timbaland mit One Republic und... und

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0: Hier ist es wieder. Welcher Song ist es denn, den wir diese Woche suchen? Das kriegt ihr auf jeden Fall raus. Annette hat sich gemeldet.
2: Everybody hurts. Ein neuer Versuch. Ich tippe mal auf Jennifer Lopez. Let's get loud.
0: Und was glaubt ihr, was könnte es für ein Song sein, den wir suchen? 030 30 32 88 8100. Schickt mal eine WhatsApp ins Studio und erzählt uns, welchen Song wir denn da in ein Soundrätsel verpackt haben. Ende der Woche rufen wir den oder die Gewinnerin an und dann gibt's in ihr Kopfhörer von Teufel. Achso, und wenn ihr das Rätsel nochmal nachhören wollt, macht es einfach auf rbb888.de.
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1: Um 12 mit Ricardo Westphal. Guten Tag. Ermittler gehen seit dem Morgen europaweit gegen ein mutmaßliches Betrügernetzwerk vor, das gefälschte Smartphones vertrieben haben soll. Laut der Staatsanwaltschaft in Luxemburg laufen rund 160 Durchsuchungen in 19 Ländern, auch in Deutschland. Die Beschuldigten sollen jahrelang Geräte im Internet als neuwertig verkauft haben, die jedoch aus gebrauchten Teilen zusammengesetzt waren. Nach Medienberichten wurden in einer Lagerhalle in Krefeld bis zu 15.000 Handys gefunden. Der neue ukrainische Verteidigungsminister hat seinen für heute geplanten Antrittsbesuch in Berlin kurzfristig abgesagt. Als Grund wird die aktuelle Lageentwicklung in der Ukraine genannt. Gestern Abend hatte der ukrainische Präsident Zelensky erklärt, Russland habe mit einer zusätzlichen Mobilmachung begonnen. So wolle Moskau weitere 10.000 nordkoreanische Soldaten an die Front schicken. In der Nacht gab es erneut heftige russische Attacken auf Kiew. Beim Erben und Verschenken von Vermögen gibt es weiter deutliche Unterschiede zwischen Ost und West. Im vergangenen Jahr wurden in den ostdeutschen Bundesländern und in Berlin 8 Milliarden Euro vererbt. Im Westen waren es über 142 Milliarden Euro. Das entspricht 95% des Geldwertes von vererbtem oder verschenktem Vermögen, so das Statistische Bundesamt.
0: Und jetzt das Wichtigste aus Berlin.
1: Mieterinnen und Mieter bei den landeseigenen Wohnungsunternehmen müssen sich auf höhere Mieten einstellen. Einen entsprechenden Bericht der Berliner Morgenpost hat der Verband der Berlin-Brandenburgischen Wohnungsunternehmen bestätigt. Morgen soll es demnach Einzelheiten dazu geben. Die Bestandsmieten lagen Ende vergangenen Jahres im Schnitt bei 7,18 Euro kalt. Die Berliner Linke will die Mieten bei den landeseigenen Unternehmen einfrieren. Ein großer Wasserrohrbruch hat in Spandau mehrere Straßen überschwemmt. In Häusern in Siemensstadt stand das Wasser bis zur Kellerdecke. Betroffen sind die Reis- und Ohmstraße sowie der Häfnersteig. Die Wasserleitung brach kurz vor drei in der Nacht und konnte erst vor kurzem geschlossen werden. 1200 Haushalte sind ohne Strom. Die Feuerwehr ist im Großeinsatz und voraussichtlich den ganzen Tag dort beschäftigt. Straßen und Wege wurden unterspült und sind teilweise abgesackt. Alles ist voller Schlamm. Statiker prüfen nun die Standfestigkeit der Gebäude. Die frühere RBB-Intendantin Patricia Schlesinger kommt vor Gericht. Das Berliner Landgericht hat die Anklage der Generalstaatsanwaltschaft zugelassen. Die Behörde wirft Schlesinger und drei weiteren ehemaligen RBB-Mitarbeitern unter anderem Untreue vor. Geplant sind zunächst 56 Verhandlungstage mit Beginn am 10. November. Schlesinger weist die Vorwürfe zurück. Es gilt die Unschuldsvermutung. 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
2: T-Shirt und Sonnenbrille sind heute eigentlich ganz gute Accessoires. Wir kriegen wieder Tageshöchstwerte so um die 25 Grad, messen jetzt 22 Grad in Lichtenberg, 20 Grad in Mitte und 21 Grad in Schöneberg. Und es bleibt den ganzen Tag über freundlich und sonnig, so auch in den nächsten Tagen bei uns in der Stadt immer wieder Sonnenschein und Werte bei 25 Grad. Erst am Freitag soll es ein bisschen kühler werden mit 21 Grad. 111 stadteinwärts zwischen Tunnelortskern Tegel und Holzhauser Straße wird der Verkehr nach einem Unfall über die Standspur geleitet. Stau im Moment ab Weidmannsluster Damm. 100 Stadtring in Richtung Wedding zwischen Dreieck-Neukölln und Kreuz-Schöneberg dauert es 10 Minuten länger als normalerweise. In der Gegenrichtung haben wir stockenden Verkehr zwischen Detmolder Straße und Albuinstraße sowie Stau vor der Abfahrt Treptow. Neukölln, die Flughafenstraße, ist zwischen Erlanger Straße und Reuterstraße nach einem Unfall in beiden Richtungen gesperrt. In Siemensstadt sind nach einem Wasserrohrbruch, wir haben es gerade gehört, mehrere Straßen ganz oder teilweise gesperrt. Die betroffenen Straßen sind Wolter-, Ohm- und Reißstraße sowie das Häfner- und der Weneltsteig. Alle Meldungen zu Straßen und Schienen findet ihr auf rbb888.de und in unserer ARD Sounds App. Kommt gut durch die Stadt.
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2: Mit Anni für euch im Studio. Moinsen, das ist doch so ein Wetter, wo man einfach sagen müsste, lieber Chef, ich mache heute mal früher Feierabend.
3: Ist ein Glücksschock.
2: So schönes Wetter.

0: Body Spice, Mel C hier auf RBB 88.8, deine Hits, dein Berlin. Wir hören jetzt Ariana Grande. Vom Teenie-Star ist sie ja zum Mega-Popstar geworden. Bis zur Oscar-nominierten Schauspielerin. Ariana Grande ist einfach ein Phänomen. Gerade erst hat sie in London 10 ausverkaufte Konzerte gespielt. Das muss man sich mal überlegen. 10 ausverkaufte Konzerte. Also massig viel Fans hat sie. Jetzt macht sie eine Auszeit. Keiner weiß natürlich, wie lange. Lassen wir uns überraschen. Sollte da irgendwie sich was kundtun, sage ich euch natürlich Bescheid. Wir hören jetzt erstmal ihren ersten Nummer 1 Hit hier in Deutschland. Hate That I Made You Love Me. Kein klassischer Trennungssong, wie man erstmal denkt.
1: Sie spricht auch über ihr Verhältnis zu ihren Fans und zu den Medien allgemein. Und im Grunde sagt sie allen Beteiligten, ich hasse es, dass ich euch dazu gebracht habe, mich zu lieben.
2: Sie beschreibt in diesem Song dieses zweischneidige Schwert vom Leben in der Öffentlichkeit. Also einen Tag lieben sie mich, am anderen Tag hassen sie mich.
0: Das war so ein kleiner Ausschnitt aus der True Story of Ariana Grande. Findet ihr in der ZDF-Mediathek.
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7: Eine Minute nach 12:30, hier ist Natascha Gut mit.
8: Guten Tag. Großer Wasserrohrbruch in Siemensstadt. Am Werner Werkdamm ist in der Nacht eine Frischwasserleitung geplatzt. Über Stunden trat Wasser aus und überschwemmte mehrere Straßen. Feuerwehrsprecher Dominik Preetz sagte uns, dass in der Ohmstraße, dem Hefnersteig und der Reißstraße Keller vollgelaufen sind. In 14 Wohnhäusern und einem Industriegebäude sei der Strom abgestellt worden.
9: Wir haben hier also momentan knapp 1200 Anwohner, die davon betroffen sind, dass die Wohnhäuser weder Strom noch Frischwasser haben. Die Personen können zurzeit noch in ihre Wohnhäuser rein und raus. Allerdings haben wir auch Gehwege, die unterspült sind, Fahrbahnen, die unterspült sind. Und diese Fahrbahnen als auch die Wohnhäuser müssen jetzt alle durch Fachleute, durch Baustatiker geprüft werden, natürlich auf Standsicherheit hin. Das wird auch noch eine Weile dauern.
8: Die Feuerwehr ist mit 60 Kräften vor Ort. Ex-RBB-Intendantin Schlesinger kommt vor Gericht. Das Berliner Landgericht hat die Anklage der Generalstaatsanwaltschaft zugelassen. Tilman Büttenbender hat die Einzelheiten.
10: Die Behörde wirft Schlesinger sowie zwei weiteren ehemaligen RBB-Mitarbeitern und dem früheren Vorsitzenden des Verwaltungsrates unter anderem Untreue vor. Der Prozess soll nach Angaben des Gerichts am 10. November beginnen. Geplant sind 56 Verhandlungstage. Die Generalstaatsanwaltschaft Berlin hatte im vergangenen Dezember Anklage unter anderem gegen die frühere Intendantin erhoben. Schlesinger weist die Vorwürfe zurück. Es gilt die Unschuldsvermutung.
8: Symposium zum Geschichtsraum Olympiapark. Wie soll künftig mit dem Olympiapark als Ort der NS-Geschichte umgegangen werden? Darüber wird heute und morgen in Charlottenburg diskutiert. Bezirksstadtrat Schurfenegger sagte uns.
11: Also wir werden Vorträge haben, wir werden Workshops haben, aber auch Podiumsdiskussionen. Und es geht insgesamt darum, eine Bestandsaufnahme zu machen. Dazu haben wir schon ein Gutachten erstellt vor einigen Jahren. Und jetzt gemeinsam zu überlegen, wie man unter Wahrung des Denkmalschutzes zu einer angemessenen Kommentierung der Nazi-Geschichte dieses Standorts kommt und damit dann auch in die Zukunft blicken kann.
8: Das Symposium findet in der Villa im Olympiapark statt. Aktionswoche gegen Lebensmittelverschwendung. Bis zum 6. Oktober informiert die Verbraucherzentrale und gibt Tipps, um Lebensmittelabfälle zu reduzieren. Das Motto lautet alles auf den Zettel. Was das genau bedeutet, hat uns Projektleiterin Eva Katharina Hage gesagt.
12: Es geht um gute Planung, vorausschauend planen, auch mal schauen, was hat man doch im Kühlschrank, Resteverwertung. Das sind wirklich so die Grundlagen, um Lebensmittel besser zu verwerten und eben nicht so viel übrig zu haben. Es gibt sehr viele Aktionen in Berlin. Das ist dann am 30.09., also morgen. Da gibt es ganz viele Aktionen auf der Zu gut für die Tonne Website, wo man mitmachen kann.
7: Sehr, sehr sonnig heute unser Berlin-Wetter bei Höchstwerten um die 25 Grad. Bleibt es auch weiter so sonnig mit ein paar lockeren Wolken und ein richtig schöner Spätsommertag liegt noch vor uns. Wir messen jetzt 23 Grad in Lichtenberg, 21 Grad in Mitte und 22 Grad in Schöneberg und auch morgen wird es wieder richtig, richtig schön und freundlich bei uns in der Stadt. Vorsicht auf der A111 Richtung Oranienburg, Kreuz Oranienburg. Auf der Überleitung zur A10 Richtung Dreikaufland liegen Gegenstände auf der linken Spur. Rein in die Stadt zur A100 Stadtringen Richtung Wedding zwischen Dreieck Neukölln und Kreuz Schöneberg dauert es ein bisschen länger, 10 Minuten. Braucht ihr hier länger als normalerweise und in der Gegenrichtung haben wir stockenden Verkehr zwischen Detmolder Straße und Albuinstraße. Außerdem Stau vor der Abfahrt Treptow. Neukölln, die Flughafenstraße ist zwischen Erlanger Straße und Reuter Straße nach einem Unfall in beiden Richtungen.

0: schon gesperrt. Und in Siemensstadt, wir haben es gehört, sind nach dem Wasserrohrbruch mehrere Straßen ganz oder teilweise gesperrt. Betroffen sind die Straßen Wolter und Ohm sowie Reichsstraße sowie der Häffner und der Weneltsteig. Alle Meldungen zu Straßen und Schienen findet ihr auf rbb888.de und in unserer ARD Sounds App. Kommt gut durch die Stadt.
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0: Mit Ani im Studio und dem krass heftigen Gefühl, wenn man verliebt ist und irgendwie das Gefühl hat, man kriegt kein Wort raus. Und wenn man ein Wort rauskriegt, dann ist es einfach totaler Bullshit. Sorry. Diana Ross hat in den 80ern einen Song darüber gesungen und der ist wirklich so großartig, weil er bis heute eines wirklich der Songs ist, die dieses Gefühl, dass man sich komplett auf den Kopf gestellt fühlt, so hervorragend einfängt. Diana Ross, Upside Down, gleich nach Udo Lindenberg und Apache sowie Billy Idol.

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0: bei Down auf RBB 88.8.
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0: Und ihr habt's mitbekommen, ne? Harry Styles kommt nach Berlin. Nächsten Sommer spielt er dreimal auf dem Tempelhofer Feld. Und wir haben heute Morgen schon mal Harry Styles Stimmung auf dem Tempelhofer Feld verbreitet mit unserer Schätzfrage. Wie oft kann Tim den Song Watermelon Sugar High abspielen, während er einmal quer übers Feld läuft? Watermelon Sugar High. So klingt der Ton und ihr konntet uns Nachrichten schicken unter 030 30 32 88 8100. Könnt ihr übrigens immer noch. Hier kommen mal ein paar Schätzungen. Kevin zum Beispiel.
2: Moin, Kevin hier. Für eure Schätzfrage würde ich sagen, dass er das Lied 13 Mal abspielen kann, beziehungsweise während er es zum 13. Mal hört, findet er den Ausgang. Also wenn ihr eine ganz genaue Zahl haben wollt, kann er es 13,3 Mal abspielen, bis er den Ausgang erreicht. Einen schönen Tag noch. Ciao.
0: Dir auch, Kevin. Super. Andrea hat sich auch gemeldet. 030 30 32 88 8100. Und die Frau ist sowas von clever.
3: Ich habe es mal ein bisschen gerechnet. Ich glaube, das sind ungefähr 2 Kilometer, die Tim laufen müsste. Das Lied dauert 2 Minuten 53 Sekunden. Und ich schätze mal, für 2 Kilometer laufen bräuchte Tim 24 Minuten. Das heißt, der kann das Lied dann 9,5 Mal hören.
0: Aha. Also, jetzt seid ihr dran. Was glaubt ihr? Wie oft hat Tim den Song heute Morgen bei seinem Spaziergang übers Tempelhofer Feld abspielen können? Schickt uns gerne noch euren Tipp. Und wer am nächsten dran ist, der gewinnt ein schickes DAB Plus Radio. Bis 17 Uhr könnt ihr noch euren Tipp abgeben.
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1: Um eins mit Ricardo Westphal. Guten Tag. Rund 1 Million minderwertige Smartphones, die aussehen wie nagelneue Samsung-Modelle, soll eine mutmaßliche Bande verkauft und damit rund 30 Millionen Euro an Steuern hinterzogen haben. Heute schlugen die Behörden in 20 Ländern zu, auch in Deutschland. Vorausgegangen war dem ein Tipp an den Zoll, wie NDR, WDR und Süddeutsche Zeitung berichten. Die Beschuldigten sollen Handys aus alten, gebrauchten Teilen neu zusammengebaut und als Neuware verkauft haben. Da das seit Jahren lief, sollen mindestens 300 Millionen Euro Umsatz gemacht worden sein. Bundeskanzler Merz hat in Berlin den Deutschen Schulpreis überreicht. Der erste Platz

0: Es ist mit 100.000 Euro dotiert und ging an die Bertha von Suttner Schule in Mörfelden-Walldorf in Hessen. Robert Bosch Stiftung und Heidehof Stiftung begründen das mit der Unterrichtsqualität und dass niemand die Schule ohne Perspektive verlasse. Merz würdigte Lehrkräfte in seiner Rede als wichtigste Berufsgruppe des Landes, weil man ihnen das Wertvollste anvertraue, die Kinder. Die öffentlichen Ladesäulen für Elektroautos werden immer stärker genutzt. Der Energiekonzern Vattenfall sagt, an seinen Anlagen seien seit Jahresbeginn rund 2/3 mehr Strom geladen worden als im gesamten Jahr davor. NBW und andere bestätigen eine generell sehr gute Entwicklung der Auslastung. Sie erklären den Zuwachs unter anderem mit gestiegenen Spritpreisen.
1: Und jetzt das Wichtigste aus Berlin.
0: Der große Wasserrohrbruch in Spandau ist am Vormittag repariert worden. Seit der Nacht wurden mehrere Straßen überschwemmt und unterspült und in Häusern stand das Wasser bis zur Kellerdecke. Nun sind Statiker vor Ort und die Feuerwehr beseitigt die Schlammmassen. 1200 Haushalte im Ortsteil Siemensstadt sind erstmal ohne Strom. Die frühere RBB-Intendantin Patricia Schlesinger kommt vor Gericht. Das Berliner Landgericht hat die Anklage der Generalstaatsanwaltschaft zugelassen. Die Behörde wirft Schlesinger, zwei Ex-RBB-Mitarbeitern sowie einem früheren Verwaltungsratschef unter anderem Untreue vor. Geplant sind zunächst 56 Verhandlungstage mit Beginn am 10. November. Schlesinger weist die Vorwürfe zurück. Es gilt die Unschuldsvermutung. Die Berliner Linke lehnt einen möglichen Start der Tour de France 2029 in Berlin nicht grundsätzlich ab. Die finanziellen Rahmenbedingungen müssten vor einer möglichen Unterstützung aber genau geprüft werden, kündigte die sportpolitische Sprecherin der Linken Engelmann an. Der Tourveranstalter will bis Anfang nächsten Jahres eine Entscheidung treffen. 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
2: Viel, viel Sonnenschein haben wir heute bei unserem Berlin-Wetter dabei und es bleibt auch am Nachmittag so freundlich mit ab und zu ein paar lockeren Wolken, auf jeden Fall trocken, bei 25 Grad Spätsommertemperaturen und wir messen jetzt im Moment 24 Grad in Lichtenberg, 22 Grad in Kreuzberg und 22 Grad in Schöneberg. Auch morgen wieder 25 Grad mit viel Sonnenschein. Der Blick auf unsere Straßen, da gehen wir erstmal zur 100 Stadtring in Richtung Wedding. Zwischen Dreieck Neukölln und Kreuz Schöneberg dauert es ungefähr 10 Minuten länger als normalerweise. In der Gegenrichtung stocken im Verkehr zwischen den Dreiecken Charlottenburg und Funkturm, zwischen Detmolder Straße und Albuinstraße, außerdem vor der Abfahrt Treptow. Neukölln, die Flughafenstraße, ist zwischen Erlanger Straße und Reuterstraße nach einem Unfall in beiden Richtungen gesperrt. Und nochmal nach Siemensstadt, nach dem Wasserrohrbruch sind mehrere Straßen teilweise oder ganz gesperrt. Betroffen sind Wolter-, Ohm- und Reißstraße sowie Heffner- und Wieneltsteig. Alle Meldungen zu Straßen und Schienen findet ihr auf rbb88.de und in unserer ARD Sounds App. Kommt gut und sicher durch die Stadt.
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2: Mit Anni für euch im Studio und einem Hit, der den Sommer ein bisschen verlängern soll. Vielleicht ist es ja für euch auch sowieso ein Sommerhit. Moskenner mit Worshipping the Sun direkt nach Bruce Springsteen und Cher.

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0: Beat, Sommer und wir haben den Soundtrack dazu, Moss Kenner mit Worshipping the Sun auf RBB 88.8, deine Hits, dein Berlin. Und ihr kennt das, euer Lieblingssong, der läuft manchmal in Dauerschleife, oder? Ich meine, was glaubt ihr eigentlich, wie oft man Watermelon Sugar von Harry Styles hören kann, während man über das Tempelhofer Feld läuft? Das ist nämlich unsere Wir schätzen Berlin-Frage heute. Also schickt gerne mal euren Tipp an WhatsApp 030 30 32 88 8100. Und wir hören jetzt auf jeden Fall mal diesen super coolen Song Watermelon Sugar von Harry Styles. Der kommt ja im Sommer nächsten Jahres dreimal nach Berlin aufs Tempelhofer Feld. So, und kennt ihr vielleicht sogar die Story von dem Song? Weil vielleicht hört ihr ihn ja dann nochmal ganz, ganz anders. Ein Jahr lang hat Harry Styles an diesem Song gearbeitet und der Legende nach lag ein Buch von seiner damaligen Freundin auf dem Tisch im Studio. Hippie-Roman aus den späten 60er, Watermelon Sugar von Richard Brautigan. Und der Legende nach fand Harry diesen Ausdruck Watermelon Sugar eben so cool, dass er den immer wieder in den Text einstreute. Und ich weiß nicht, habt ihr das Video vielleicht schon gesehen? Das ist relativ zweideutig. Und Harry Styles hat 2021 bei einem Konzert das erste Mal selbst gesagt, worum es in dem Song geht.
1: Es geht um das süße Leben. Und es geht um noch etwas anderes. Um den weiblichen Orgasmus.
0: Harry Styles feiert also den weiblichen Orgasmus and it sounds just like

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7: Gleich haben wir es 13:30 ist Natascha Gutschmidt.
8: Guten Tag. Wasserrohrbruch in Siemensstadt flutet Straßen und Keller. Der Defekt an einer großen Frischwasserleitung unterm Wernerwerkdamm in der Nacht hat dazu geführt, dass rund 1200 Anwohner in den umliegenden Straßen ohne Strom und Wasser sind. RBB 888 Reporterin Silke Mehring ist für uns vor Ort.
9: Mehr als 1000 Kubikmeter Wasser sind durch den Wasserrohrbruch ausgetreten und haben Sand und Schlamm auf die umliegenden Straßen und Gehwege gespült. Zwar sind die Wassermassen draußen mittlerweile in der Kanalisation versickert, aber in vielen Kellern steht das Wasser bis zur Decke. Die Feuerwehr ist dabei, das Wasser dort abzupumpen. Außerdem sind Statiker unterwegs und schauen sich abgesackte Gehwege und Risse an den betroffenen Häusern an, um festzustellen, ob die Gebäude und Gehwege noch sicher sind oder ob eventuell Einsturzgefahr besteht.
7: Ex-RBB-Intendantin Schlesinger kommt vor Gericht. Das Berliner Landgericht hat die Anklage der Generalstaatsanwaltschaft zugelassen. Die Behörde wirft Schlesinger und zwei anderen ehemaligen RBB-Mitarbeitern unter anderem Untreue vor. Der Prozess soll am 10. November beginnen.

0: Geplant sind 56 Verhandlungstage. Schlesinger weist die Vorwürfe zurück. Es gilt die Unschuldsvermutung. Vorbereitungen für Kunstperformance am Volksbad. Heute ist der letzte Schwimmtag im Volksbad in Mitte. Übermorgen gibt es eine kostenlose Vorführung auf dem Rosa-Luxemburg-Platz. Von dort berichtet Berlin-Reporterin Juliane Kowolik.
1: Ein Generator pumpt hier Poolwasser durch Feuerwehrschläuche. Die spritzen Fontänen viele Meter hoch in einem Halbkreis. Höhenkletterer auf dem Dach der Volksbühne sichern sich an einem silbernen Gestell ab. Es laufen die Vorbereitungen für die kostenlose Kunstperformance am Donnerstag 18 Uhr hier vor der Volksbühne. Das Schwimmbad und die Fassade werden dann zur Bühne selbst. Danach wird der Pool endgültig abgebaut und auch im kommenden Jahr nicht wieder herkommen.
0: Hertha-Testspiel in Zehlendorf. Ab 18 Uhr testet Zweitligist Hertha BSC bei Hertha Zehlendorf. Dennis Wiese aus unserer Sportredaktion.
2: In dieser langen Länderspielpause macht den Hertha-Fans der Blick auf die Zweitligatabelle besonders viel Spaß. Nach 6 Siegen aus 6 Spielen stehen die Charlottenburger ganz oben. Heute steht beim Partnerverein, dem Fünftligisten Hertha Zehlendorf, ein Testspiel an. Anpfiff auf dem Ernst-Reuter-Sportfeld ist um 18 Uhr. Der Eintritt, um Herthas erfolgreiche Profis hautnah zu sehen, kostet 10 Euro.
3: Ach, unser Berlin-Wetter. Möchte man sich nur irgendwo auf eine grüne Wiese legen oder auf eine Parkbank oder so. Es ist einfach so schön sonnig und das bei 25 Grad Tageshöchstwerten, die wir jetzt fast schon erreicht haben. In Lichtenberg messen wir fast 25 Grad, 22 Grad, fast 23 Grad in Pankow und 24 Grad aktuell in Spandau. Es bleibt so sonnig, es bleibt so freundlich mit viel Sonnenschein bei Höchstwerten um die 25 Grad, die wir wahrscheinlich knacken werden. Morgen dann auch wieder 25 Grad und Sonnenschein. Der Blick auf die Straßen. Erstmal in Siemensstadt sind nach einem Wasserrohrbruch mehrere Straßen ganz oder teilweise gesperrt. Die betroffenen Straßen sind Wolter-, Ohm- und Reichstraße sowie Heffner- und Wenelsteig. Dann geht's nach Kreuzberg-Meringdamm. Am Platz der Luftbrücke ist wegen Bauarbeiten stadtauswärts das Linksabbiegen nicht möglich. Zur A100 Stadtring in Richtung Wedding zwischen Dreieck Neukölln und Kreuz Schöneberg dauert es 10 Minuten länger als normalerweise. In der Gegenrichtung haben wir stockenden Verkehr zwischen den Dreiecken Charlottenburg und Funkturm, zwischen Detmolder Straße und Albuinstraße sowie vor der Abfahrt Treptow. Sonst läuft's gut auf den Straßen bei uns in der Stadt. Alle Meldungen zu Straßen und Schienen findet ihr auf rbb888.de und in unserer ARD Sounds App. Kommt gut durch die Stadt.
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3: Mit Anni für euch, Moinsen. Und was macht ihr, wenn euch mal das richtige Wort fehlt? Vielleicht denkt ihr euch einfach eins aus. Und das hat sich eine Eurodance-Band auch gedacht. Und dann haben sie sich einfach für Sommerfeeling den Begriff Coco Jumbo ausgedacht. Kennen wir alle, hören wir gleich.

0: vielen Dank für diesen Ohrwurm. Christa Sarandi mit Good Old Days auf RBB 88.8. 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
0: Ja, also der eine, der hört die ganze Zeit irgendwie Watermelon Sugar High und läuft übers Tempelhofer Feld. Und der andere, der hat sich aus dem Studio verdünnisiert. Den trefft er nämlich gleich am Tempelhofer Hafen. Wir sind auf Kiez-Tour durch Berlin und nehmen euch jeden Tag im Radio mit in einen anderen Bezirk hier bei uns in der Stadt. Alex Schurich hat das Studio diese Woche gegen draußen unterwegs sein getauscht. Bei dem Wetter total verständlich. Also ab in die Sonne, Alex, ne?
2: Ja, ich bin unterwegs nach Tempelhof. Ich meine, Tempelhof, ja, das ist ja auch so ein gemeinerweise völlig unterschätzter Bezirk von Berlin. Alle sagen immer, der Wedding kommt. Aber hey, ich finde, Tempelhof muss auch kommen, und zwar ganz dringend. Ich bin heute für euch am Tempelhofer Hafen, also einem großen Einkaufszentrum. Das einzige Einkaufszentrum in ganz Berlin, das direkt am Wasser gebaut ist. Also mehr Côte d'Azur geht eigentlich nicht. Und das bei so einem schönen Wetter. Ich freue mich, wenn ihr vorbeikommt. Ich bin bis 17:30 für euch da.
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1: Um 14 Uhr mit Ricardo Westphal. Guten Tag. Rund 1 Million minderwertige Smartphones, die aussehen wie nagelneue Samsung-Modelle, soll eine mutmaßliche Bande verkauft und damit rund 30 Millionen Euro an Steuern hinterzogen haben. Heute schlugen die Behörden in 20 Ländern zu, auch in Deutschland, berichten NDR, WDR und Süddeutsche Zeitung. Die Beschuldigten sollen Handys aus alten, gebrauchten Teilen neu zusammengebaut und als Neuware verkauft haben, unter anderem bei Amazon. Sie sollen damit über die Jahre mindestens 300 Millionen Euro Umsatz gemacht haben. Beim steuerpflichtigen Erben und Verschenken von Vermögen gibt es weiter deutliche Unterschiede zwischen Ost- und Westdeutschland. Im vergangenen Jahr wurden im Osten und in Berlin laut Bundesstatistikamt 8 Milliarden Euro vererbt. Im Westen waren es über 142 Milliarden Euro. Pro Kopf entspricht das in den Ostbundesländern knapp 500 Euro und in den Westländern gut 2100 Euro. Bundeskanzler Merz hat in Berlin den Deutschen Schulpreis überreicht. Der erste Platz ist mit 100.000 Euro dotiert und ging an die Bertha-von-Suttner-Schule in Mörfelden-Walldorf in Hessen. Die Robert-Bosch-Stiftung und die Heidehof-Stiftung begründen das mit der Unterrichtsqualität und dass niemand die Suttner-Schule

0: Grundschule ohne Perspektive verlasse. Merz würdigte Lehrkräfte in seiner Rede als wichtigste Berufsgruppe des Landes, weil man ihnen das Wertvollste anvertraue, unsere Kinder.
1: Und jetzt das Wichtigste aus Berlin.
0: Mieterinnen und Mieter bei den landeseigenen Wohnungsunternehmen müssen sich auf höhere Mieten einstellen. Einen entsprechenden Bericht der Berliner Morgenpost hat der Verband der Berlin-Brandenburgischen Wohnungsunternehmen bestätigt. Morgen soll es demnach Einzelheiten geben. Die Bestandsmieten lagen Ende vergangenen Jahres im Schnitt bei 7,18 Euro kalt. Die Berliner Linke will die Mieten bei den landeseigenen einfrieren. Die geborstene große Wasserleitung in Spandau ist wieder dicht. Über mehrere Stunden lief in der Nacht am Wernerwerkdamm über 1 Million Liter Wasser aus, wie uns ein Feuerwehrsprecher sagte. In 14 Wohnhäusern und in einem Industriegebäude stand das Wasser zum Teil bis zur Kellerdecke. Es wird weiterhin abgepumpt, wie unsere Reporterin vor Ort beobachtet. Nach einer ersten Prüfung von Statikern sind die Gebäude nicht einsturzgefährdet. Teilweise sind Straßen und Gehwege unterspült worden und abgesackt. Strom und Wasser für 1200 Menschen sind abgestellt. 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
1: 2 Minuten nach 2. Das Berlin-Wetter mit den aktuellen Temperaturen. Buch 22 Grad, Schöneberg 23, Friedrichshagen 22. Bis zum Abend wieder viel Sonne. Es bleibt trocken bei bis zu 26 Grad. Heute Morgen am Mittwoch wieder sonnig und trocken und dann maximal 23 Grad. Kreuzberg Mehringdamm am Platz der Luftbrücke ist wegen Bauarbeiten stadtauswärts das Linksabbiegen nicht möglich. In Siemensstadt sind nach einem Wasserrohrbruch, wie eben schon in den Nachrichten gehört, mehrere Straßen oder ganz oder teilweise gesperrt. Betroffen sind die Volta, die Ohm- und die Reichsstraße sowie die Häfner und der Wenelssteig. Außerdem der Wernerwerkdamm im Bereich dieser Straßen. Ins Umland, Vorsicht auf der A10 westlicher Berliner Ring Richtung Dreieck Werder zwischen Falkensee und Brieselang ist ein Auto liegen geblieben. Und A10 westlicher Berliner Ring Richtung Dreieck Havelland zwischen Großkreuz und Havelbrücke Stau. Hier müsst ihr 10 Minuten mehr einplanen. A10 westlicher Berliner Ring Richtung Dreieck Werder zwischen Dreieck Havelland und Falkensee ist die linke Spur gesperrt wegen Markierungsarbeiten. Auch hier Stau und plus 10 Minuten. Da wo es geht. Gute Fahrt und alle Meldungen zu Straßen und Schienen findet ihr auf rbb888.de und in unserer ARD Sounds App.
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1: Wir sind weiter auf großer Kiez-Tour durch Berlin. Heute ist mein Kollege Alex Schurich am Tempelhofer Hafen. Alex, wo genau bist du bei dem tollen Wetter? Sitzt du direkt am Wasser?
3: Ja, natürlich, klar, hier auf diesen netten Holztreppen direkt am Hafen. Ey, ich muss mal sagen, danke an die RBB 888 Chefetage, dass ich heute hier sein darf. Wenn ich nicht eben aus der U6 am U-Bahnhof Ulsteinstraße aus der U-Bahn ausgestiegen wäre, würde ich sagen, ey, ich bin hier in, weiß ich nicht, Saint-Tropez oder Monte Carlo oder so. Es ist echt so nice hier an dem Hafen und die Enten schwimmen hier auf dem Wasser. Ich habe Lichtschutzfaktor 50 schon aufgetragen. Und gegenüber ist die alte Liebe Tempelhof. Das ist so ein Biergartenschiff, das gucke ich mir gleich mal an.
1: Okay, also Biergartenschiff, ja?
3: Ja, das ist ein Biergarten auf so einem alten Frachtkahn. Das sieht großartig aus.
1: Okay, dann freuen wir uns mal, was du uns gleich erzählen wirst über dieses Schiff. Bis gleich. Ich bin Andreas Marschner. Schönen Dienstagnachmittag.

0: Leonie, Simple Life. 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
0: Ja, wir sind auf großer Kiez-Tour insgesamt 4 Wochen lang. Stellen euch spannende Orte und Menschen bei uns in Berlin vor. Und heute ist mein Kollege Alex Schurich unterwegs in Tempelhof am Tempelhofer Hafen. Und Alex, jetzt hast du was Kulinarisches entdeckt. Und zwar ein ganz besonderes Restaurant auf dem Wasser.
2: Es ist ganz einfach herrlich hier, Andreas. Die Sonne scheint und die alte Liebe, das ist Berlins schwimmender Biergarten. Das ist so ein alter Frachtkahn, der füllt quasi das gesamte hintere Ende vom Tempelhofer Hafen aus. Als ich das zuerst gesehen habe, dachte ich, das wäre die Kaimauer. Da steht so alte Liebe Tempelhof. Aber nee, das Ding, das ist so krass lang, dieses Schiff. Ich glaube, fast 100 Meter oder sowas. Mhm. Bei mir ist Maxim. Der betreibt das zusammen mit seinen Geschäftspartnern. Maxim, von wann ist der Kahn?
3: Der ist ein bisschen älter, aber der wurde hier tatsächlich, bevor der ganze Hafen entstanden ist, so wie wir ihn jetzt kennen, war ich hier früher ein Schrottplatz und der Frachter wurde hier zum Verschrotten gebracht. Aber seitdem ist er hier auch stehen geblieben und wir haben den einfach umfunktioniert auf einen Biergarten, auf dem Wasser.
2: Ja, ich find's voll genial. Also du sitzt da irgendwie an so Bierbänken, kannst so auf das Wasser hier gucken und ich vermute mal, der Sonnenuntergang ist extra klasse.
3: Ich würde sagen, das ist der beste Sonnenuntergang im Tempelhof.
2: Okay, das haben die auf dem Tempelhofer Feld nicht gehört.
3: Sag den ruhig nicht weiter, alles gut.
2: Sehr gut. Okay, pass auf, wir machen jetzt mal Folgendes. Ich bin jetzt mal Neptun, der Meeresgott, ja? Ich tauche jetzt hier aus dem Hafen auf mit meinem Dreizack in der Hand und mit meinem großen Rauschebart und ich sage dir, Maxim, mein Freund und Rudergänger, du hast einen Wunsch frei für dein schönes Tempelhof. Was kann ich tun, damit es hier noch besser wird?
3: Ja, ich würde sagen, wir müssen auch alle mal ein bisschen mehr Werbung für den Tempelhof machen, weil es ist ein wunderschöner Ort und auch der Hafen, wenn wir im Sommer uns befinden oder im Winterzeiten, wo wir mit unserem Weihnachtsmarkt und unsere tollen Location, die wir alle haben und den ganzen Läden, das ist ein wunderschöner Ort, da müssen wir alle mal ein bisschen mehr Werbung für machen, dass wir alle aus Tempelhof hierher kommen und unsere Zeit hier verbringen, weil kann ich euch nur allen nur empfehlen.
2: Na dann, leiden los, Andreas. Bist du auch schon überzeugter Teilzeit-Tempelhofer, ja?
0: Ja, aber wirklich. Und dann noch so, wenn das Wetter dann auch immer noch so bleiben würde. Ja, auf jeden Fall. Also, wir sind für euch heute in Tempelhof unterwegs. Kommt auch gerne vorbei und sagt mal, welche Themen euch in Tempelhof so wichtig sind. Alex steht direkt vor dem Einkaufszentrum Tempelhofer Hafen. Jetzt gibt's erstmal Musik.
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0: Und jetzt die Backstreet Boys mit Quit Playing Games.

0: Neue Musik von DJ Goya, Mi Chico heißt die Nummer hier auf RBB 88.8. Am kommenden Freitag feiert eine Musiklegende 75. Geburtstag, Sting.
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0: Songs, die wir alle kennen. Er startete in den 70ern mit seiner Band The Police durch, bevor er es dann Mitte der 80er solo versuchte und das höchst erfolgreich. Im Laufe seiner Karriere hat er 17 Grammys und 3 Brit Awards eingesammelt, einen Stern auf dem Hollywood Walk of Fame und 2003 wurde er mit The Police zusammen in die Rock'n'Roll Hall of Fame eingeführt. Außerdem wurde er von Queen Elizabeth II. Mit einem Verdienstorden des British Empire geehrt. Privat spielt er gerne Schach und er hat ein Weingut in der Toskana. Und am Freitag widmen wir Sting ein zweistündiges Musikspezial mit den wichtigsten Songs und den Geschichten dahinter. Unser Guten Morgen Berlin-Moderator Tim Koschwitz führt durch die Sendung und beleuchtet dabei alle Schaffensphasen des Gordon Matthew Thomas Sumner, den wir besser kennen als Sting. Kommenden Freitag von 20 bis 22 Uhr und hier sind The Police mit The Do-Do-Do, The Da-Da-Da aus dem Jahr 1981.

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10: Um kurz nach 2:30 mit Natascha Gutschmidt.
11: Guten Tag. Landeseigene Wohnungsunternehmen erhöhen die Mieten. Berlins Senator für Wohnen Gäbler hat bestätigt, dass die Unternehmen gerade entsprechende Schreiben an ihre Mieter verschicken. Das betrifft laut Gäbler aber nicht den ganzen Bestand, weil die Höhe von Mieterhöhungen gesetzlich auf 11% in 3 Jahren begrenzt sei. Die Bestandsmieten lagen Ende vergangenen Jahres im Schnitt bei 7,18 Euro kalt. Die Berliner Linke will die Mieten bei den landeseigenen Unternehmen einfrieren. Großer Wasserrohrbruch in Siemensstadt. Am Wernerwerkdamm ist in der Nacht eine Frischwasserleitung geplatzt. Über Stunden trat Wasser aus und überschwemmte mehrere Straßen. Feuerwehrsprecher Dominik Preetz sagte uns, dass in der Ohmstraße, dem Hefnersteig und der Reißstraße Keller vollgelaufen sind. In 14 Wohnhäusern und einem Industriegebäude sei der Strom abgestellt worden.
12: Wir haben hier also momentan knapp 1200 Anwohner, die davon betroffen sind, dass die Wohnhäuser weder Strom noch Frischwasser haben. Die Personen können zurzeit noch in ihre Wohnhäuser rein und raus. Allerdings haben wir auch Gehwege, die unterspült sind, Fahrbahnen, die unterspült sind. Und diese Fahrbahnen als auch die Wohnhäuser müssen jetzt alle durch Fachleute, durch Baustatiker geprüft werden, natürlich auf Standsicherheit hin. Das wird auch noch eine Weile dauern.
11: Die Feuerwehr war mit bis zu 60 Kräften vor Ort. Ex-RBB-Intendantin Schlesinger kommt vor Gericht. Das Berliner Landgericht hat die Anklage der Generalstaatsanwaltschaft zugelassen. Tilman Büttenbender hat die Einzelheiten.
13: Die Behörde wirft Schlesinger sowie 2 weiteren ehemaligen RBB-Mitarbeitern und dem früheren Vorsitzenden des Verwaltungsrates unter anderem Untreue vor. Der Prozess soll nach Angaben des Gerichts am 10. November beginnen. Geplant sind 56 Verhandlungstage. Die Generalstaatsanwaltschaft Berlin hatte im vergangenen Dezember Anklage unter anderem gegen die frühere Intendantin erhoben. Schlesinger weist die Vorwürfe zurück. Es gilt die Unschuldsvermutung.
11: Aktionswoche gegen Lebensmittelverschwendung. Bis zum 6. Oktober informiert die Verbraucherzentrale und gibt Tipps, um Lebensmittelabfälle zu reduzieren. Das Motto lautet alles auf den Zettel. Was das genau bedeutet, hat uns Projektleiterin Eva-Katharina Hage gesagt.
14: Es geht um gute Planung, vorausschauend planen, auch mal schauen, was hat man doch im Kühlschrank, Resteverwertung. Das sind wirklich so die Grundlagen, um Lebensmittel besser zu verwerten und eben nicht so viel übrig zu haben. Es gibt sehr viele Aktionen in Berlin. Das ist dann am 30.09., also morgen. Da gibt es ganz viele Aktionen auf der Zu gut für die Tonne Website, wo man mitmachen kann.
11: Ein weiterer Tipp der Verbraucherzentrale ist eine feste Iss mich zuerst Box im Kühlschrank für Produkte, die schnell verbraucht werden müssen.
10: 4 Minuten nach 2:30, das Berlin-Wetter mit den aktuellen Temperaturen. Hallensee, Köpenick und Mitte 24 Grad. Bis zum Abend wieder viel Sonne. Es bleibt trocken. Bis zu 26 Grad werden wir noch kriegen. Morgen am Mittwoch wieder sonnig und trocken und dann maximal 23 Grad. Kreuzberg, Mehringdamm am Platz der Luftbrücke ist wegen Bauarbeiten stadtauswärts das Linksabbiegen nicht möglich. Tiergarten, die Straße des 17. Juni ist zwischen Großem Stern und Brandenburger Tor in beiden Richtungen gesperrt. Wir laufen noch bis zum Abend Abbauarbeiten nach dem Berlin-Marathon. Buch Wildbergstraße im Bereich der S-Bahn-Brücke ist die Straße in beiden Richtungen gesperrt. In Siemensstadt sind nach dem Wasserrohrbruch mehrere Straßen ganz oder teilweise immer noch gesperrt. Betroffen sind die Wolter, die Ohm, die Reißstraße sowie die Hefner und der Wenelssteig. Außerdem der Wernerwerkdamm im Bereich dieser Straßen. Ins Umland A10 westlicher Berliner Ring Richtung Dreieck Havelland zwischen Großkreuz und Havelbrücke. Stau an der Baustelle und A10 A10 westlicher Berliner Ring Richtung Dreieckwerder. Zwischen Dreieck Haveland und Falkensee ist die linke Spur gesperrt wegen Markierungsarbeiten. Da wo es geht, gute Fahrt und alle Meldungen zu Straßen und Schienen findet ihr auf rbb888.de und in unserer ARD Sounds App.
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10: Ja, wir stellen euch heute wieder spannende Orte und Menschen vor, diesmal in Tempelhof. Mein Kollege Alex Schurich ist weiter auf Kiez-Tour und macht heute Stopp am Tempelhofer Hafen. Und nur ein Steinwurf vom Tempelhofer Hafen befindet sich die Uferfabrik. Kennt ihr vielleicht, weil ihr da mal auf dem Konzert wart oder mit euren Kids vielleicht auf dem Bauernhof dort. Aber warum heißt der Ort eigentlich Uferfabrik? Alex, du hast dich da ein bisschen mit der Geschichte beschäftigt, oder?
16: Ja, tatsächlich. Es war wirklich mal ein Filmkopierwerk. Also von der Ufer, von dieser alten Filmgesellschaft. Da haben die halt hier ihre Filme kopiert, dass sie dann in allen Kinos gezeigt wurden. Und das Lustige ist, das stand dann lange leer, gehörte irgendwie der Deutschen Post das Gelände. Und dann sind irgendwann Ende der 70er Jahre Besetzer eingezogen. Die Politik dachte, die ziehen bald wieder aus, die frieren sich hier im Winter den Arsch ab. Haben sie aber nicht. Die haben dann ein paar alternative Heizmethoden entwickelt und haben sich als sehr nette, musterhafte Tempelhofer erwiesen und haben heute hier eben dieses tolle Kulturzentrum Uferfabrik.
10: Aha, und gleich hast du dann auch noch Frido, den Chef der Uferfabrik bei dir. Vorher gibt's für euch aber erstmal, bis gleich dann, ne? Jetzt gibt's erstmal zwei Songs am Stück und zwar von John Waite und Coldplay.

0: Coldplay, Feels Like I'm Falling in Love. Hier bei uns auf RBB 88.8.
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0: Ja, wir sind auf großer Kiez-Tour. Insgesamt 4 Wochen lang stellen euch spannende Orte und Menschen bei uns in Berlin vor. Heute ist mein Kollege Alex Schurich unterwegs in Tempelhof, am Tempelhofer Hafen. Und ganz in der Nähe da ist die Uferfabrik. Früher wurden dort Filme kopiert. Heute ist das ein ganz besonderes Kulturzentrum, das viele von euch sicherlich auch kennen. Auch mein Kollege Alex Schurich.
2: Ja, Andreas, und du wirst lachen. Ich habe da sogar schon selber auf der Bühne gestanden. Beim Ukulele-Festival mit meinem Ukulele-Orchester. Da haben wir großartige Hits gespielt von den Spice Girls und von den Beatles und so. Und alles auf der Ukulele. Ja, cool. Aber hey, es geht um die Uferfabrik. Das ist ja sozusagen eine Erfolgsgeschichte aus der Berliner Besetzerzeit. Also 1979 ist, glaube ich, dieses ehemalige Filmkopierwerk der Ufer von ein paar Leuten besetzt worden. Das waren damals sehr nette Besetzer. Die haben sich nicht verrammelt, sondern die haben erstmal ein Herzlich-Willkommen-Schild aufgehängt. Und jetzt ist Frido sozusagen der Chef der Uferfabrik. Wie viel von diesem wilden Spirit der 80er ist denn noch zu spüren bei euch?
3: Ja, eine ganze Menge. Also es leben nach wie vor einige Menschen auf dem Gelände, aber im Wesentlichen betreiben wir das ganze Jahr da ein Kulturzentrum. Es gibt richtig viele gute Veranstaltungen, Theater, Kabarett, Comedy, Musik. Und über Kulturzentrum hinaus sind wir auch ein Ort für Bildung. Da ist eine freie Schule auf dem Gelände, ein Nachbarschaftszentrum, ein Café-Restaurant. Also wirklich, ja.
2: Gibt's Tiere?
3: Ja, es gibt auch Tiere. Es gibt einen Kinderbauer noch auf dem Gelände mit Ponys, mit Gänsen. Also es ist ein Ort, an den auch Kitas, Schulklassen jederzeit mal kommen sollten. Aber alle Berliner und Berlinerinnen jederzeit eingeladen. Also
2: pass auf, Fredio, ich erkläre dich jetzt hier zum offiziellen Tempelhof-Botschafter auf RBB 88.8. Was ist deine Botschaft an die Stadt? Warum ist Tempelhof der Burner?
3: Also Tempelhof ist einfach insgesamt super. Es gibt Wasser, es gibt Einkaufszentrum, es gibt schöne, ruhige Straßen mit schicken Altbauten. Es gibt mit der Uferfabrik eines der schönsten Kulturzentren in der ganzen Stadt. Es gibt eine super schöne Open-Air-Bühne. Man kann hier seine Ruhe haben vor der hektischen Stadt. Man kann trotzdem alles erledigen und alles erleben. Also ich glaube, Tempelhof ist lebenswert, besuchswert und einer der Kieze, der bisher noch unterrepräsentiert ist, wenn man über Berlin spricht.
0: Ja, also Tempelhof, fahrt nach Tempelhof, da sind wir nämlich heute für euch unterwegs. Kommt gerne vorbei und sagt, welche Themen euch in Tempelhof wichtig sind. Alex steht direkt vor dem Einkaufszentrum Tempelhofer Hafen.
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0: Loco in Acapulco und am Schlagzeug saß Phil Collins bei diesem Song. 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
0: Harry Styles auf dem Tempelhofer Feld. Das

0: Franco tippt schon die ganze Woche fleißig mit und heute auch bei dem Song.
1: Ich glaube, ich unterschätze die Berliner, ich unterschätze die Hunde aus Berlin. Und ich möchte aber jetzt den Tim nicht unterschätzen, denn der ist gut bei Fuß. Ich würde sagen, den Song kann er 9-mal abspielen, dann ist er am Ziel.
0: Okay, und was glaubt ihr? Wie oft hat Tim den Song heute bei seinem Spaziergang einmal über das Tempelhofer Feld abgespielt? Schickt uns euren Tipp und wer am nächsten dran liegt, gewinnt ein cooles DAB Plus Radio. 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
1: 15 Uhr mit Ricardo Westphal. Guten Tag. Das deutsche Bildungssystem ist aus Sicht von OECD-Forschern besser als sein Ruf. Trotz schwacher Testergebnisse vieler Schülerinnen und Schüler sehen die Forscher teilweise Spitzenpositionen im internationalen Vergleich. So sei etwa der Anteil von Uni-Abschlüssen in Fächern wie Mathe und Naturwissenschaften mit 34% der höchste. 41% der jungen Leute erreichten inzwischen einen Hochschul- oder einen höheren beruflichen Abschluss. Bundesbildungsministerin Prien fordert trotzdem, die Qualität des Unterrichts zu verbessern. Der AfD-Spitzenkandidat in Sachsen-Anhalt, Norbert Siegmund, will sich im Dezember im Landtag der Wahl zum Ministerpräsidenten stellen. Das hat Siegmund nach einer Fraktionssitzung in Magdeburg angekündigt. Bei der Landtagswahl wurde die AfD zwar stärkste Kraft, kann aber nicht allein regieren. Das BSW ist die einzige Partei, die eine Zusammenarbeit nicht ausschließt. Im Wahlkampf hatte Siegmund mehrmals betont, dass er nur alleine regieren und keine Kompromisse eingehen wolle. Rund 1 Million minderwertige Smartphones, die aussehen wie nagelneue Samsung-Modelle, soll eine mutmaßliche Bande verkauft und damit rund 30 Millionen Euro an Steuern hinterzogen haben. Heute schlugen die Behörden in 20 Ländern zu, auch in Deutschland, berichten NDR, WDR und Süddeutsche Zeitung. Die Beschuldigten sollen Handys aus alten, gebrauchten Teilen neu zusammengebaut und als Neuware verkauft haben, unter anderem bei Amazon. Sie sollen damit über die Jahre mindestens 300 Millionen Euro Umsatz gemacht haben.
0: Und jetzt das Wichtigste aus Berlin.
1: Die landeseigenen Wohnungsunternehmen erhöhen.

0: Erhöhen gerade die Mieten. Entsprechende Schreiben werden verschickt zurzeit. Wie Berlin-Senator für Wohnen Gäbler sagte, ist nicht der ganze Bestand betroffen, da die Mieterhöhungen gesetzlich begrenzt sind. Morgen soll es Einzelheiten dazu geben. Der linke Abgeordnete Schenker sagte, ihm dränge sich der Eindruck auf, die Unternehmen erhöhten die Mieten, bevor eine neue linken geführte Landesregierung einen Stopp verhängen werde. Die erste Grundsanierung der Berliner Philharmonie könnte rund 800 Millionen Euro kosten. Zu diesem Ergebnis kommt eine vom Orchester beauftragte Machbarkeitsstudie. Das Gebäude am Potsdamer Platz soll voraussichtlich ab 2032 für 8 Jahre saniert werden. Die Philharmoniker favorisieren den früheren Flughafen Tempelhof als Ausweichquartier. Das Orchester gilt als eines der besten der Welt und die Akustik in der Philharmonie als einzigartig. Im Tegeler See in Reinickendorf haben Bootsfahrer eine Leiche entdeckt. Polizei und Staatsanwaltschaft gehen davon aus, dass der Mann getötet wurde. Jetzt ermittelt eine Mordkommission. 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
1: 3:03, das Berlin-Wetter mit den aktuellen Temperaturen. Wedding und Gato 25 Grad, Französisch Buchholz 24. Bis zum Abend bleibt sonnig und trocken und bis zu 26 Grad könnten wir noch kriegen. Morgen am Mittwoch wieder sonnig und trocken und morgen maximal 23 Grad. Kreuzberg, Mehringdamm, am Platz der Luftbrücke ist wegen Bauarbeiten stadtauswärts das Linksabbiegen nicht möglich. Tiergarten, die Straße des 17. Juni, ist zwischen Großem Stern und Brandenburger Tor in beiden Richtungen gesperrt. Hier laufen noch bis zum Abend Abbauarbeiten nach dem Berlin-Marathon. Buch-Wildbergstraße, im Bereich der S-Bahn-Brücke ist die Straße in beiden Richtungen gesperrt. Störung bei der S-Bahn. Im Moment keine Züge zwischen Schöneweide und Schönefeld. Das betrifft die Linien S85 und S9. Grund ist ein Arzteinsatz. Und auf den Ringbahnlinien S41 und 42 und auf der S46 gibt es im Moment Verspätungen und auch Ausfälle. Ins Umland A10 westlicher Berliner Ring Richtung Dreieck Havelland zwischen Großkreuz und Havelbrücke. Stau an der Baustelle. Da, wo es geht, gute Fahrt und alle Meldungen zu Straßen und Schienen findet ihr auf rbb888.de und in unserer ARD Sounds App.
2: Hallo Berlin.
1: Wir sind weiter auf großer Kiez-Tour, heute durch Tempelhof. Mein Kollege Alex Schurich ist gerade am Tempelhofer Hafen unterwegs und dort steht tatsächlich schon ein Glühweinstand. Und das Ende September und das bei dem Wetter. Alex, ich hoffe, du bist noch in der Lage, vernünftige Interviews zu führen und hast nicht schon die erste Tasse zum Aufwärmen getestet, oder doch?
3: Nee, Andreas, nicht. Aber es ist schon absurd. Ja. Du stehst hier bei 20 Grad in der sengenden Sonne vor dem Tempelhofer Hafen und dann steht hier Glühweintreff, Glühwein, Kakao, Kinderpunsch, Lumumba und Eierpunsch. Was hättest du jetzt gerne davon?
1: Eierpunsch.
3: Übrigens, Karls Erdbeer stand es auch noch hier. Also wir stehen sozusagen zwischen den Jahreszeiten. Es ist noch nicht ganz Weihnachten, es ist aber auch nicht mehr ganz Sommer.
1: Ja, also Alex ist noch bis 17:30 für euch in Tempelhof unterwegs. Ja, wenn ihr auch schon mal einen Glühwein trinken wollt oder ja, er freut sich jedenfalls, wenn ihr vorbeikommt und Hallo sagt. Ich bin Andreas Marschner, ich wünsche einen schönen Dienstagnachmittag.

0: Phil Collins. Every day, das sind die 90er. Hier bei uns auf RBB 88.8.
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0: Ja. Wie weiter auf dem Tempelhofer Feld sollen dort Wohnungen am Rand gebaut werden oder nicht? Eine Frage, die eigentlich beantwortet schien mit dem Volksentscheid von 2014. Aber in letzter Zeit häufen sich doch die Stimmen, die sagen, wir brauchen doch dort dringend Wohnungen. Alex, das ist ein Riesenthema im Kiez. Du bist heute mit der Kiez-Tour den ganzen Nachmittag in Tempelhof unterwegs. Erzähl mal.
2: Ja, also die Frage ist ja, wollen wir es bebauen oder wollen wir es nicht bebauen? Ja. Die einen sind dafür. Jetzt im Sommer hat es ja neue Vorschläge gegeben von Bauunternehmern und Architekten. Die haben gesagt, wir können hier relativ leicht 21.400 Wohnungen bauen und immer noch bleiben zwei Drittel vom Tempelhofer Feld freie Fläche. Aber es gibt eben auch die Initiative 100% Tempelhofer Feld und die verteidigt den Bürgerentscheid von 2014 eisern. Und die sagen, nö, da wird nichts gebaut. Die Maike ist jetzt bei mir. Mareike von der Initiative... hat gerade freundlich im Kopf geschüttelt, also Mareike. Von der Initiative 100% Tempelhofer Feld. Warum seid ihr so stur dagegen, dass da auch nur am Rand irgendwas gebaut wird?
3: Ja, hallo Alex. Du hast es schon gesagt, es gab einen Volksentscheid und es gab nicht nur den Volksentscheid, es gab immer wieder Beteiligungsformate. Und auch jetzt die Wahl, die CDU hat vor der Wahl gesagt, das wird eine Wahl über das Tempelhofer Feld und ist genau mit diesen Plänen, mit diesen angeblich 21.000 Wohnungen ins Rennen gegangen. Und die Wähler haben entschieden. Und das ist ganz klar und deutlich. Die CDU ist nicht mal auf 20% bekommen. Die Parteien, die für das Feld stehen, haben die absolute Mehrheit bekommen. Und das zeigt einfach, die Leute in der Stadt lassen sich das nicht einreden. Das ist nicht glaubhaft. Glaubhaft ist, dass die Wohnungsprobleme echt sind, dass sie gelöst werden müssen und dass wir zum Beispiel 2 Millionen Quadratmeter Büroleerstand haben. Da muss man ran.
2: Naja, oh gut, aber jetzt müssen wir mal ein bisschen streiten. Aber das Argument von denen, die es bebauen wollen, ist ja, dann gibt es mehr Angebot und die Nachfrage regelt den Preis dann. Also wenn es mehr Angebot gibt, dann müsste der Wohnraum in Berlin eigentlich preiswerter werden.
3: Ja, aber... so funktioniert das dann in Berlin doch alles nicht. Wir haben genug Flächen in Berlin. Selbst der Senat hat in eigenen Plänen ausgewiesen, wir haben mehr Platz als genug für 250.000 Wohnungen. Und die Probleme liegen woanders. Die Wohnungen sind zu teuer, es wird zu teuer gebaut. Auf dem Feld kann man überhaupt nur richtig teuer bauen, weil es nicht erschlossen ist. Also das haben sich die Leute nicht einreden lassen. Und deswegen ist es jetzt mit der Wahl noch mal mehr gezeigt. Der Volksentscheid gilt nach wie vor und die Berliner stehen dazu.
2: Alles klar, das ist deine klare Meinung hier auf RBB 88.8. Kilian ist auch dabei. Kilian, du bist sozusagen dafür zuständig, was aus dem Tempelhofer Feld werden soll, wenn es nicht bebaut wird. Was passiert denn als nächstes?
4: Also auf dem Tempelhofer Feld entscheiden alle Bürger zusammen, was da geschieht. Es gibt seit Jahren die Feldkoordination, bei der bin ich Mitglied. Das sind 7 gewählte Bürgerinnen und Bürger und Vertreter vom Senat und von Grün Berlin, also vom Parkmanagement. Und ja, wir diskutieren das zusammen. Wir treffen uns einmal im Monat in diesem Gremium, schauen, was für Anliegen von außen ankommen, was für Ideen kommen. Und mindestens einmal im Jahr gibt es das Feldforum. Da wird es dann auch abgestimmt, was für Empfehlungen wir der Politik zur Umsetzung geben.
2: Also Andreas, diese Tempelhofer, das ist so ein bisschen so wie die Asterix in den Asterix-Heften. Ja? Erst gründen sie hier die Uferfabrik, die sich stundenlang wehrt und immer noch gibt. Und beim Tempelhofer Feld sind sie genauso stur.
0: Ja, also auf jeden Fall spannend. Gibt ja gute Argumente für und dagegen. Ja. Also wir sind jedenfalls heute noch länger in Tempelhof unterwegs. Kommt auch gerne vorbei und sagt mal, welche Themen euch in Tempelhof so wichtig sind. Alex findet ihr direkt vor dem Einkaufszentrum Tempelhofer Hafen. Jetzt kommt neue Musik von Take That. Frisch rausgekommen Anfang dieses Monats zusammen mit Michael Patrick Kelly. Feel My Love heißt die Nummer und die drauf auf dem 10. Take That Studioalbum, das in diesem Jahr noch erscheinen soll. Titel Dreamers und geschrieben hat den Song Gary Barlow zusammen mit Michael Patrick Kelly und noch ein paar anderen Co-Autoren. Und Teile der Songs wurden auch hier in Berlin in den Hansa Studios aufgenommen. Hier sind Take That und Michael Patrick Kelly mit Feel My Love.
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0: So, und jetzt die Jungs. 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

Sandra, Maria, Magdalena, das sind die 80er hier bei uns auf RBB 88.8. Und jetzt gibt's einen Song, der kam im Januar raus, ist drauf auf Bruno Mars aktuellem Album und die Nummer heißt I Just Might.

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7: Um 3:30 mit Natascha Gutschmidt.
8: Guten Tag. Landeseigene Wohnungsunternehmen erhöhen die Mieten. Berlins Senator für Wohnen, Gäbler, hat bestätigt, dass die Unternehmen gerade entsprechende Schreiben an ihre Mieter verschicken. Mehr dazu von Thorsten Gabriel.
9: Gäbler betonte, dies betreffe nie den ganzen Bestand, da die Höhe von Mieterhöhungen gesetzlich auf 11% in 3 Jahren begrenzt sei. Zudem dürften die Mieten über den gesamten Wohnungsbestand eines landeseigenen Unternehmens um maximal 2,9% pro Jahr steigen. Der linken Abgeordnete Niklas Schenker kritisierte die Mieterhöhungen als falsches Signal und forderte die Rücknahme. Ihm dränge sich der Eindruck auf, die Unternehmen erhöhten die Mieten, bevor eine neue, linken geführte Landesregierung einen Stopp verhängen werde. Der Verband Berlin-Brandenburgischer Wohnungsunternehmen, BBU, will morgen Details zu den Mieterhöhungen bekannt geben.
8: Wasserrohrbruch in Siemensstadt flutet in der Nacht Straßen und Keller. Die Hälfte der vollgelaufenen Keller rund um den Werner-Werkdamm hat die Feuerwehr mittlerweile leer gepumpt. Rund 1200 Anwohner haben zwar mittlerweile wieder Wasser, aber noch keinen Strom. Feuerwehrsprecher Dominik Preetz sagte uns, dass Statiker mittlerweile alle betroffenen Gebäude begutachtet haben.
10: Es wurde gesagt, dass es keine akute Einsturzgefahr an Gebäuden gibt. Es gibt zwar Schäden, die sichtbar sind, die sind allerdings momentan nicht so, dass wir hier Gebäude eventuell räumen müssen, also Anwohner rausholen müssen. Die können alle noch drinnen bleiben in den Gebäuden. Aber solange wie wir natürlich am Pumpen sind, können sich auch im Erdreich noch mal irgendwelche Bewegungen ergeben. Unser oberstes Ziel hier ist natürlich, dass alle Anwohnenden hier in ihren Häusern bleiben können und auch die kommende Nacht hier sicher in den Häusern verbringen können.
8: Leiche im Tegeler See entdeckt. Sie sei gestern Nachmittag von Insassen eines Bootes gefunden worden, heißt es von Polizei und Staatsanwaltschaft. Die Bootsfahrer riefen die Feuerwehr, die die Leiche barg. Die Ermittler gehen von einem Tötungsdelikt aus. Darauf hatte die Auffindesituation schließen lassen. Eine Obduktion habe den Verdacht bestätigt. Eine Mordkommission ermittelt. Linke will Millionen für IT-Sicherheit ausgeben. Als Lehre aus dem Hackerangriff auf die Berliner Verwaltung soll die IT-Sicherheit aller Behörden zentralisiert und ausgebaut werden. Das sagte Linken-Fraktionschef Schulze der rbb24 Abendschau. Aus unserer Redaktion für Landespolitik Sebastian Schöbel.
11: So sollen künftig alle Verwaltungen vom zentralen IT-Dienstleister des Landes, dem ITDZ, betreut werden, sagte Schulze. Das ist bislang noch nicht der Fall. Unter anderem auch nicht bei den beiden Senatsverwaltungen für Stadtentwicklung und Mobilität, deren Daten nun im großen Stil gestohlen wurden. Schulze erklärte, die nächste Regierung müsse wohl zusätzlich einen 3-stelligen Millionenbetrag für IT-Sicherheit ausgeben. Das ITDZ beklagt schon seit Jahren eine Unterfinanzierung, auch weil Altverträge mit der Verwaltung nicht angepasst oder Rechnungen nicht bezahlt wurden.
8: Sanierung der Philharmonie könnte rund 800 Millionen Euro kosten. Zu diesem Ergebnis kommt eine vom Orchester in Auftrag gegebene Machbarkeitsstudie. Seit der Eröffnung vor über 60 Jahren habe es keine grundsätzliche Instandsetzung mehr gegeben, sagt Intendantin Zietschmann. Das Konzerthaus am Potsdamer Platz soll voraussichtlich ab 2032 saniert werden. Als größte Baustellen gelten Brandschutz, Klimatechnik, Kabelanlagen und der Sanitärbereich. Bund und Land haben bisher knapp 600 Millionen Euro zugesagt.
7: Das Berlin-Wetter mit den aktuellen Temperaturen. Lichtenberg und Neukölln 25 Grad, Dahlem 26 Grad. Das ist auch schon die Höchsttemperatur für heute. Bis zum Abend bleibt so sonnig und trocken. Morgen am Mittwoch geht's so weiter. Wieder viel Sonne und trocken. Morgen maximal 23 Grad. Stadtring A100 in beiden Richtungen dauert es ein bisschen länger. Hier müsst ihr je Richtung 15 Minuten mehr einplanen. Voll ist es auch in Mitte im Bereich Fischerinsel bis Alexanderplatz. In Neukölln Hermann- und Karl-Marx-Straße, in Köpenick Rudolf-Rühl-Allee Richtung Wuhlheide und auf der Bahnhofstraße Richtung Mahlsdorf. Siemensstadt, Werner-Werkdamm. Zwischen Reichsstraße und Ohmstraße ist der Werner-Werkdamm nach einem Wasserrohrbruch in beiden Richtungen gesperrt. Auch anliegende Querstraßen sind gesperrt. Tiergarten, die Straße des 17. Juni, ist zwischen Großem Stern und Brandenburger Tor in beiden Richtungen gesperrt. Hier laufen noch bis zum Abend Abbauarbeiten nach dem Berlin-Marathon. Es gibt Störungen bei der S-Bahn, S85 und S9. Hier fahren im Moment Busse im Ersatzverkehr zwischen Adlershof und Schönefeld. Da, wo es geht, gute Fahrt. 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
0: Hallo Berlin.
7: Wir sind weiter auf großer Kiez-Tour durch unsere Stadt. Heute ist mein Kollege Alex Schurich in Tempelhof unterwegs. Und es gibt neben dem Thema Tempelhofer Feld bebauen oder nicht, ja, gibt's da noch was, das da gerade heftig diskutiert wird? Die Verkehrssituation. Alex, was genau bringt denn die Tempelhofer auf die Palme?
2: Ich glaube, wenn du einen Tempelhofer fragst, dann wird er sagen, seit 10 Jahren sitze ich schon auf der Palme wegen der Situation hier auf dem Tempelhofer Damm. Also das ist das Nadelöhr, die Nord-Süd-Verbindung hier, der T-Damm. Es gibt hier zum Beispiel eine Baustelle, die Brücke, die hier direkt neben dem Tempelhofer Hafen über den Teltow-Kanal führt, die ist da seit 6 Jahren. Ja? Und man fragt sich, was passiert hier eigentlich? Warum wird hier nicht weitergebaut? Und genauso eine Baustelle wird es demnächst auch geben, ein bisschen weiter Richtung Innenstadt, ein bisschen weiter Richtung Kreuzberg. Da soll nämlich neben dem Tempelhofer Feld, also dem alten Flughafen, soll der U6-Tunnel saniert werden, da sollen Wasserleitungen saniert werden. Und jetzt gibt es einen Riesenstreit darum, ob da Bäume gefällt werden sollen oder nicht. Und darum geht es in den nächsten 10 Minuten hier gleich.
7: Ja, also viel los in Tempelhof. Wir sind da heute mit unserer Kiez-Tour. Mein Kollege Alex Schurich ist für euch in Tempelhof unterwegs. Ja, und wenn ihr mal Hallo sagen wollt, ihr findet ihn am Tempelhofer Hafen. Ich bin Andreas Marschner. Schönen Dienstagnachmittag. Jetzt gibt's Musik von Naughty Boy und Sam Smith. La la la.

0: Queen, Another One Bites the Dust. 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
0: Zeppelhof, das ist der Kiez, den wir uns heute anschauen auf unserer großen Kiez-Tour. Mein Kollege Alex Schurich ist schon den ganzen Nachmittag in Tempelhof unterwegs. Und Alex, ein Thema, das oft zur Sprache kommt, ist der Tempelhofer Damm. Klar, Megastraße durch den Bezirk. Ganz oft steht man da im Stau, das ist quasi Normalität. Und um den T-Damm gibt es zurzeit auch richtig Ärger. Es wird gestritten um Bäume und Abwasserrohre. Alex, was ist da los?
2: Ja, und es geht um eine Baustelle der Zukunft. Also neben dem ehemaligen Flughafen, so ganz im nördlichen Teil vom T-Damm, da muss saniert werden. Da müssen halt uralte Wasserleitungen saniert werden. Da soll auch der U6-Tunnel saniert werden. Und das Problem ist, wohin mit den Autos, wenn du sozusagen die Straße aufreißt, um darunter irgendwas reparieren zu können.
0: Ja, ja.
2: Und der Vorschlag vom Senat ist, wir fällen ganz einfach die Bäume auf Mittelstreifen. Ja, 60, 70 Bäume, ratzfatz weg. Und dagegen gibt es Protest, zum Beispiel vom Verein Changing City. Und Raunel Sörensen vom Verein Changing Cities ist jetzt bei mir. Ganz blöde Frage, Ronald. Wenn die Bäume dann nicht wegkommen, wo sollen die Autos dann langfahren?
3: Ja, man müsste dann für die Zeit der Baustelle quasi eine Umleitung machen. Das ist unangenehm, das verstehen wir auch total. Aber die Bäume sind alle gesund, mehr oder weniger 90% davon. Und wir sehen einfach nach diesem heißen Sommer, das ist der richtige Weg nach vorne für diese Stadt, um sie lebenswert zu machen, ist nicht Bäume zu fällen.
2: Okay, ich mache jetzt mal hier den Advokat des Teufels. Also das glaube ich nicht, dass die Bäume alle gesund sind. Also die meisten Bäume in Berlin sind ja doch schon uralt, die sind irgendwann nach dem Krieg gepflanzt worden. Kommt es da nicht auf ein paar mehr oder weniger nicht drauf an?
3: Also wenn man neue Bäume pflanzt, das wird ja auch getan, dann muss man 30 bis 40 Jahre, bis der Effekt von alten Bäumen erreicht ist. Ne? Das
2: also
3: heißt
2: Klimawandel, Kühlen, Feuchtigkeit, genau. Frische Luft und so.
3: Richtig. Und das heißt, wenn wir sagen, wir würden die alle fällen, die in Berlin gäbe, dann hätten wir erstmal 30 bis 40 Jahre ein richtig großes Problem. Also gilt es wirklich darum, die es noch da sind, die noch gut sind, so lange zu erhalten wie überhaupt möglich.
2: Also knallharter Streit, die gute Nachricht für Autofahrer. Solange dieser Streit nicht gelöst ist, wird er nicht gebaut und man rechnet mit frühestem Baubeginn in der zweiten Jahreshälfte 2029, Andreas.
0: Oh, okay. Na, schauen wir mal. Da sind wir ja auch schon dran gewöhnt. Zieht sich alles immer hin. Okay, Alex, du bist weiter in Tempelhof unterwegs und ja, wenn ihr Lust habt, kommt auch gerne vorbei und sagt, welche Themen euch in Tempelhof wichtig sind. Alex steht direkt vor dem Einkaufszentrum Tempelhofer Hafen.
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0: Und jetzt gibt's neue Musik von Olivia Rodrigo. Drop Dead heißt die Nummer.

0: Olivia Rodrigo. Drop Dead hier bei uns auf RBB 88.8.
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0: Harry Styles auf dem Tempelhofer Feld. Das wird nächstes Jahr Realität werden mit 3 Konzerten. Ja, und wir haben schon heute Morgen ein bisschen Harry Styles Stimmung auf dem Feld verbreitet mit unserer Schätzfrage. Wie oft kann Tim den Harry Styles Song Watermelon Sugar abspielen? Watermelon Sugar, wie oft kann Tim den Song abspielen, während er einmal quer über das Feld läuft? Start war der Eingang S-Bahnhof Tempelhof und Ziel war Neukölln. Ja, und wir haben schon viele Tipps von euch bekommen. Onur aus Brieslang tippt das hier.
2: Ich tippe heute, dass du Harry Styles Watermelon Sugar knapp 10-mal abspielen wirst, wenn du das Tempelhofer Feld überquerst.
0: Und Andrea, die hat uns auch ihren Rechenweg geschickt.
3: Ich habe es mal ein bisschen gerechnet. Ich glaube, das sind ungefähr 2 Kilometer, die Tim laufen müsste. Das Lied dauert 2 Minuten 53 Sekunden und ich schätze mal, für 2 Kilometer laufen bräuchte Tim 24 Minuten. Das heißt, der kann das Lied dann 9,5 Mal hören.
0: Schauen wir mal. Ja, was glaubt ihr denn? Wie oft hat Tim den Song heute bei seinem Spaziergang einmal übers Feld abgespielt? Schickt uns euren Tipp und wer am nächsten dran liegt, der gewinnt ein schickes DAB.

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1: Um 16 Uhr mit Ricardo Westphal. Guten Tag. Bundeskanzler Merz hat den Klimawandel als Bedrohung für Leib und Leben bezeichnet. Bei einer Veranstaltung des Rats für nachhaltige Entwicklung verwies er unter anderem auf Waldbrände, Trockenheit und gesundheitliche Belastungen durch Hitze. Merz betonte, die Infrastruktur müsse besser vor Extremwetter geschützt und Städte widerstandsfähiger gegen Hitze werden. Er verwies auch darauf, dass nachhaltige Technologien in Deutschland überdurchschnittlich wachsen würden. Das deutsche Bildungssystem ist aus Sicht von OECD-Forschern besser als sein Ruf. Trotz schwacher Testergebnisse vieler Schülerinnen und Schüler sehen die Forscher teilweise Spitzenpositionen im internationalen Vergleich. So sei etwa der Anteil von Uni-Abschlüssen in Fächern wie Mathe und Naturwissenschaften mit 34% der höchste. Der AfD-Spitzenkandidat in Sachsen-Anhalt, Norbert Siegmund, will sich im Dezember im Landtag der Wahl zum Ministerpräsidenten stellen. Das hat er nach einer Fraktionssitzung in Magdeburg angekündigt. Bei der Landtagswahl wurde die AfD zwar stärkste Kraft, kann aber nicht allein regieren. Nur das BSW schließt eine Zusammenarbeit nicht aus. Im Wahlkampf hatte Siegmund mehrmals betont, dass er nur alleine regieren und keine Kompromisse eingehen wolle.
0: Und jetzt das Wichtigste aus Berlin.
1: Die landeseigenen Wohnungsunternehmen erhöhen die Mieten. Entsprechende Schreiben werden gerade verschickt. Wie Berlin-Senator für Wohnen Gäbler sagte, ist nicht der ganze Bestand betroffen, da die Mieterhöhungen gesetzlich begrenzt sind. Morgen soll es Einzelheiten geben. Der linken Abgeordnete Schenker sagte, ihm dränge sich der Eindruck auf, die Unternehmen erhöhten die Mieten, bevor eine neue linken geführte Landesregierung einen Stopp verhängen werde. Die Berliner Linke geht gegen weitere Politiker vor, die der Partei Antisemitismus und Nähe zu kriminellen Clans vorgeworfen haben. Nach Angaben eines Parteisprechers schickte ein Anwalt Unterlassungserklärungen an Bundeswirtschaftsministerin Katharina Reiche und Schleswig-Holsteins Innenministerin Magdalena Finke von der CDU. Beide sollen sich verpflichten, bestimmte Äußerungen auf offiziellen Regierungskanälen in sozialen Medien nicht

0: wiederholen. Zuletzt hatte die Berliner Linke Strafanzeige gegen Bundesinnenminister Alexander Dobrindt gestellt. 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
1: 3:04, das Berlin-Wetter mit den aktuellen Temperaturen. Wartenberg 25 Grad, Langwitz und Moabit 26. Bis zum Abend viel Sonne, es bleibt trocken. Ja, 26 Grad haben wir schon erreicht. Morgen am Mittwoch wieder so schön sonnig und trocken. Morgen maximal 23 Grad. Stadtring A100 in beiden Richtungen dauert es im Moment 15 bis 20 Minuten länger. Voll ist es auch in Westend auf der Königin-Elisabeth-Straße stadtauswärts. Hier müsst ihr eine halbe Stunde mehr einplanen im Moment. In Mitte im Bereich Fischerinsel bis Alex. In Neukölln Hermann- und Karl-Marx-Straße. In Köpenick Rudolf-Rühl-Allee Richtung Wuhlheide und auf der Bahnhofstraße Richtung Mahlsdorf. Und in Marzahn Blumberger Damm in Richtung B1, B5 vor der Landsberger Allee. Es gibt Störungen bei der S-Bahn S85 und S9. Hier fahren im Moment Busse im Ersatzverkehr zwischen Adlershof und Schönefeld. Ins Umland. Vorsicht bitte auf der A10 südlicher Berliner Ring Richtung Dreieck Werder zwischen Ferch und Dreieck Potsdam sind Fußgänger auf der Fahrbahn. Und das war's auch schon aus dem Umland. Da wo es geht, natürlich gute Fahrt. 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
2: Hallo Berlin.
1: Ja, hallo Tempelhof. Wir machen nämlich heute mit unserer Kiez-Tour halt bei euch. Mein Kollege Alex Schurich ist am Tempelhofer Hafen. Und Alex, wenn viele an Tempelhof denken, dann erstmal ans Tempelhofer Feld oder den ehemaligen Flughafen. Aber der Kiez hat ja noch deutlich mehr zu bieten, oder?
3: Ja, vor allem, ich bin ja schon eine Weile hier und egal wen ich frage, die sagen immer alle, ey, am Tempelhofer Feld, da fängst du ja eigentlich erst an und dann musst du nach Süden gehen, also südlich von der Ringbahn, da ist Tempelhof, wie es leibt und lebt, mit Alt-Tempelhof, mit seinen ganzen Kiezen, mit dem Tempelhofer Damm oder hier dem Tempelhofer Hafen und es ist ein toller Kiez, der ist einfach so ein... Der steht ja nicht groß in den Reiseführern drin, ne? Aber ich habe hier glückliche Menschen getroffen, die freuen sich auch alle heute genau wie ich über die Sonne und wir verbringen hier zusammen einen sehr schönen Nachmittag direkt am Tempelhofer Hafen.
1: Ja, das sollte man vielleicht mal ändern mit den Reiseführern. Und eine der schönen Ecken Tempelhofs ist ja genau die, an der du gerade stehst, der Tempelhofer Hafen. Und warum du den so magst und was man da alles entdecken kann, das erzählst du uns gleich, ja, noch ein bisschen genauer. Jetzt gibt's erstmal Musik von Madonna, Holiday. Ich bin Andreas Marschner, schönen Dienstagnachmittag.

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1: Mein Kollege Alex Schurich ist heute für euch in Tempelhof unterwegs. Und zwar am Tempelhofer Hafen. Ein Ort, der bei Alex sofort Urlaubsgefühle auslöst. Alex, stehst du jetzt in Badehose mit dem Cocktail in der Hand?
2: Nee, ganz so weit ist es noch nicht, aber fehlt nicht mehr viel. Die gute Nachricht zuerst, Andreas, es gibt noch Liegeplätze.
1: Oh.
2: Also, der Tempelhofer Hafen ist ja wirklich ein Hafen. Ja, der ist angedockt hier an das Einkaufszentrum Tempelhofer Hafen. Und ich habe eben gerade kurz mit dem Hafenmeister gesprochen. Er meinte so, für Gäste, die mit ihrem Boot hier mal vorbeischippern, ist noch der ein oder andere Platz frei. Ansonsten gibt es ja auch welche, die sind von Dauerliegern belegt. Also glaubt man kaum, ne? Mitten in Berlin so ein kleiner Yachthafen hier direkt am Teltow-Kanal.
1: Ja, das sieht auch richtig idyllisch aus. Also ich war da jetzt länger nicht, aber toll.
2: Und das Coole ist, du musst einfach nur kurz vom Tempelhofer Damm runtergehen, so ein paar Treppen. Dann sitzt du hier auf so einer Holzterrasse. Das ist total nett. Hier haben sie Palmen gepflanzt. Da hinten in der Ecke knutscht so ein paar schon. Stunden hingebungsvoll. Die haben offensichtlich ihren Spaß. Dahinter das legendäre historische Ullstein-Gebäude. Dieses Backstein-Ding mit diesem riesenhohen Turm und mit der Uhr oben dran. Linke Hand, diese alten Industriekräne vom Hafen. Also Tempelhof ist schon echt schön. Und das Tolle ist, eigentlich nicht nur im Hafen. Wir haben die Tempelhofer nach ihren Lieblingsecken im Kiez gefragt.
3: Viele Parks, viel Grün und teilweise noch viel Ruhe in den Nebenstraßen.
4: Würde ich sagen, für mich ist es halt die Natur, auch diese Gartenlandschaft hier in der kleinen Gartenkolonie Feldblume. Wenn man von der Arbeit kommt, arbeitet ja hier in der Schule um die Ecke, dann kann man hier wunderbar abschalten.
5: Tempelhof? Na ja, weil es also trotzdem ein großer Bezirk ist, aber ziemlich grün ist. Wir haben hier bei uns den Franke-Park, den Alpenpark, wir haben in Lichtenrade, haben wir viele grüne Sachen. Ja, ich finde, es ist ein schöner grüner Bezirk.
2: Ja, hat schon so seine Vorteile, ne? Wenn man in einem Kiez von Berlin wohnt, der nicht in jedem Reiseführer auf Seite 1 steht.
1: Ich höre das schon, ich krieg dich da gar nicht mehr weg.
2: Ich schlage Wurzeln.
1: Genau, und du warst ja jetzt auch so am Tempelhofer Hafen. Also, fehlt nur noch die Strandbar und jemand, der dir einen Cocktail serviert, oder?
2: Na Moment, das ist ja gleich gegenüber, die alte Liebe, der schwimmende Biergarten. Also da ist jetzt...
1: Also nur eine Frage der Zeit. Du bist ja noch...
2: Soll ich noch weiterarbeiten oder...
1: Ja, du bist ja noch bis 5:30 bist du ja noch da. Und
2: jawohl.
1: Ja, genau. Also wer vorbeikommen will, Alex Hallo sagen will und vielleicht auch mal so, was euch so auf dem Herzen liegt zum Bezirk Tempelhof, geht einfach vorbei. Wir entdecken mit euch den Kiez. Jetzt gibt's erstmal Musik aus den 80ern von Paula Abdul und Straight Up.
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0: Ja, Harry Styles auf dem Tempelhofer Feld. Das wird nächstes Jahr passieren. 3 Konzerte wird er da geben. Und wir haben schon heute mal ein bisschen Harry Styles Stimmung auf dem Feld verbreitet. Mit unserer Schätzfrage. Wie oft kann Tim den Harry Styles Song Watermelon Sugar abspielen? Kimber? Ja, und wie oft kann er das machen, während er einmal quer über das Feld läuft? Start war der Eingang S-Bahnhof Tempelhof und Ziel war Neukölln. Ja, und wir haben schon viele Tipps von euch bekommen. Mario aus Spandau tippt das hier.
2: Ich würde sagen, Tim könnte das Lied 19 Mal hören.
0: Mhm. Und Kim geht da mit ihrem Tipp sogar noch ein bisschen höher.
3: Also ich schätze, dass er es 34 Mal abspielen kann.
0: Oh, was glaubt ihr? Wie oft hat Tim den Song heute bei seinem Spaziergang einmal übers Tempelhofer Feld abgespielt? Schickt uns euren Tipp und wer am nächsten dran ist, der gewinnt ein cooles DAB Plus Radio. Noch bis 5, also 40 Minuten habt ihr noch Zeit. Und um euren Tipp abzugeben.
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5: Guten Tag. Landeseigene Wohnungsunternehmen erhöhen die Mieten. Berlins Senator für Wohnen Gäbler hat bestätigt, dass die Unternehmen gerade entsprechende Schreiben an ihre Mieter verschicken. Das betrifft laut Gäbler aber nicht den ganzen Bestand, weil die Höhe von Mieterhöhungen gesetzlich begrenzt sei. Die Berliner Linke will die Mieten bei den landeseigenen Unternehmen dagegen einfrieren. Wasserrohrbruch in Spandau behoben, Strom wieder da. Rund 1200 Anwohner an den Straßen rund um den Wernerwerkdamm waren ohne Wasser und Strom. Auch Gehwege sind teilweise unterspült worden und sind abgesackt. Mehr als 1 Million Liter Wasser sind laut Feuerwehr ausgetreten. RBB 888-Reporterin Silke Mehring ist für uns in Siemensstadt.
6: Die Feuerwehr war viele Stunden damit beschäftigt, die vollgelaufenen Keller abzupumpen. Außerdem waren Statiker in den betroffenen Häusern unterwegs. Sie konnten zum Glück feststellen, dass keine akute Einsturzgefahr besteht. Allerdings ist dort, wo der Wasserrohrbruch war, der Boden eingesackt. Eine Laterne ist umgestürzt, ein Werkstor steht schon schief. Es darf nicht in die Baugrube fallen, weil es sonst weitere Leitungen, auch eine Gasleitung, beschädigen könnte. Um das zu verhindern, besprechen Feuerwehr, Polizei und GASAG gerade das weitere Vorgehen.
5: Sanierung der Berliner Philharmonie könnte rund 800 Millionen Euro kosten. Zu diesem Ergebnis kommt eine vom Orchester in Auftrag gegebene Machbarkeitsstudie. Seit der Eröffnung vor über 60 Jahren habe es keine grundsätzliche Instandsetzung mehr gegeben, so Intendantin Zietschmann. Das Konzerthaus am Potsdamer Platz soll ab 2032 saniert werden. Als größte Baustellen gelten Brandschutz, Klimatechnik, Kabelanlagen und der Sanitärbereich. Bund und Land haben bisher knapp 600 Millionen Euro zugesagt. Linke will Millionen für IT-Sicherheit ausgeben. Als Lehre aus dem Hackerangriff auf die Berliner Verwaltung soll die IT-Sicherheit aller Behörden zentralisiert und ausgebaut werden. Das sagte Linken-Fraktionschef Schulze dem RBB. Aus unserer landespolitischen Redaktion Sebastian Schöbel.
7: So sollen künftig alle Verwaltungen vom zentralen IT-Dienstleister des Landes, dem ITDZ, betreut werden, sagte Schulze. Das ist bislang noch nicht der Fall. Unter anderem auch nicht bei den beiden Senatsverwaltungen für Stadtentwicklung und Mobilität, deren Daten nun im großen Stil gestohlen wurden. Schulze erklärte, die nächste Regierung müsse wohl zusätzlich einen dreistelligen Millionenbetrag für IT-Sicherheit ausgeben. Das ITDZ beklagt schon seit Jahren eine Unterfinanzierung, auch weil Altverträge mit der Verwaltung nicht angepasst oder Rechnungen nicht bezahlt wurden.
5: Letztes Superglobe-Gruppenspiel für die Füchse Berlin. Bei der Handball-Club-WM in Ägypten treffen die Berliner ab 19 Uhr auf den Gastgeber. Aus unserer Sportredaktion Dennis Wiese.
8: Gut 300.000 Euro Prämie bekommt der Sieger der Handball-Club-WM in Ägypten. Die Füchse Berlin haben darauf wohl keine Chance mehr. Nach der knappen Niederlage vorgestern gegen das ungarische Spitzenteam Veszprem. Heute treffen die Berliner im letzten Gruppenspiel auf Gastgeber Al-Ahli Kairo. Übermorgen geht es dann in einer letzten Partie um die finale Platzierung der Füchse bei dieser Handball-Club-WM.
9: 5:02 in Berlin. Das Wetter mit den aktuellen Temperaturen. Friedrichshain 26 Grad, Steglitz 25 und Mariendorf 26. Bis zum Abend bleibt sonnig und trocken. Morgen am Mittwoch wieder viel Sonne und auch weiterhin trocken. Morgen maximal 23 Grad. Stadtring A100. In beiden Richtungen dauert es im Moment etwa eine Viertelstunde länger. Voll ist es auch in Westend, Königin-Elisabeth-Straße und Fürstenbrunner Weg jeweils vorm Spandauer Damm. Friedrichshain an der Baustelle Elsenbrücke, Fendpfuhl, Landsberger Allee stadtauswärts und in Köpenick, Rudolf-Rühl-Allee Richtung Wuhlheide und auf der Bahnhofstraße Richtung Mahlsdorf. Tiergarten, die Straße des 17. Juni ist zwischen Großem Stern und Brandenburger Tor in beiden Richtungen gesperrt. Hier laufen noch bis zum Abend Abbauarbeiten nach dem Berlin-Marathon. Buch, Wildbergstraße, im Bereich der S-Bahn-Brücke ist die Straße in beiden Richtungen gesperrt. Ins Umland, Vorsicht auf der A111 und der A10 Richtung Dreieck-Havelland. Im Kreuz Oranienburg steht ein kaputtes Auto. Da wo es geht, gute Fahrt, und alle Meldungen zu Straßen und Schienen findet ihr auf rbb888.de und in unserer ARD Sounds App.
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9: Woche 4. Wir sind mit unserer Kieztour unterwegs, heute in Tempelhof. Und wenn ihr mal Hallo sagen wollt, mein Kollege Alex Schurich ist am Tempelhofer Hafen. Alex, gestern warst du in Wilmersdorf und da haben wir gehört von Parkettleger Thorsten. Die Wilmersdorfer sind sehr ordentlich. Wie sind denn die Tempelhofer so?
11: Das versuche ich ja die ganze Zeit rauszukriegen hier heute Nachmittag. Also ich würde schon mal sagen, sie sind ein bisschen bescheidener vielleicht als die Wilmersdorfer. Also nicht, dass der Wilmersdorfer als solcher unbescheiden ist, aber hey, in Tempelhof sind die Treppenaufgänge vielleicht nicht ganz so prachtvoll wie in Wilmersdorf. Und der T-Damm ist auch nicht direkt der Kuhdamm. Aber was soll ich hier lange vor mich hin resonieren? Ich kann ja auch einfach mal die Tempelhofer und Tempelhoferinnen fragen. Das mache ich jetzt mal und dann gucken wir mal, was dabei rauskommt.
9: Okay, und das hören wir in dir so von 10 Minuten, ja, wie ordentlich, was hast du gesagt, zurückhaltend? Oder?
11: Wie sie so ticken.
9: Ja, genau, so ticken. Wir hören mal rein, wie die Tempelhofer so ticken, gleich in knapp 10 Minuten. Ja, wir sind mit unserer Kieztour am Tempelhofer Hafen. Ich bin Andreas Marschner, willkommen zurück im Sommer.

0: Ed Sheeran, Overpass Graffiti, hier bei uns auf RBB 88.8.
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0: Ja, und die große Frage ist jetzt, wie ticken eigentlich die Tempelhoferinnen und Tempelhofer? Gestern waren wir mit unserer Kiez-Tour noch in Wilmersdorf. Da hat uns Parkettleger Thorsten verraten, die Wilmersdorfer sind vor allem eins, ordentlich. Ja, aber wie sieht's in Tempelhof aus? Alex, du bist ja heute den ganzen Nachmittag schon in Tempelhof und hast auch mit vielen Tempelhofern gequatscht und ein bisschen den Kiezpuls gefühlt. So, also, was meinst du, wie ticken die Tempelhofer? Was macht die Menschen da so aus?
2: Na, fragen wir sie doch ganz einfach mal hier auf der Bank am Tempelhofer Hafen mit Blick auf die Enten und Schwäne, die hier so vor sich hingründeln. Mareike ist eine gebürtige Tempelhoferin. Was sagst du denn? So, Mareike, wie ist denn der Tempelhofer als solcher?
3: Ja, natürlich ist der Tempelhofer weltoffen, freundlich, sympathisch, smart, alles, was man sich wünscht.
2: Was mag er und was mag er nicht?
3: Ich glaube, Aufrichtigkeit ist wichtig und was mag man nicht? Ja, also so politisch gesehen hier endlose Bürgerbeteiligungsverfahren ohne Ende, die super teuer sind, kommt nicht so gut an. Leerstand im Gewerbe am Tempelhofer Damm, also ein funktionierender Tempelhofer Damm wäre cool vom Verkehr und vom Gewerbe her.
2: Du bist geborene Tempelhoferin, wohnst du gerne hier?
3: Ja.
2: Ja, ich habe gerade eben meine Runde da gedreht am Tempelhofer Hafen und ein paar Plätze weiter neben Mareike saß Morgane. Die wohnt gar nicht in Tempelhof, sondern in Friedrichshain, hat aber trotzdem eine Meinung.
4: Also ich arbeite hier und ich würde sagen, Gelassenheit spiegelt sich, finde ich, ganz doll in Tempelhof wieder an sich einfach.
2: Und da kam auch noch Tabea ins Spiel, die hat erstmal gesagt, was für eine blöde Frage, ja, wie tickt der Tempelhofer, als ob wir hier alle gleich wären, es ist ja jeder anders. Aber dann ist ihr doch eins aufgefallen.
4: Ich glaube, das Schöne an den Tempelhofern und Tempelhoferinnen ist, dass es noch so ursprüngliche Berlinerinnen sind. Also dass es noch nicht so ein super zugezogener, gentrifizierter Bezirk ist, sondern wirklich noch authentischer Leute, die hier verwurzelt sind, die hier ganz viele Beziehungen haben. Und deswegen ist es so ein richtiger Zuhausebezirk, finde ich.
2: Also, Andreas, Tempelhof ist, wo es zu Hause ist.
0: Ja, das klingt gut. Die Leute sind echt cool und irgendwie echt. Ja, also, hört sich gut an. Und du bist noch bis 17:30 unterwegs da, Alex.
2: So ist es.
0: Tempelhof und wir sprechen auch nochmal unsere Kiez-Tour heute in Tempelhof. Und jetzt gibt's erstmal Musik von Glen Campbell, Southern Nights.
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0: Ja, wusste ich doch, ich kenne dich doch. Und wir kennen sie auch alle. Taylor Swift. Ja, und diese Frau ist wirklich ein Phänomen. Den eben gehörten Song, den hat sie geschrieben für den Pixar, also Disney und Pixar Animationsfilm Toy Story 5. Und da wurde sie eingeladen zu einer Vorführung, bevor der Film in die Kinos kam. Und auf der Rückfahrt vom Kino nach Hause, da hat sie schon im Auto überlegt und hat dann quasi im Auto auf der Rückkehr nach Hause hat sie diesen Song geschrieben. I knew it. I knew you. Schöne Nummer. Hier ist RBB 88.8.
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1: Um 5 mit Ricardo Westphal. Guten Tag. Bundeskanzler Merz hat den Klimawandel als Bedrohung für Leib und Leben bezeichnet. Bei einer Veranstaltung des Rats für nachhaltige Entwicklung verwies der CDU-Politiker unter anderem auf Waldbrände, Trockenheit und gesundheitliche Belastungen durch Hitze. Merz betonte, die Infrastruktur müsse besser vor Extremwetter geschützt und Städte widerstandsfähiger gegen Hitze werden. Er verwies auch darauf, dass nachhaltige Technologien in Deutschland überdurchschnittlich wachsen würden. Das deutsche Bildungssystem ist aus Sicht von OECD-Forschern besser als in Ruf. Trotz schwacher Testergebnisse vieler Schülerinnen und Schüler sehen die Forscher teilweise Spitzenpositionen im internationalen Vergleich. So sei etwa der Anteil von Uni-Abschlüssen in Fächern wie Mathe und Naturwissenschaften mit 34% der höchste. Der AfD-Spitzenkandidat in Sachsen-Anhalt, Norbert Siegmund, will sich im Dezember im Landtag der Wahl zum Ministerpräsidenten stellen. Das hat er nach einer Fraktionssitzung in Magdeburg angekündigt. Im Wahlkampf hatte Siegmund mehrmals betont, dass er nur alleine regieren und keine Kompromisse eingehen wolle. Währenddessen wollen SPD, Grüne, Linke und BSW in Sachsen-Anhalt weiter über eine mögliche Regierungsbildung sprechen, wie sie heute nach einer ersten Runde erklärten. Bei der nächsten Runde soll es auch um die Frage gehen, ob es einen überparteilichen Ministerpräsidenten geben könnte.
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1: Die landeseigenen Wohnungsunternehmen erhöhen die Mieten. Entsprechende Schreiben werden gerade verschickt. Wie Berlins Senator für Wohnen Gäbler sagte, ist nicht der ganze Bestand betroffen, da die Mieterhöhungen gesetzlich begrenzt sind. Morgen soll es Einzelheiten geben. Der linken Abgeordnete Schenker sagte, ihm dränge sich der Eindruck auf, die Unternehmen erhöhten die Mieten, bevor eine neue linken geführte Landesregierung einen Stopp verhängen werde. Nach dem Wasserrohrbruch in Spandau wird ein Großteil der Anwohner wieder mit Strom versorgt. Das sagte ein Sprecher von Stromnetz Berlin, dem RBB. Das Leitungswasser läuft auch wieder, so die Feuerwehr. Ein nächtlicher Rohrbruch hatte rund um den Wernerwerkdamm in Siemensstadt Keller und Straßen überflutet. Am Ort der Havarie ist der Boden eingesackt und nun droht ein großes Tor umzustürzen, was dann weitere Leitungen beschädigen könnte. Im Tegeler See in Reinickendorf haben Bootsfahrer eine Leiche entdeckt. Polizei und Staatsanwaltschaft gehen davon aus, dass der Mann getötet wurde. Jetzt ermittelt eine Mordkommission. 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
2: Zwei Minuten nach fünf, das Berlin-Wetter mit den aktuellen Temperaturen. Adlershof, Weißensee und Tempelhof 25 Grad. Bis zum Abend bleibt sonnig und trocken. Morgen am Mittwoch wieder viel Sonne. Und auch trocken und morgen maximal 23 Grad. Stadtring A100 in beiden Richtungen dauert es im Moment 15 bis 20 Minuten länger. Voll ist es auch noch in Friedrichshain an der Baustelle Elsenbrücke, Fennpfuhl, Landsberger Allee, Stadt auswärts und in Köpenick auf der Bahnhofstraße Richtung Mahlsdorf. Siemensstadt, Wernerwerkdamm. Zwischen Reichsstraße und Ohmstraße ist der Wernerwerkdamm nach einem Wasserrohrbruch in beiden Richtungen gesperrt. Auch anliegende Querstraßen sind gesperrt. Tiergarten, die Straße des 17. Juni, ist zwischen Großem Stern und Brandenburger Tor in beiden Richtungen gesperrt. Hier laufen letzte Abbauarbeiten nach dem Berlin-Marathon. Und ins Umland, da haben wir gerade gar keine Meldung, dann gute Fahrt da, wo es geht, und alle Meldungen zu Straßen und Schienen findet ihr auf rbb88.

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1: Hallo Berlin.
0: Wir sind auf großer Kiez-Tour durch unser Berlin. Heute hat mein Kollege Alex Schulrich den Tempelhofer Hafen unsicher gemacht. Und in knapp 10 Minuten verrät er uns, welche Begegnung ihm heute besonders in Erinnerung geblieben ist und wo ihr ihn morgen treffen könnt. Aber jetzt gibt es erstmal 2 Hits am Stück. Ich bin Andreas Marschner. Ich wünsche einen schönen Dienstagnachmittag.

0: Show. Musik aus Island auf Monsters and Men waren das mit Little Talks hier bei uns auf RBB 88.8. Kiez-Tour Woche 4. Wir waren heute bei euch in Tempelhof am Tempelhofer Hafen und mein Kollege Alex Schurich hat uns zum Beispiel erzählt, wie schön es da am Tempelhofer Hafen ist, an so sonnigen Tagen wie heute ganz besonders. Und da bekommt ihr auch die volle Dosis Urlaubsfeeling. Und es gibt dort zum Beispiel auch einen alten Frachter, der zum Biergarten umgebaut wurde. Wir haben gehört, dass die Tempelhofer ihren Kiez lieben, unter anderem auch, weil er so grün ist. Aber es hat auch Dinge im Kiez, die über die heftig diskutiert werden, wie das Tempelhofer Feld bebauen oder die angespannte Verkehrssituation da, Alex.
1: Ja, das ist natürlich ein Aufreger, klar. Also hier Tedern, ne? Dauerbaustelle, ständig stehst du im Stau, Fahrradstreifen statt Parkplätze und so. Und der Tedern ändert sich ja eh, also die Läden hören ja auf. Also früher gab es viel mehr Fachgeschäfte, das habe ich viel, viel gehört. Aber es gibt natürlich auch wahnsinnig viele schöne Dinge hier in Tempelhof und vor allem auch wahnsinnig viele nette Begegnungen.
0: Ja, und du hast ja mit vielen gesprochen und sag mal, welche Begegnung hat dich besonders überrascht? Was hat dich besonders beeindruckt?
1: Also zum Beispiel heute Mittag ist der Sven hier vorbeigekommen. Sven sitzt im Rollstuhl und er meinte, ich soll unbedingt im Radio erzählen, dass die Uferfabrik wahnsinnig behindertengerecht ausgebaut ist. Das fand ich echt interessant, weil da machst du dir als Mensch, der auf zwei Beinen durch die Gegend rennt, ja gar nicht so viele Gedanken drüber, ne? Dass für viele Rollstuhlfahrer in Berlin die Welt irgendwie mit Bordsteinen und Treppen und sonst was versperrt ist. Und die Uferfabrik hier, das Kulturzentrum in der Viktoriastraße in Tempelhof, ist da ganz, ganz vorne dran, was so die Erreichbarkeit angeht.
0: Ja, toll, ne? Ja, Alex, morgen geht's weiter. Morgen geht's in einen anderen Kiez, nämlich nach Friedrichshagen. Und auf was freust du dich da?
1: Ja, Friedrichshagen ist ja wirklich genau das andere Ende von der Stadt, ganz im Südosten von Berlin. Und die historische Böllsche Straße ist natürlich schon total klasse. Also da sieht Berlin nochmal komplett anders aus. Mhm. Und ich habe mir sagen lassen, es gibt doch die besten Eierschecken. Also diese Dresdner Kuchenspezialität, ne? Sächsische Eierschecken, mit Rosinen oder ohne. Und ich werde die entsprechende Feinbäckerei sofort aufsuchen.
0: Da kriege ich jetzt schon Lust drauf. Ja, okay. Also morgen sind wir mit unserer Kiez-Tour in Friedrichshagen. Alex wird sich dann morgen Nachmittag bei euch rumtreiben. Und wir freuen uns schon auf euch. Alex, jetzt geht's hier erstmal weiter mit neuer Musik aus Großbritannien. James Blunt, Taste Like a Summer. Ein Vorgeschmack auf sein neues Album mit dem Titel Airplane Mode. Und das wird am 6. November erscheinen und im nächsten Jahr, genau am 20. März, da kommt James Blunt zu uns nach Berlin in die Uber Arena im Rahmen seiner Airplane Mode Live Tour. Und wir sind ganz stolz, das Konzert wird nämlich präsentiert von uns RBB 88.8. Und hier ist er mit seiner neuen Single James Blunt und Tastes Like Summer. Passt ja zu diesem Tag heute.

0: Fanta 4, sie ist weg. Es gibt eine wichtige Meldung aus der RBB 888 Verkehrszentrale. Vorsicht bitte auf der A10, nördlicher Berliner Ring Richtung Dreieck Havelland. Zwischen Mühlenbeck und Birkenwerder liegen Gegenstände auf der Fahrbahn. Wir sind auf großer Kiez-Tour, insgesamt 4 Wochen lang. Wir kommen zu euch jeden Tag an einen anderen Ort in Berlin und heute sind wir im Tempelhof am Tempelhofer Damm und klar, um Tempelhof ging es heute auch in unserer Schätzfrage.
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0: Ja, und die hieß heute, wie oft kann unser Morgenmoderator Tim Koschwitz den Harry Styles Song Watermelon Sugar abspielen, während er einmal quer über das Feld läuft. Start war der Eingang S-Bahnhof Tempelhof, Ziel Neukölln. Ja, und den Song, den kennen wir alle. Watermelon Sugar, und hier kommt die Auflösung von Tim.
2: Das ist ja ein Gen Z-Künstler, der sehr, sehr kurz produziert. Also der Song ist auch nur etwa 2 Minuten 50 lang. Dementsprechend hat er relativ schnell von vorne angefangen. Und ich konnte klickern und klickern und klickern. Und insgesamt bin ich gekommen auf 13 Mal, bis ich in Neukölln an der Oderstraße angekommen bin. Und ich sag mal so viel, ich kann das Phänomen Harry Styles verstehen. Ich freue mich auch darauf, wenn er nächstes Jahr aufs Tempelhofer Feld kommt und hier Konzerte spielt. Ich freue mich auch auf 13 Songs, aber bitte nicht 13 Mal den gleichen.
0: Okay, und Jan, der hat genau auf 13 getippt. Glückwunsch, Jan.
3: Danke, super. Hätte ich nicht gedacht. Ich habe heute auch gehört und hat schon jemand so relativ gleich geschätzt. Ich habe so überlegt, wie lang ist so ein Titel? So knapp 3 Minuten gerechnet und da ich ja selber da schon mal rübergelaufen bin, habe ich gerechnet, naja, vielleicht schafft man das in den paar Minuten, dass man, ja, dann schaffe ich, denke mal, 13 Mal, ja.
0: Ja.
3: Aber das freut mich.
0: Hast du genau richtig gelegen mit 13 Mal. Viel Spaß mit dem DAB Plus Radio, Jan. Und morgen geht die Tour weiter. Heute war mein Tempelhof, morgen dann in Friedrichshagen.
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0: ist das Berlin-Wetter mit 24 Grad in Schmöckwitz. Am Kudamm messen wir auch 24. 13 bis 10 in der kommenden Nacht, morgen maximal 24. Staffing 100 in beiden Richtungen verliert ihr etwa eine Viertelstunde. Ansonsten läuft alles ganz gut. 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
1: Guten Abend, Berlin.
0: Ich bin Ingo Hoppe, ich grüße euch. Keine gute Nachricht für euch, wenn ihr in den landeseigenen Wohnungsbaugesellschaften, in deren Wohnungen wohnt, zumindest in einigen. Auch die müssen natürlich rechnen und auch die brauchen Geld für die Instandhaltung. Und deshalb werden die jetzt nochmal teilweise, wir sagen auch gleich, wen es betrifft, die Mieten erhöhen. Der SPD-Senator sagt, ja, geht nicht anders. Die Linke ist sauer. Das ist gleich unser erstes Thema.

0: Hier ist RBB 888, 5 nach halb 6. Die Mieten bei den landeseigenen Wohnungsunternehmen sollen steigen. Im Moment erhöhen die nämlich gerade. Unser Bausenator Christian Gebler, SPD, hat heute bestätigt, ja, ist richtig, die Unternehmen verschicken im Moment entsprechende Schreiben an die Mieter. Darüber rede ich mit Thorsten Gabriel aus unserer Redaktion Landespolitik. Hallo Thorsten.
1: Hallo.
0: Die in den landeseigenen Wohnungen wohnen, und das sind eine ganze Menge in der Stadt, die haben jetzt natürlich Sorge. Wen betrifft es genau?
1: Ja, wie viele es betrifft, das will der Verband Berlin-Brandenburgischer Wohnungsunternehmen BBU erst morgen bekannt geben im Detail. Aber das, was man hört, ist, dass es doch eine erhebliche Anzahl der 400.000 Wohnungen betrifft. Natürlich ist das immer insofern gedeckelt, als dass es ja gesetzliche Vorgaben gibt, wie oft und wie stark die Miete pro Jahr oder beziehungsweise innerhalb von 3 Jahren angehoben werden kann. Und da gibt es halt Wohnungen, die sind dran und welche, die sind nicht dran.
0: Möglicherweise, im Moment sieht es ja danach aus, wird der nächste Senat von der Linken angeführt. Die haben ja geworben mit, wir machen das alles viel günstiger. Vermutlich sind die sauer, oder?
1: Ja, das verwunderte die Linke zumindest, als sie davon Wind bekam. Und die hat, muss man sagen, als erste Wind bekommen, weil sie ihr Ohr an den Mieterinnen und Mietern natürlich sehr intensiv dran hat, seit langer Zeit schon. Die hat dann eben die Info bekommen, hey, ich habe eine Mieterhöhung bekommen. Und der Zeitpunkt wirft Fragen auf, so hieß es bei der Linken, dass also quasi am Tag nach der Wahl zum Teil Mieterhöhungsverlangen verschickt wurden. Das ist sicherlich auch Gesprächsstoff für Koalitionsverhandlungen, die nun anstehen. Die Linke hat ja gesagt, sie will ein Jahr einen Mietendeckel verhängen, wenn der kommt bei den landeseigenen Wohnungsunternehmen, und dass das bei den Unternehmen selbst nicht gut ankommt, das hatten die auch vor der Wahl schon relativ deutlich gemacht.
0: Der Verband Berlin-Brandenburgischer Wohnungsunternehmen, BBU heißen die, die möchten morgen Details bekannt geben. Haben die schon Gründe genannt heute?
1: Nein, der BBU selber hat keine Gründe genannt, aber Christian Gebler, der Senator für Wohnen, der hat natürlich darauf verwiesen, wie er das so häufig tut, dass er sagt, also die Unternehmen sollen günstig bauen oder günstige Wohnungen anbieten, sie sollen ihre Bestände in Schuss halten, sie sollen klimagerecht agieren, und das kostet natürlich Geld, und dann muss man eben auch in der Lage sein, regelmäßig die Mieten zu erhöhen, und das hat er natürlich in Richtung der Linken adressiert. Wer meint, dass das alles so geht, das sei ja quasi falsch gerechnet. Die Linke hält dann immer dagegen, dass sie sagt, ja, aber wir wollen ja auch Milliarden in den Wohnungsbau investieren, in den landeseigenen. Also wir wollen ja die Unternehmen nicht schwächen. Aber man sieht eben, also da dürfte sicherlich am Verhandlungstisch dann auch drüber geredet werden.
0: Wird das mögliche Koalitionsverhandlungen belasten?
1: Nein, das denke ich nicht. Also da gibt es andere Themen wie beispielsweise die Vergesellschaftung, die wirklich große Knackpunkte sind, wenn es um die Mieten geht. Ich denke, da lassen sich sehr schnell gute Kompromisse finden.
0: Thorsten Gabriel aus unserer Redaktion Landespolitik. Ja, und wenn ihr jetzt in diesen Wohnungen der Landeseigenen wohnt, morgen haben wir dann mehr Informationen, wie viel teurer wird es, wen betrifft es, präsentieren wir euch dann natürlich sofort auf RBB 888. Kim Carnes ist dran, Better Day.

0: 19 vor 6, hier ist RBB 888. Immer mehr Schüsse auf unseren Straßen. Wir haben ja viel darüber berichtet. Es gab Verletzte und auch Tote. Kollegin Anna Bordel hat mal recherchiert, warum wird eigentlich so viel geschossen und wer schießt da warum auf wen? Allein im vergangenen Jahr, 2025, ist die Zahl der Fälle von Schusswaffengewalt um 68% gestiegen. Das ist also ein ziemlich hoher Anstieg. Darüber reden wir jetzt intensiv. Grüß dich, Anna.
1: Hallo.
0: Viele von uns fragen sich, warum wird eigentlich mittlerweile so viel geschossen auf unseren Straßen?
1: Die Polizei geht davon aus, dass in Berlin momentan sehr viel mehr Schusswaffen im Umlauf sind, als das noch vor ein paar Jahren der Fall war. Und zwar geht es darum, dass es sehr gut gefälschte Waffen mittlerweile in Berlin gibt. Die Polizei hat Hinweise darauf, dass die aus der Türkei kommen. Man sagt, da wo viele Waffen sind, werden die eben auch eingesetzt.
0: Mhm. Vergangene Woche gab es eine Razzia, bei der mehrere Menschen festgenommen wurden, die mutmaßlich mit solchen Waffen handeln. Ja, wer die braucht, wissen wir mittlerweile. Es geht fast immer um organisierte Kriminalität.
1: Ja, genau. Um das so ein bisschen genauer herauszufinden, habe ich mir mal einen Prozessauftakt im Amtsgericht Tiergarten angeguckt. Und da war ein Mann angeklagt, um die 20 etwa. Und er soll 11-mal auf ein Autohaus in Oldenburg geschossen haben. Und dafür ist er mutmaßlich losgefahren in einem Hotel in Neukölln. Und bei dem Prozess wurde ein Ermittler dieses Falls vernommen und der hat so ein paar Videos gezeigt. Auf den Videos ist ein Mann zu sehen mit einem Kapuzenpulli und der schießt auf eine Glasfront. Und dieses Video soll eben zeigen, wie der Angeklagte auf das Autohaus schießt. Und er behauptet von sich, der Angeklagte, Mitglied einer Gruppierung mit dem Namen Daltons zu sein.
0: Das sind nicht die, die wir aus dem Comic kennen, sondern das ist eine Mafia aus der Türkei.
1: Genau. Die Polizei geht davon aus, dass denen schon einige Taten hier zugeordnet werden können. Das ist eine Untergruppe der sogenannten türkischen Gen Z-Mafia. Die Daltons sind aber dabei längst nicht die einzigen. Es gibt wohl noch weitere Untergruppen, die tragen teilweise auch Comic-Banditennamen oder andere Comic-Namen. Und die Daltons sind eine davon, aber es gibt wohl auch weitere relevante Gruppierungen in Berlin. Das sind junge Männer, die teilweise ihre Taten filmen und mit diesen Filmen dann die Leute erpressen. Dabei geht es meistens um Gewerbeinhaber. Die sind meist aus der kurdisch-türkischen Community. Und denen werden diese Taten dann geschickt und die sollen ihnen dann Geld zahlen. 100.000, 200.000. Im Fall von diesem Prozess am Tiergarten waren es sogar 500.000 Euro, die gezahlt werden sollen. Bei diesen Fällen, wo diese

0: Täter schießen, die schießen meistens, sagte das LKA mir, zu Uhrzeiten, wo keine Menschen sich in diesen Gewerben befinden. Das geht dabei so um Friseursalons, Cafés, Fahrschulen und das ist oft zwischen 0 und 4 Uhr. Die Ermittler gehen davon aus, dass eben Drohkulisse aufgebaut werden soll. Die wollen zeigen, hier sind Schusswaffen und wir setzen die auch ein. Aber es soll erstmal keiner getroffen werden bei diesen Aktionen.
1: Dennoch, wir haben immer wieder Vorfälle, bei denen dann doch auf Menschen geschossen wird. Und es wurden ja auch schon mehrere wirklich durch Schüsse getötet. Wie passt das zusammen?
0: Da scheint es kein festes Muster zu geben, sondern da müsse man immer den Einzelfall betrachten. Teilweise gibt es da auch Zusammenhänge mit der organisierten Kriminalität. Dann geht es eventuell auch um persönliche Fäden, die damit zusammenhängen. Aber man kann wohl nicht einfach sagen, Berlin wird wieder unter zwei Banden aufgeteilt und deswegen kommt es hier häufig zu Schussvorfällen. So einfach ist das nicht, sondern jeder Einzelfall muss da wirklich für sich betrachtet werden.
1: Anna Bordel auf RBB 88.8 zu immer mehr Schüssen auf den Berliner Straßen.

0: Hier ist RBB 888, 12 vor 6. Über 1 Million Liter Wasser sind bei einem Rohrbruch in Siemensstadt heute ausgelaufen. Das Wasser hat die umliegenden Straßen am Werner-Werk-Damm in eine Art Seenplatte verwandelt. Keller sind bis zur Decke vollgelaufen. Löcher wurden in den Untergrund gerissen. Seit dem Vormittag ist die Feuerwehr vor Ort. Und auch unsere Reporterin Silke Mehring. Silke, wie sieht es aktuell aus?
1: Ja, rund um den Wasserrohrbruch, da ist es noch ein bisschen schlammig. Aber es gibt kein Wasser mehr auf den Straßen und in den Kellern. Das sah heute Morgen noch ganz anders aus. Da stand das Wasser hier bis zu einem halben Meter hoch auf der Straße. Wahid ist ein Anwohner hier und der war wirklich geschockt, wie das aussah.
2: Hier stand Wasser bis zum Kotflügel, also bis zur Nummernschicht. Wenn Sie jetzt reingehen, ich kann Ihnen den Keller zeigen, der Wasser war da bis oben hin. Durch die Mauer ist er bei uns reingekommen.
1: Also Tatsache, die ganzen Keller von einem guten Dutzend der Mehrfamilienhäuser, die hier stehen, waren komplett vollgelaufen. In manchen stand das Wasser bis fast oben an die Kellertreppe. Also die Feuerwehr hatte richtig zu tun, bis sie hier alle Keller leer gepumpt hatte. Und bis dahin war auch der Strom in den Häusern abgestellt. Und was jetzt noch heftig aussieht, ist, dass manche Gehwege richtig abgesackt sind, weil sie vom Wasser unterspült worden sind. Und auch ein paar Hauseingänge, die sind so richtig eingebrochen.
0: Ja, 1 Million Liter Wasser, das hat schon ganz schön Kraft. Wie geht es denn jetzt weiter da bei euch?
1: Ja, leider gibt es jetzt noch eine ganz neue Herausforderung, nämlich da, wo der Wasserrohrbruch war, ist der Boden so abgesackt, dass ein eisernes Werkstor da droht umzustürzen. Und falls das in die Baugrube fallen würde, dann könnte dadurch eine Gasleitung beschädigt werden. Und das heißt, diese Gasleitung, die muss jetzt erstmal abgestellt werden. Das ist ganz wichtig. Und um die Schäden, die durch diese Spülungen an den Gebäuden und Gehwegen entstanden sind, da muss sich jetzt als nächstes gekümmert werden. Das hat mir Feuerwehrsprecher Dominik Preetz gesagt.
3: Da ist das Tiefbauamt dann dran. Die haben sich das jetzt auch schon angeguckt, was für Unterspülung es dort gegeben hat. Dort ist es natürlich teilweise abgesperrt worden, der Gehweg. Das muss wieder verfüllt werden. Da muss natürlich der Boden dann wieder geebnet werden. Die Steine müssen wieder eingefügt werden. Aber da hat die Feuerwehr natürlich dann nichts mit zu tun, sondern das ist dann Bezirksamt, Tiefbauamt bzw. Privatfirmen, die das dann machen werden.
1: Und danach geht es dann wahrscheinlich um die Versicherungsfragen. Wer zahlt hier was für die entstandenen Schäden?
0: Ach, keine gute Situation dort. Und Siemensstadt Rohrbruch, Sie haben es gehört. Ich sage die Zahl nochmal. 1 Million Liter Wasser. Und dieses Wasser hat eben ganz schön Kraft. Silke Mehring war das für euch auf RBB 888. Es ist 9 vor 6.
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0: Und ich habe noch eine dringende Verkehrsmeldung für euch. Achtung, 100, Stadtring Richtung Treptow im Dreieck Charlottenburg. Jetzt defektes Auto auf der mittleren Spur. Bitte dort besonders vorsichtig sein.
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1: 18 Uhr mit Ricardo Westphal. Guten Abend. Bremen und Bremerhaven sollen zur NATO-Drehscheibe ausgebaut werden. Darauf verständigten sich der Bund, die Bundeswehr und das Land Bremen nach monatelangen Verhandlungen. Rund 1,5 Milliarden Euro sind für die Modernisierung und den Ausbau der Infrastruktur vorgesehen. Verteidigungsminister Pistorius sagte, der Standort sei im Ernstfall entscheidend für die Verteidigung. Zehntausende Soldaten brauchten Unterkunft und Verpflegung. Maschinen und Geräte müssten gewartet und betrieben werden. Bundeskanzler Merz hat den Klimawandel als Bedrohung für Leib und Leben bezeichnet. Bei einer Veranstaltung des Rats für nachhaltige Entwicklung verwies der CDU-Politiker unter anderem auf Waldbrände, Trockenheit und gesundheitliche Belastungen durch Hitze. Merz betonte, die Infrastruktur müsse besser vor Extremwetter geschützt und Städte widerstandsfähiger gegen Hitze werden. Er verwies auch darauf, dass nachhaltige Technologien in Deutschland überdurchschnittlich wachsen würden. Das deutsche Bildungssystem ist aus Sicht von OECD-Forschern besser als sein Ruf. Trotz schwacher Testergebnisse vieler Schülerinnen und Schüler sehen die Forscher teilweise Spitzenpositionen im internationalen Vergleich. So sei etwa der Anteil von Uni-Abschlüssen in Fächern wie Mathe und Naturwissenschaften mit 34% der höchste.
0: Und jetzt das Wichtigste aus Berlin.
1: Die landeseigenen Wohnungsunternehmen erhöhen die Mieten. Entsprechende Schreiben werden gerade verschickt. Wie Berlins Senator für Wohnen Gäbler sagte, ist nicht der ganze Bestand betroffen, da die Mieterhöhungen gesetzlich begrenzt sind. Morgen soll es Einzelheiten geben. Der linken Abgeordnete Schenker sagte, ihm dränge sich der Eindruck auf, die Unternehmen erhöhten die Mieten, bevor eine neue linken geführte Landesregierung einen Stopp verhängen werde. Berlins linken Fraktionschefin Elif Ehreib ist jahrelang Mitglied einer Organisation gewesen, die der Verfassungsschutz als linksextremistisch einstuft. Das hat ein Fraktionssprecher dem RBB bestätigt. Demnach trat Ehreib als Studentin dem Verein Rote Hilfe bei. Im vergangenen Jahr trat sie aber aus wegen teils anderer politischer Ansichten. Die Rote Hilfe solidarisiert sich nach eigener Darstellung mit politisch verfolgten Personen. Die erste Grundsanierung der Berliner Philharmonie könnte rund 800 Millionen Euro kosten. Zu diesem Ergebnis kommt eine vom Orchester beauftragte Machbarkeitsstudie. Das Gebäude am Potsdamer Platz soll voraussichtlich ab 2032 für 8 Jahre saniert werden. Die Philharmoniker favorisieren den früheren Flughafen Tempelhof als Ausweichquartier. Das Orchester gilt als eines der besten der Welt und die Akustik in der Philharmonie als einzigartig. 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
2: Das Berlin-Wetter. Und da messen wir, ich gucke nochmal extra frisch nach hier für euch. Wir messen jetzt 24 Grad in Mitte und 23 in Wilmersdorf. 13 bis 10 erwarten wir in der Nacht. Morgen wieder ein milder Tag. 24 als Höchstwert. Vorsicht 100, starten wir Richtung Treptow im Dreieck Charlottenburg. Defektes Auto auf der mittleren Spur. Und Vorsicht auch auf der 100 Richtung Wedding im Tunnel Rathauner Platz ist linke Spur blockiert. Auch da steht ein defektes Auto. Was ist da los? Die kommen heute alle nicht weiter. Ansonsten läuft es aber ganz gut. 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
2: Ich bin Ingo Hoppe, jetzt mal Hand hoch. Wer kennt Clara Lösel? Clara Lösel ist ein Social-Media-Phänomen. Sie ist jetzt 27. Sie wollte Lehrerin werden. Und dann hat sie festgestellt, ich möchte auch gerne Gedichte schreiben und Texte. Und das hat sie im Netz präsentiert und hatte ganz schnell eine riesen Fangemeinde. Spezielle, einfühlsame Texte, Gedichte. Nun hat sie aus dem Ganzen auch noch ein Buch gemacht und ist sehr, sehr erfolgreich. In dieser Stunde ist sie mein Gast. Wenn ihr sagt, ich habe von ihr noch nichts gehört, wir stimmen dann euch auch gleich ein mit einem echten Gedicht von ihr.

0: 11 nach 6. Guten Abend, hier ist RBB 888. Clara Löse präsentiere ich euch heute. 27 Jahre alt, wollte Lehrerin werden, hat dann gemerkt, eigentlich interessiere ich mich mehr nur für Worte, für Gedichte. Auf Social Media wurde sie ein Star. Und damit ihr jetzt alle wisst, über wen wir reden, falls ihr nicht sowieso schon Follower und Fans seid, dies ist ihr Auftritt in der NDR Talkshow mit ihrem Gedicht 7, damit ihr mal einen Eindruck habt.
1: Ich war mal eine Malerin. Ich malte Himmel voller Sterne. Ich malte Blumenwiesen und Tiere und Kinder mit Laternen. Und alle waren ganz beeindruckt und wünschten sich, ein Bild zu kriegen. Doch dann passierte eine Sache. Ich wurde plötzlich 7. Ich war mal eine Läuferin, die schnellste weit und breit. Ich gewann sogar gegen Papa und niemand maß die Zeit. Wenn andere gingen, dann rannte ich für das Rennen, nicht fürs Siegen. Doch dann passierte eine Sache, ich wurde plötzlich 7. Ich war mal eine Tänzerin und alle sagten mir, ich kann das. Ich hab mich jeden Tag verrenkt, aber nie für jemand anders. Mir war egal, was Leute dachten, ich war nach Tanzen voller Liebe. Doch dann passierte eine Sache, ich wurde plötzlich 7. Mit 7 wurde alles anders. Mit 7 waren Sachen peinlich. Mit 7 malte man nicht mehr und man tanzte nur noch heimlich. Mit 7 wurden Zahlen wichtig auf Stoppuhren und Zeugnissen und Meinungen von anderen Leuten, sogar von den Freundlichen. Mit 7 habe ich verstanden, man macht Dinge nicht zum Spaß, dass Malen eine Kunst und Tanzen eine Leistungssportart war, dass die wahren Läuferinnen die auf dem Siegertreppchen sind und dass man nur gut in etwas ist, wenn man irgendwas gewinnt. Also hörte ich auf. Zu tanzen, zu malen, zu rennen, zu fragen. Jetzt bin ich keine Läuferin mehr. Und wenn nur, weil es richtig ist, weil man dünn sein soll und Cardio auch wichtig ist. Jetzt bin ich keine Malerin mehr, nur beim Spielen ab und an. Und wenn bei Activity dann jemand sagt, dass ich gut malen kann, dann sage ich, ach Quatsch, und dreh die Sanduhr wieder um und bin irgendwie kurz traurig, aber weiß gar nicht wirklich warum. Und ein Teil von mir wünscht sich bis heute, mir hätte nie jemand gesagt, dass wenn ich jemanden malte, es ihm niemals ähnlich sah, dass ich schon damals beim Ballett immer aus der Reihe tanzte und Papa mich gewinnen ließ, wenn wir um die Wette rannten. Und wenn mich heute jemand fragt, was ist der reichste Ort der Welt, dann sage ich kein Schloss und keine Banken voller Geld, dann sage ich der Friedhof. Und wenn dann jemand fragt, dann sage ich, da liegen alle Bilder, die niemals jemand malte. Da liegen alle Bücher, die nie geschrieben worden sind. Und Erfindungen, die nie erfunden wurden, weil wir einem Kind mit 7 sagen, dass solche Dinge immer nur Kinderträume sind.
0: Clara Löse, heute Abend mein Gast auf RBB 888 und das war ihr Auftritt in der NDR Talkshow. Also eine bewegende Frau, die unglaublich viele Menschen auch auf Social Media erreicht. Über 20 Millionen Menschen lassen sich von ihr bewegen, fast jeden Tag. Wie sich das anfühlt und was in ihrem neuen Buch so steht, das ist alles Thema an dieser Stunde. Drums, please.

0: Bananarama um 9 vor halb 7 auf RBB 88.8. Clara Lösel ist ein, ja, man kann schon sagen, Social Media Star, erreicht Millionen und Millionen Menschen pro Monat mit Texten, mit Gedichten, mit kleinen Texten. Sie hat jetzt auch Bücher geschrieben, auch darüber wollen wir reden. Eben konnten wir ja schon, wenn ihr schon eine Weile dabei seid, ihren Auftritt in der NDR Talkshow hören mit ihrem Gedicht 7. Und ich freue mich sehr, dass du da bist. Grüß dich, Clara.
1: Hallo.
0: Ist lustig, du bist schon so richtig so Pressetermine gewohnt und neues Buch. Also du bist 27 und hast das alles schon mal so bang, bang, bang, schon so alles durch. Ja, wie fühlt sich's an?
1: Yes, das letzte Buch. Und ich freue mich, dass jetzt losgeht mit dem nächsten. Und es macht mir immer sehr viel Spaß, mit verschiedenen Leuten zu reden.
0: Dafür, dass du eigentlich mal vor kleinen Kindern stehen wolltest, ist es jetzt ganz anders geworden. So, wachst du manchmal auf und denkst so, boah, oder hast dich komplett dran gewöhnt?
1: Das ist, glaube ich, jetzt einfach meine Lebensrealität. Also ich wollte ja mal in die Schule. Ist auch oft noch so zwei Herzen, die in meiner Brust schlagen. Oft denke ich so, ach, ich würde gerne ins Klassenzimmer. Aber gleichzeitig weiß ich jetzt natürlich, dass ich über Social Media einfach sehr viel mehr Leute erreiche.
0: Wir brauchen ja noch Quereinsteiger hier.
1: Also
0: ja.
1: Ich kann immer noch wechseln.
0: Gut, aber erstmal nicht. Yes. Social Media, ganz, ganz viele Tausende, zigtausende probieren das, weil sie sehen, dass ihre Idole da erfolgreich sind. Warst du sicher, dass es klappt, oder hast du gedacht, ich fange einfach mal an?
1: Ich war mir sicher, dass es nicht klappt.
0: Okay.
1: Mal so zu sagen. Also ich habe mit einer 100-Tage-Challenge gestartet und habe gedacht, das wird niemals jemanden interessieren, was ich hier hochlade. Und dann
0: das müssen wir kurz erklären. Du hast gesagt, so jeden Tag ein Gedicht, jeden Tag das, was dich bewegt.
1: Genau. 100 Tage lang jeweils einen selbstgeschriebenen Text veröffentlichen zu gesellschaftlichen, politischen, Schönheitsideale, mentale Gesundheit, alles Mögliche. Und dann war es wirklich innerhalb der ersten zwei Wochen, hatten die ersten Videos so Millionen Aufrufe. Sehr schnell gekommen.
0: Und wie hat sich das gefühlt für dich?
1: Komisch. aber ich habe mich natürlich extrem gefreut, ne? Aber manchmal, ich muss immer noch mitwachsen, habe ich das Gefühl.
0: Mhm. Und dann kam der Verlag und hat gesagt, hey, wir machen ein Buch draus. Oder hast du gesagt, das ist jetzt Zeit für ein Buch?
1: Ich, auf irgendeine Weise wollte ich immer schon mal irgendwann ein Buch schreiben, so, aber ich habe halt niemals gedacht, dass ich das so schnell machen darf. Und es kam dann tatsächlich innerhalb dieser ersten 100 Tage, kamen schon die Verlage auf mich zu, ja.
0: Das Buch heißt, schöner Titel, ich dachte, sowas fühle nur ich. Ich könnte mir vorstellen, dass das der echte Titel ist.
1: Mhm, das ist der echte Titel.
0: Also auch deiner, denn ich habe oft Menschen hier, die sagen, blöder Titel ist vom Verlag. Das ist deiner, oder?
1: Das ist meiner, beziehungsweise das ist der Titel, den ich ausgewählt habe, auf der Basis davon, dass meine Fans, meine Community, Leute, die meine Texte hören, immer wieder gesagt haben, ey, ich dachte, sowas fühle nur ich, oder ich dachte, ich bin nur so. Ich dachte, das bewegt nur mich gerade so, danke, dass du das aussprichst. Und deswegen habe ich irgendwann den Satz so oft gehört, dass ich gesagt habe, das wird der Titel.
0: Schöner Buchtitel. Clara Lösel heute Abend auf RBB 88.8. Nach 6:30 reden wir darüber, wie das so ist, Interaktion mit der eigenen Community, wenn das so viele Menschen sind, wie es ist, von denen bewundert zu werden, aber auch, wenn es wichtig ist, denen gerecht zu werden.

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9: 21 Grad in Steglitz, in Kaulsdorf auch, 21, 13 bis 10 in der kommenden Nacht. Was erwarten wir morgen? Wird auch nochmal ein schöner Tag, 24 Grad. Vorsicht bitte auf der 100 Richtung Wedding im Tunnel Rathunderplatz, linke Spur blockiert, da steht immer noch defektes Fahrzeug. Stau aktuell ab der Oberlandstraße. Ansonsten läuft aber alles recht gut. Bitte bedenken noch S-Bahn S7 bis Mittwoch fahren von 21.30 Uhr bis 1.30 Uhr. Keine S-Bahn zwischen Wannsee und Westkreuz. Es gibt Ersatzverkehr mit barrierefreien Bussen.
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9: Clara Lösel ist eine Art, ja, Internetpoetin. Jetzt hat sie auch das zweite Buch vorgelegt. In dieser Stunde ist sie weiter mein Gast. Ihr erstes Buch war ein Bestseller, hieß Wehe, du gibst auf. Und das zweite, ich dachte, sowas fühle nur ich. Wir haben ja auch ein paar Ausschnitte gehört, wie das ist, wenn andere Menschen sich in den eigenen Gefühlen erkennen. Das besprechen wir in dieser halben Stunde. Erstmal Santana.

0: Hösel ist heute Abend mein Gast. Hier ist RBB 888 und Clara 27 hat schon zwei erfolgreiche Bücher draußen. Also das zweite kommt am 6. Oktober raus. Ich dachte, sowas fühlen nur ich, heißt es. Darüber haben wir schon ein bisschen geredet. Sie erreicht Millionen Menschen über Social Media und ist dann über Social Media auch in die anderen Medien geschlüpft. Clara, ich kannte dich nicht vorher, gestehe ich ganz offen. Dann habe ich Texte von dir gelesen, auch aus dem neuen Buch. Und habe gedacht, ja, das ist so kurz und so prägnant. Du hast zum Beispiel geschrieben, ich soll dir sagen, die besten Tage in deinem Leben werden erst noch passieren. Und ich glaube, dass das ganz, ganz vielen Leuten sofort hilft und dass das so richtig ins Herz trifft. Also hat mir gefallen.
1: Ich danke dir, das freut mich sehr, dass dir gefallen hat.
0: Wie fühlt sich das an, wenn so viele Menschen sagen, das trifft mein Herz, das bewegt mich?
1: Sehr schön fühlt sich das an, hauptsächlich. Also ich bin extrem dankbar. Ich weiß, dass viele Leute schreiben und nicht die Reichweite haben. Ich habe ja auch die meiste Zeit meines Lebens irgendwie geschrieben und niemand hat zugehört. Und ich bin einfach extrem dankbar für die Menschen, die, ob das jetzt auf Instagram ist, ob das auf Tour ist, ob das die Leute sind, die im Buchladen stehen. Ich bin extrem dankbar für diese ganzen Leute.
0: Noch ein Beispiel, da geht es um Beziehungen und die Länge von Beziehungen. Wir sagen ja immer, ja, die sind so und so lange zusammen oder 100 Jahre verheiratet und das ist dann besonders toll und das andere irgendwie nicht. Und du hast geschrieben, was ist mit dem Gedanken, dass wir vielleicht genau das Richtige waren, nur eben nicht für immer. Das finde ich auch sehr, sehr schön.
1: Dankeschön. Was
0: war deine Überlegung dabei?
1: Ja, das war genau das. Also das ist immer so, dass es gefühlt so ist, wenn eine Beziehung nicht für immer ist, ob das jetzt eine Ehe ist oder eine Beziehung oder eine Verlobung oder was weiß ich auch immer, dann wird es so abgeurteilt als, ja, das ist gescheitert. Das war schlecht, die Zeit war verschwendet und ich finde das einfach nicht so. Und deswegen ist es oft so mein Coping-Mechanism, mein Umgang mit der Welt und dann schreibe ich einen Text drüber und dann kommt er ins Buch.
0: Wie schreibst du deine Texte? Sitzt du irgendwo rum und denkst, jetzt habe ich eine Idee? Oder setzt du dich hin so Thomas Mann-mäßig und sagst so, ich habe jetzt 8 Stunden und jetzt bin ich mal kreativ? Also wie ist es bei dir?
1: Ich glaube, es ist eine Mischung aus beiden. Ich versuche jeden Tag zu schreiben, weil ich schon das Gefühl habe, show up, so. Genau wie bei Sport oder bei allen anderen Sachen auch. Und gleichzeitig kommt dann natürlich die Inspiration manchmal und manchmal kommt sie nicht. Sie kommt oft in den Moment, ich glaube, das kennen wir alle, wenn das Gehirn so ein bisschen im Leerlauf steht, also unter der Dusche oder hinterm Steuer oder in der S-Bahn oder so, kommt sie relativ oft. Aber es ist immer unterschiedlich.
0: Und gibt es manchmal auch Situation, dass du denkst, ich habe das manchmal bei Radiogeschichten, habe ich was Blödes erlebt und dann weiß ich aber, ich kann es im Radio erzählen und dann finde ich es nicht mehr ganz so blöd. Kennst du das?
1: Ja, das ist so ein bisschen die Idee von hier aus Limonade, nee, andersrum, aus den Zitronenlimonade machen.
0: Ja,
1: ne?
0: Genau.
1: Ja, ich finde, so alle schlechten Sachen bekommen dadurch irgendwie immer noch so ein Leben und mal zumindest das Gefühl, dass jemand dadurch weiß, er ist damit nicht alleine. Und das finde ich irgendwie schön.
0: Also dieses Gefühl, das kann ja auch entlastend sein, ne? Wir haben irgendwie, wir lieben und denken, niemand hat je einen anderen Menschen so geliebt wie wir und nie hat jemand diese Tiefe gefühlt oder auch diesen Schmerz. Und dann lesen wir ein Buch, also entweder deines oder auch Literatur, die es schon länger gibt. Hat es was Entlastendes zu wissen, dass wir nicht alleine sind? Ja, ne? Wir können auch sagen, das macht's banaler, aber ich glaube, es ist entlastend, oder?
1: Ich glaube, es ist entlastend. Ich glaube, das Gefühl, alleine zu sein mit irgendwas, und es muss ja gar nicht mal so sein, auch der Titel ist nicht so gemeint, im Sinne von, ach, das fühlt niemand auf der ganzen Welt, wir wissen ja, irgendjemandem wird es auch so gehen, aber es kann ja auch, es fühlt niemand gerade von uns beiden in dieser Beziehung, es fühlt niemand in dem Raum, in dem ich mich gerade, fühle ich mich gerade alleine. Ich glaube, das Gefühl, alleine zu sein, ist immer hart.
0: Ich sag nochmal, wie dein neues Buch heißt. Ich dachte, sowas fühle nur ich. Clara Lösel heute Abend auf RBB 888. Wer sind die Menschen, die da hinkommen, die es konsumieren? Besprechen wir gleich.

0: Chicago am Dienstagabend auf RBB 888. Ich hoffe, es geht euch gut. Ja, wenn es uns nicht so gut geht, dann können wir Texte lesen, teilweise auch ganz, ganz kurze, von Clara Lösel und die bauen uns dann häufig auch ganz schnell wieder auf. Clara ist 27, ist extrem erfolgreich auf Social Media und ihr zweites neues Buch heißt Ich dachte, sowas fühl nur ich. Ich habe schon gesagt, Clara, du bist 27. Ich habe beim Lesen gedacht, ja, ist das jetzt so ein Generationending? Aber ich dachte dann, nö, das können auch Menschen bewegen, die 75 sind.
1: Ja, ist absolut. Ganz unterschiedliche Menschen lesen das. Also auch auf Tour sind Leute zwischen 14 und 100 da. Es sind ganz oft mehrere Generationen zusammen da. Also irgendwie Opa und Enkel, ganz viele Mama und Tochter zusammen. Also es ist wirklich ganz, ganz durch die Reihe weg. Und bei Buch und Social Media ist es genauso.
0: Mehr Männer, mehr Frauen?
1: Ticken mehr Frauen, aber relativ ausgeglichen.
0: Mhm. Ich hätte gedacht, deutlich mehr Frauen, also
1: ja,
0: was ich jetzt nicht schlimm gefunden hätte.
1: Ja, es sind auch ein Ticken mehr Frauen, aber gerade auf Tour ist es sehr ausgeglichen tatsächlich. Ich glaube, ich finde es irgendwie auch ganz schön, dass es wirklich so bunt gemischt ist.
0: Finde ich auch schön.
1: Ja.
0: Ist es für dich auch, ich will nicht sagen Therapie, das ist zu viel, aber ist es auch eine Möglichkeit, mit Dingen, die schwierig sind, umzugehen?
1: 100%. Also ne, wo die anderen Leute, wenn sie die Welt beschäftigt, dann auf den Fußballplatz gehen, da gehe ich dann halt scheinbar unter die Dusche, um Inspiration zu finden und schreibe dann in meinem roten Ohrensessel.
0: Du hast einen roten Ohrensessel?
1: Ich habe einen roten Ohrensessel.
0: Und der steht in Gießen oder in Berlin?
1: Der steht in Berlin. Aber in Gießen bin ich auch viel nach wie vor. Da sind halt meine Familie und meine besten Freunde.
0: Und da schreibst du an einem anderen Sessel oder gar nicht?
1: Da schreibe ich an meinem, immer da, wo gerade Platz ist. Doch, da schreibe ich auch. Aber leider kein Ohrensessel. Bisher noch nicht.
0: Wie ist es so, geteilt zu sein? Gießen und Berlin sind ja nun ganz, ich formuliere neutral, recht unterschiedliche Städte.
1: Das ist wahr. Ich glaube, das ist aber tatsächlich oft auch gerade der Unterschied ist, der mich sehr glücklich macht. Also wenn ich zu lange in Berlin bin, habe ich irgendwie das Gefühl, ich bin ein bisschen überstimuliert, ich muss mal wieder raus, ich muss mal wieder grün sehen, ich brauche Tiere, ich brauche meine Familie, Freunde. Und gleichzeitig freue ich mich dann auch immer wieder nach Berlin zurückzukommen und hier diese ganze Vielfalt zu haben und Inspiration zu haben. Also es ist ein ganz gutes Gleichgewicht, aber sehr viel Zeit in der Bahn.
0: Also du bist ja jetzt ein Social Media Star und das ist gut für viele, also zeigt klar die Vorteile von Social Media. So gerade bei, boah, ich muss so dünn sein,
1: ja,
0: sagen wir oft, ja, da ist Social Media auch schuld. Was ist das? Ist es Fluch und Segen?
1: 100%. Zweischneidiges Schwert auch für mich. Ich bin natürlich Social Media sehr dankbar für all die Möglichkeiten. Allein, dass ich hier bin, verdanke ich im Endeffekt auch Social Media und Buch und so weiter. Aber gleichzeitig ist es natürlich, sehe ich auch den Druck, der dadurch ausgelöst wird, der ständige Vergleich, der dadurch ausgelöst wird.
0: Ja, verstehe ich. Und eine Lösung hast du auch nicht, ne? Also musst du nicht, aber wir reden ja viel über, sagen wir es, verbieten für die, die unter 16 sind, dann können die aber auch deine Sachen nicht lesen, ist auch wieder blöd.
1: Ich bin also zu einem Verbotsverfahren bin ich relativ zwiegespalten, was Social Media für junge Menschen angeht, aber ich muss sagen, so Sachen helfen mir halt, ne? Die wie einfach mal Handy ausmachen, Handy weglegen oder natürlich einfach den Leuten folgen, die versuchen zumindest sich ein bisschen realer auf Instagram zu zeigen und nicht nur komplett die Highlights.
0: Mhm. Bleiben wir noch einmal bei deinen Fans. Das ist ja, wenn man dann jetzt welche hat, so wie du, auf der einen Seite ist es so, es ist ein bisschen Verantwortung und dann ist ja auch Erwartung. Die wollen ja auch immer, dass es weitergeht. So. Ist es eher pushend oder erzeugt es auch mal Druck?
1: Wahrscheinlich, wenn ich ganz ehrlich bin, beides ein bisschen. Wobei ich sagen würde, der Druck kommt gar nicht so dolle von meinen Fans, sondern der kommt, ne, wie wir das alle kennen, aus dem eigenen Kopf, dass man sagt, so, ne, ich will besser und ich will mehr und so weiter. Aber von den Fans kommt hauptsächlich Vorfreude auf die Bücher und das macht mir ganz viel Freude. Also jetzt gerade, wo ich sehe, es kommt so viel Freude, macht mich das einfach happy.
0: Erzähl mal, wie es weitergeht.
1: Also als allererstes steht natürlich die Berlin-Show an. Da habe ich einen Special Guest, nämlich Pascha,

0: die werden wahrscheinlich viele kennen und darauf freue ich mich sehr. Da werden die Leute so die ersten sein, die die Texte hören, plus eben Special Guests, und wir haben uns einige Sachen überlegt. Und dann nächstes Jahr geht's weiter mit der Tour.
1: Hab mich sehr gefreut, dass du da warst. Weiter und viel Erfolg.
0: Ich danke dir.
1: Clara Lösel auf RBB 888 und das Buch kommt raus, das neue am 6. Oktober. Ich sag's nochmal, wie es heißt. Ich dachte, sowas fühle nur ich. Hier ist RBB 888 mit Nico Santos.

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0: eingestuft. Sebastian Schöbel, RBB 24 Landespolitik.
1: Eralp war laut Angaben des Fraktionssprechers während ihres Jurastudiums in den Verein eingetreten. 2025, vor ihrer Ernennung zur Spitzenkandidatin der Linken, sei sie wieder ausgetreten wegen, Zitat, teilweise anderer politischer Ansichten. Ihre Mitgliedschaft sei aber stets transparent gemacht worden, so der Fraktionssprecher weiter.
0: Der AfD-Spitzenkandidat in Sachsen-Anhalt, Siegmund, will sich im Dezember im Landtag als Ministerpräsident zur Wahl stellen. Das hat er heute in Magdeburg angekündigt und verwies dabei auf laufende Verhandlungen mit Parlamentariern.
2: Wir sind weiterhin in konstruktiven Gesprächen mit einer anderen Landtagsfraktion und mit weiteren einzelnen Abgeordneten dieses Landtages anderer Fraktionen. Und hier läuft alles sehr gut. Die Gespräche laufen sehr konstruktiv, laufen sehr produktiv.
0: Der AfD-Politiker Ulrich Siegmund. Die AfD war aus der Landtagswahl Anfang September als stärkste Kraft hervorgegangen, verpasste aber die absolute Mehrheit. Alle Parteien, bis auf das BSW, schließen eine Kooperation aus. Die landeseigenen Wohnungsunternehmen in Berlin erhöhen die Mieten in ihren Beständen. Entsprechende Schreiben werden gerade verschickt. Wie Bausenator Gäbler gesagt hat, betreffen die Erhöhungen nie den ganzen Bestand. Der Umfang der Mieterhöhungen sei gesetzlich auf 11% in 3 Jahren begrenzt, betonte der SPD-Politiker. Der linken Abgeordnete Schenker kritisierte das Vorhaben als falsches Signal. Bundeskanzler Merz hat den Klimawandel als Bedrohung für Leib und Leben bezeichnet. Bei einer Veranstaltung des Rats für nachhaltige Entwicklung verwies er unter anderem auf Waldbrände, Trockenheit und gesundheitliche Belastungen durch Hitze. Der Rat ist ein Beratergremium der Bundesregierung. Gleichzeitig verwies Merz darauf, dass Klimaschutz und Wirtschaft kein Widerspruch seien. Nachhaltige Technologien würden in Deutschland überdurchschnittlich wachsen. Die Berliner Philharmonie steht vor einer umfassenden Sanierung. Dazu haben die Philharmoniker eine Studie in Auftrag gegeben. Darin ist von Kosten von rund 800 Millionen Euro die Rede. Die Arbeiten könnten 2032 beginnen und 8 Jahre dauern. Als Ausweichstätte ist das alte Flughafengebäude in Tempelhof im Gespräch. Soweit die Nachrichten. 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
3: Das Berlin-Wetter mit 21 Grad in Friedrichshain, 20 sind es noch in Gatow, 13 bis 10 in der Nacht und morgen 24. Siemensstadt-Wernerwerkdamm. Zwischen Reis- und Ohmstraße ist der Wernerwerkdamm nach dem Wasserrohrbruch in beiden Richtungen gesperrt. Auch die anliegenden Querstraßen bleiben erst einmal gesperrt. 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
4: Guten Abend, Berlin.
3: Ich bin Ingo Hoppe und ich finde, Alpha Will haben wir lange nicht gehört. Habe ich jetzt für euch. Big in Japan.

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1: Um 19 Uhr mit Patrick Buchmüller. Die Berliner Linken-Fraktionschefin Ehralp war mehrere Jahre passives Mitglied des Vereins Rote Hilfe. Das bestätigte ein Fraktionssprecher dem RBB. Die Rote Hilfe wird vom Bundesamt für Verfassungsschutz als linksextremistisch

0: mit Genesis in den Dienstagabend, 10 nach 7 auf RBB 888. An diesem Wochenende feiern wir wieder den Tag der Deutschen Einheit. Bremen richtet diesmal den zentralen Festakt aus. Das Motto lautet, viele stärken ein Land. Wir sind 36 Jahre nach der Wiedervereinigung. 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
0: 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Hier ist RBB 888 mit neuer Musik von Gracie Adams mit Look

0: ist Merle und die 80er, 19 nach 7. Guten Abend, Berlin, hier ist RBB 88.8. Das Blub in Neukölln, kennt ihr das noch? Für viele war das ja so ein prägender Ort ihrer Kindheit. Ein Ex-Spaßbad, das war dann lange eine Ruine. Nun sind neue Wohnungen entstanden oder ja ein wirklich riesiges Wohnquartier. Angela ist Anwohnerin und wohnt direkt neben dem Green Park. Und ihr gefällt es besser als die Ruine, die da vorher stand.
1: Ich habe ja auch mitbekommen, was da los war. Es war ja richtig Remi-Demi. Also wir Bewohner haben immer gesagt, wir wären froh sein, wenn das mal bebaut ist.
0: Ja, nun ist es bebaut und unsere Guten Morgen Berlin-Reporterin guckt sich das morgen für euch an, dieses schicke Quartier, und präsentiert dann ihre Eindrücke. Es ist zwar Neukölln, aber das können wir schon vorwegnehmen. Günstige Wohnungen gibt's da eher nicht. Ab 6 morgen in Guten Morgen Berlin auf RBB 88.8. Some say von Nea jetzt für euch.

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0: Hier ist das Berlin-Wetter mit 21 Grad in Haselhorst, 21 noch in Prenzlauer Berg, in der Nacht 13 bis 10, morgen wieder warm, 24 als Höchstwert. 100, Startring Richtung Wedding zwischen Tunnel Rathenow Platz und Kudamm. Defektes Auto auf der rechten Spur. Wir haben wirklich viele Liegenbleiber heute. Ansonsten läuft's aber. 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
1: Guten Abend, Berlin.
0: Einen richtig schönen Dienstagabend wünsche ich euch. Ich bin Ingo Hoppe. Hallo.

0: Rihanna und Umbrella ist immer noch ein toller Song, finde ich, auf RBB 88.8. Jetzt geht's auf die Oberbaumbrücke in Friedrichshain-Kreuzberg. Eine echte Lebensader zwischen den beiden Bezirksteilen und ja auch eine Brücke zwischen Ex-Ost- und West-Berlin. Und wenn ihr euch jetzt vorstellt, die müsste saniert werden, wir haben ja viele kaputte Brücken, das wäre schlimm. Wird aber erst einmal nicht passieren, denn das haben wir schon hinter uns mit der Sanierung. 1992 wurde grundlegend saniert und ich erinnere mich noch, ich war damals mit dem Ü-Wagen da. Die Bauarbeiter mussten heute vor 34 Jahren, ganz genau heute, eine Behelfsbrücke installieren und die war der Ersatz während der zweijährigen Bauarbeiten.
1: An der Oberbaumbrücke zwischen Friedrichshain und Kreuzberg haben die Montagearbeiten für eine Behelfsbrücke begonnen. Diese soll während des Umbaus der Oberbaumbrücke als Teil des inneren Stadtrings für Fußgänger und Radfahrer geöffnet werden. Das technische Hilfswerk will die 5,5 Meter breite und 150 Meter lange Überführung bis zum 23. Oktober errichtet haben. Dafür werden 5 Segmente an Land vormontiert, mit schwimmenden Pontons auf den Fluss befördert und an Trägern befestigt. Die Behelfskonstruktion soll etwa 2 Jahre lang die Aufgaben der Oberbaumbrücke übernehmen. Danach wird sie wieder abmontiert.
0: Ja, die Behelfsbrücke ist schon lange Geschichte und jetzt nutzen wir eben die echte Oberbaumbrücke, die ja auch wirklich sehr, sehr schön ist. Was lief damals im Radio? Der Sommerhit des Jahres 1992 war Sweat von Inner Circle. Und weil es heute so schön spätsommerlich ist, bekommt ihr den jetzt auf RBB 888.

0: Guten Abend auf RBB 888. Wenn ihr so 80er Filme seht und in der Zeit schon gelebt habt, dann denkt ihr vielleicht manchmal, ja, so eine Jeans hatte ich auch oder ja, so sahen wir auch aus. Ist ja auch lustig in den Fotoalben. Und wenn ihr jünger seid, dann ist es witzig, das in den Alben eurer Vorfahren so ein bisschen zu entdecken. Josephine Lass, die hat in den 80ern nicht gelebt, sieht aber heute genauso aus mit einer echten 80er Jeans und allem drum und dran. Und das ist kein Zufall, denn das wird ihr musikalisches Thema nach 20 Uhr auf RBB 888. Ich bin Ingo Hoppe. Ich wünsche euch ganz viel Spaß mit Josephine nach 20 Uhr.
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1: Um 20 Uhr mit Patrick Buchmüller. Die Berliner Linken-Fraktionschefin Ehralp war mehrere Jahre passives Mitglied des Vereins Rote Hilfe. Das bestätigte ein Fraktionssprecher dem RBB. Die Rote Hilfe wird vom Bundesamt für Verfassungsschutz als linksextremistisch eingestuft. Sebastian Schöbel, RBB 24 Landespolitik.
2: Ehralp war laut Angaben des Fraktionssprechers während ihres Jurastudiums in den Verein eingetreten. 2025, vor ihrer Ernennung zur Spitzenkandidatin der Linken, sei sie wieder ausgetreten wegen, Zitat, teilweise anderer politischer Ansichten. Ihre Mitgliedschaft sei aber stets transparent gemacht worden, so der Fraktionssprecher weiter.
1: Der AfD-Spitzenkandidat in Sachsen-Anhalt, Siegmund, will sich im Dezember im Landtag als Ministerpräsident zur Wahl stellen. Er äußerte sich heute zuversichtlich, im ersten Durchgang die nötige Mehrheit zu bekommen. Die bisherigen Gespräche mit Abgeordneten darüber seien sehr

0: konstruktiv. Die AfD ist aus der Landtagswahl als stärkste Kraft hervorgegangen, verfehlte aber die absolute Mehrheit. Bislang schließen alle anderen Parteien bis auf das BSW eine Kooperation aus. Die frühere RBB-Intendantin Schlesinger muss sich ab November vor einem Strafgericht verantworten. Dabei geht es um den Umgang mit Finanzmitteln des Senders. Der Vorwurf lautet auf Verstoß gegen die Grundsätze der Wirtschaftlichkeit, sagte Justizsprecherin Janni dem RBB.
1: Sie soll ein variables Vergütungssystem eingeführt haben. Dann soll sie Verträge abgeschlossen haben, die zu Lasten des RBB gegangen seien. Und außerdem wird ihr noch vorgeworfen, private Abendessen abgerechnet zu haben und damit den RBB und letztlich den Gebührenzahler belastet zu haben.
0: Justizsprecherin Lisa Jani. Schlesinger weist die Vorwürfe zurück. Es gilt die Unschuldsvermutung. Die Berliner Philharmonie steht vor einer umfassenden Sanierung. Dazu haben die Philharmoniker eine Studie in Auftrag gegeben. Darin ist von Kosten von rund 800 Millionen Euro die Rede. Die Arbeiten könnten 2032 beginnen und 8 Jahre dauern. Als Ausweichstätte ist das alte Flughafengebäude in Tempelhof im Gespräch. Nach dem Wasserrohrbruch im Berliner Ortsteil Siemensstadt wird jetzt ein Haus evakuiert. Bei dem Gebäude am Häfnersteig ist der Keller unterspült. Nach Angaben der Spandauer Bauaufsicht besteht Zweifel an der Statik. Ein Rohrbruch letzte Nacht hatte rund um den Wernerwerkdamm zu großen Überschwemmungen geführt. Soweit die Nachrichten. 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
2: Für Berlin wird es heute Abend noch mild, aber zunehmend wolkig. Aktuell sind es 20 Grad draußen. In der Nacht bleibt es trocken und die Temperaturen gehen auf etwa 13 bis 14 Grad runter. Morgen dann wieder freundlicher Mix aus Sonne und Wolken. Und mit bis zu 24 Grad bleibt es ungewöhnlich warm für Ende September. Stadtverkehr Berlin, 100 Stadtring Richtung Wedding. Zwischen Tunnel Rathenauplatz und Kurfürstendamm blockiert ein defektes Fahrzeug die rechte Spur. Friedrichshain, die Modersohnstraße, ist ab Rudolfplatz Richtung Revaler Straße wegen Bauarbeiten bis Ende Oktober gesperrt. Kreuzberg-Mehringdamm, am Platz der Luftbrücke ist wegen Bauarbeiten stadtauswärts das Linksabbiegen nicht möglich. Siemensstadt-Wernerwerkdamm, zwischen Reichsstraße und Ohmstraße ist der Wernerwerkdamm nach einem Wasserrohrbruch in beiden Richtungen gesperrt. Auch anliegende Querstraßen sind gesperrt. Bauarbeiten bei der S7. Bis Mittwoch fahren jeweils von 21.30 bis 1.30 Uhr keine S-Bahn zwischen Wannsee und Westkreuz. Es gibt Ersatzverkehr mit barrierefreien Bussen. 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
2: Mit Josephine Lass. Wenn ihr heute einfach mal den Kopf ausschalten und richtig gute 80er-Musik hören wollt, ja, dann seid ihr hier genau richtig. Denn wir reisen bei rbb 888 heute zurück ins Jahr 1980. Musikalisch ein echt spannendes Jahr und auch in Berlin war jede Menge los. Gleich gibt's zum Beispiel Geschichten aus der Hausbesetzer-Szene. Aber erstmal drehen wir zusammen mit AC/DC den Gitarrenverstärker auf.

0: Cara hatte in den 80ern echten Lauf. Gleich zwei riesige Film-Soundtracks hat sie eingesungen. Also 1980 den Song Fame zum gleichnamigen Film und drei Jahre später Flashdance. Und für beide Songs gab es auch noch einen Oscar obendrauf. Nicht schlecht. Ihr hört RBB 888, dein Jahr 1980. Und in Berlin war 1980 vor allem das Jahr der Hausbesetzer. Ich habe mich ehrlich gesagt schon öfter gefragt, wie lief das damals eigentlich genau ab? Also wie hat das funktioniert mit dem Besetzen und Behalten vor allem Dingen? Das erklärt uns jetzt der ehemalige Hausbesetzer Tom Sello.
1: Dann versuchte man, diese Wohnung zu

0: legalisieren den Status, und das ging so. Man brauchte einmal die Meldung bei der Polizei, bei der Meldestelle, und man brauchte die Legalisierung bei der kommunalen Wohnungsverwaltung. Da besorgte man sich die Kontonummer, und dort zahlte man sozusagen den Betrag ein, der so in den umliegenden Wohnungen auch gezahlt wurde. Also ich glaube, das war bei dieser Wohnung, die ich da hatte, habe ich da monatlich 20 Mark bezahlt. Und wenn man da 3 Monate eingezahlt hatte und die kommunale Wohnungsverwaltung hat sich nicht geregt und nicht dem widersprochen, dann hatte man schon sozusagen schon den halben Fuß drin.
1: Ja, auch besetzen geht in Deutschland offensichtlich nicht ohne Bürokratie, aber 20 Mark Miete, also ich hätte da persönlich jetzt gar nichts gegen, muss ich sagen. Und jetzt geht's gleich weiter mit einem echten Hip-Hop-Meilenstein. Curtis Blow mit The Break bei RBB 88.8, dein Jahr 1980.
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Pretty Be Loved. Ein Song mit ganz vielen möglichen Bedeutungen, aber eines schwingt immer mit. Bob Marleys tiefe Rastafari-Überzeugung. Und spätestens mit diesem Song dürfte klar gewesen sein, welchen Einfluss Reggae auf die Musikgeschichte der 70er und 80er hatte. Nämlich einen verdammt großen. Could You Be Loved von Bob Marley hier bei RBB 88.8, dein Jahr 1980. Und im selben Jahr klettert ein ehemaliger Beatle langsam wieder die Chartleiter hoch. Nach einigen weniger erfolgreichen Releases seit der Beatles-Trennung war Coming Up ein richtig gut gelaunter Pop-Rock-Song. Ich hatte den heute schon den ganzen Tag im Ohr. Ja, vielleicht geht's euch gleich genauso. Viel Spaß mit Paul McCartney auf RBB 88.8.

Ja, da hört man es ganz deutlich. The Police sind stark vom Reggae beeinflusst, vor allem bei Rhythmus und Sound. Walking on the Moon, total zeitloser Song. Den hört ihr auf RBB 88.8, dein Jahr 1980. Und zeitlos ist auch die Musik unserer nächsten Berliner Band. Annette Humpe, Ernst Dolker, Frank Krüger und Hans-Joachim Behrendt sind ideal und haben sich mit zum Beispiel diesem Song hier in die Berliner Musikgeschichte geschrieben. 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

die nach vorne geht mit Punkrhythmik und verdammt guten Texten. Diese Kombination schlägt in der Westberliner Musikszene ein wie eine Bombe. 1980 ist ein verdammt gutes Jahr für die Band, unter anderem auch wegen unserem nächsten Song. Das ist Berlin auf RBB 88.8, Daniel 1980 mit Josephine.

0: Bowie mit Fashion. Und der war ja 2 Jahre vor 1980 selbst noch in West-Berlin unterwegs und hat in Schöneberg gewohnt. Ihr hört RBB 888 und auf der anderen Seite der Mauer war natürlich auch einiges los. Die Rockband Pudis starten richtig durch und der Friedrichstadtpalast gehört zu den angesagtesten Adressen in Ost-Berlin. Vor allem die glamourösen Girl-Tänzerinnen ziehen das Publikum an. Aber 1980 ist dann erstmal Schluss. Wegen Baumängeln muss der Palast schließen. Und wie wenig glamourös es hinter den Kulissen manchmal zuging, das erzählt uns jetzt die ehemalige Tänzerin Helga Molling.
1: Übrigens ging die Panke, die kleine Panke, die ja aus Pankow kommt, unter unserer Garderobe durch. Und zwar in die, geht ja in die Spree. Und wir hatten auch immer Ratten, bitteschön. Ja, und das war auch das Besondere. Ach, haben wir uns gekrault. Eine Kollegin ist in ihre Schuhe, wir hatten ja die Garderobenplätze und darunter waren die Schuhe und schlüpft dann in die Schuhe und dann war das so weich und so weiter. Dann war das, Hilfe, Ratten. Und nein, ihr spinnt, Mädels, nein, das gibt's gar nicht. Und hatten wir.
0: Und im nächsten Song geht's übrigens nicht um Ratten im Schuh, sondern um ziemlich rattiges Verhalten von Männern. Diana Ross mit Upside Down bei RBB 888, Daniel 1980.

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1: Um 21 Uhr mit Patrick Buchmüller. Die Linken im Berliner Abgeordnetenhaus wollen sich künftig per Fraktionssatzung klar gegen Antisemitismus positionieren. Das geht aus einer Erklärung hervor, die dem RBB vorliegt. Demnach soll die Fraktionssatzung um eine entsprechende Vereinbarung ergänzt werden. Udo Schumacher, RBB 24 Landespolitik.
2: Alle Abgeordneten der Berliner Linken haben vor der Wahl eine sogenannte Mandatsträgervereinbarung unterschrieben. Die verpflichtet sie, sich an alle Beschlüsse der Partei zu halten. Dazu gehört auch, dass die Linke gegen Antisemitismus ist und nicht mit Menschen kooperiert, die antisemitisch handeln oder beispielsweise das Massaker der Hamas am 7. Oktober glorifizieren oder legitimieren.
1: Der AfD-Spitzenkandidat in Sachsen-Anhalt, Siegmund, will sich im Dezember im Landtag als Ministerpräsident zur Wahl stellen. Die bisherigen Gespräche mit Abgeordneten darüber seien sehr konstruktiv, sagte er. Die AfD ist aus der Landtagswahl als stärkste Kraft hervorgegangen, verfehlte aber die absolute Mehrheit. Bislang schließen alle anderen Parteien, bis auf das BSW, eine Kooperation aus. Kasachstan will mehr Öl nach Deutschland liefern. Das hat Präsident Tokajew bei einem Treffen mit Bundeskanzler Merz in Berlin zugesagt. Merz sagte, die Lieferungen aus Kasachstan seien ein Ersatz für das Öl, das Deutschland nicht mehr aus Russland bezieht. Details zu der neuen Vereinbarung wurden aber nicht genannt. Früher floss kasachisches Öl durch die Druzhba-Pipeline zur PCK-Raffinerie in Schwedt-Brandenburg. Im Mai hat Russland aber die Durchleitung gestoppt. Die Bahn hat heute weitere Einzelheiten zur bevorstehenden Streckensperrung zwischen Berlin und Hannover bekannt gegeben. Die Bauarbeiten sollen an diesem Freitag beginnen und über ein Jahr dauern.

0: Die Fahrzeit verlängert sich auf fast 3 Stunden. Bernd Volker Brahms.
1: Kern der Arbeiten ist dabei eine 56 Kilometer lange Strecke, die sich westlich und östlich von Stendal befindet. Dort werden insgesamt 16.000 neue Fahrbahnplatten verlegt. Zur Korridorsanierung gehört auch, dass 25 Bahnhöfe entlang der 227 Kilometer langen Strecke modernisiert werden.
0: Nach dem Wasserrohrbruch im Berliner Ortsteil Siemensstadt wird jetzt ein Haus evakuiert. Bei dem Gebäude ist der Keller unterspült. Nach Angaben der Spandauer Bauaufsicht bestehen Zweifel an der Statik. Die Bewohner werden deshalb vorerst in einem Hotel und in einer Turnhalle untergebracht. Ein Rohrbruch vergangene Nacht hatte zu starken Überschwemmungen geführt. Zeitweise waren Anwohner ohne Strom und Trinkwasser. Soweit die Nachrichten. 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
2: Für Berlin wird es heute Abend noch mild, aber zunehmend wolkig. Aktuell sind es 19 Grad, in der Nacht bleibt es trocken und die Temperaturen gehen auf etwa 13 bis 14 Grad runter. Morgen dann wieder ein freundlicher Mix aus Sonne und Wolken und mit bis zu 24 Grad wird es wieder angenehm warm. Stadtverkehr Berlin. Bauarbeiten bei der S7 bis Mittwoch fahren jeweils von 21.30 bis 1.30 Uhr. Keine S-Bahn zwischen Wannsee und Westkreuz. Es gibt Ersatzverkehr mit barrierefreien Bussen. Ja, und das war's auch schon. Ist ja auch mal schön. 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
2: Mit Josephine Last und ich habe noch so viele schöne Songs auf meiner Playlist. Also jetzt nicht abschalten, ihr verpasst was. Zum Beispiel Queen, die Rolling Stones, und auch ABBA. Die haben nämlich 1980 einen absolut unvergesslichen Herzschmerz-Song rausgebracht. Das und mehr gibt's gleich.

Cyril Hall und John Oates, die Hitmacher der 80er mit einem Song, den ich wirklich unendlich oft hören kann. Und obwohl Kiss on My List nach einer großen Liebeserklärung klingt, ist genau das Gegenteil gemeint. Daryl Hall selbst nennt es sogar einen Anti-Liebes-Song, weil der Kuss ist eben nur einer der vielen schönen Dinge im Leben und nicht unbedingt der allerwichtigste. Ihr hört RBB 88.8, dein Jahr 1980. Und im nächsten Song geht's weder um Küsse noch um Listen. Es geht um die Stadt New York, ein großer Sehnsuchtsort für den Songwriter Steven Greenberg, der dieser Stadt den Song Funky Town gewidmet hat. Das sind Lip Sync auf RBB 88.8.

0: Ein immer noch verdammt guter Song, der, glaube ich, nie einstauben wird. Queen mit Another One Bites the Dust bei RBB 88.8, dein Jahr 1980. Und wir schauen nochmal nach Berlin, denn 1980 war hier leider nicht alles Friede, Freude, Eierkuchen. Die in Deutschland super erfolgreiche Band Barclay James Harvest kam nach Berlin und spielte auf der Westseite des Brandenburger Tors ein kostenloses Konzert für ihre Fans. Auf der anderen Seite der Mauer wären viele Fans natürlich auch gerne dabei gewesen, konnten aber nicht. Was damals passiert ist, hören wir in einem Nachrichtenbeitrag von damals.
1: Provozieren wollte man mit dieser Platzwahl auf jeden Fall nicht, wie manche glaubten. Dass es trotzdem jenseits der Mauer zu Zwischenfällen kam, weil einige Jugendliche auch Musik hören wollten, ist leider immer noch Mauerrealität. Dem Kameramann, der die Geschehnisse in Ost-Berlin für uns festhalten wollte, wurde sofort nach diesen Anfangseinstellungen

0: Genehmigung entzogen.
1: Ja, zum Glück kennt Musik heute keine solchen Grenzen mehr. Auf jeden Fall nicht in Deutschland. Und passender könnte der nächste Titel kaum sein. Ein Jahr geht voran von der Düsseldorfer Band Fehlfarben. Hier bei RBB 88.8. Dein Jahr. 1980.

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0: Yacht Rock, Dad Rock, Ambrosia passt definitiv in beide Schubladen. Romantische, entspannte Texte, dazu dieser schön groovige Sound. Perfekt, um nach Feierabend einfach mal die Füße hochzulegen. Wer 1980 in Ostberlin allerdings eher weniger Zeit dafür hatte, die Füße hochzulegen, waren die Frauen. Im Gegensatz zu Westberlin war für sie Arbeit nicht nur möglich, sondern auch Pflicht. Gleichberechtigung war ein sozialistisches Ziel. Aber wie sah es damit eigentlich in anderen Bereichen des Lebens aus? Nach welchen weiblichen Qualitäten halten denn Ostberliner Männer Ausschau bei der Brautschau?
1: 92% der Männer suchen eine nette Frau. Sie soll lieb, bescheiden, häuslich und anpassungsfähig sein. Also ein Puttelchen für Sofa und Küche?
2: Ja, das ist ganz normal. Die Männer, die wollen alle ihr gemütliches Zuhause haben, wa? Mhm. Sauberkeit, Ordnung und so eben.
3: Intelligent wird nicht verlangt. Ich glaube, es hängt mit dem natürlichen Bedürfnis der Männer zusammen, das Patriarchat so lange wie möglich zu erhalten.
4: Ja, meine Frau ist Hausfrau mit Staatsexamen.
0: Ja. Ja, das nenne ich mal ehrliche Antworten. Ich verkneife mir jetzt einen frechen Kommentar und überlasse lieber Kate Bush das Wort. Mit einer ziemlich einzigartigen Produktion für dieses Jahr. Das ist Babushka auf RBB 888.

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einer, der in den 80ern vermutlich jede Menge Spaß hatte und sich vielleicht nicht mehr an alles davon erinnern konnte, ist Ozzy Osbourne. Eben gab es ihn mit dem ziemlich selbsterklärenden Titel Crazy Train bei RBB 88.8 und damit sind wir leider schon fast am Ende unserer Zeitreise ins Jahr 1980. Es ging mal wieder viel zu schnell und wenn ihr noch weiter durch die Jahre reisen wollt, alle bisherigen Folgen von Dein Jahr könnt ihr in der ARD Sounds App nachhören. Da sind schon einige ziemlich spannende Jahre zusammengekommen und wenn ihr bis nächste Woche durchhaltet, Dienstag um 20 Uhr geht's weiter, dann reisen wir in die 90er. Jetzt gibt's aber noch 10 Minuten eine Ladung 1980, unter anderem mit Joy Division, aber erstmal ein bisschen Disco. The Brothers Johnson mit Stump. Schönen Abend euch noch und hoffentlich bis zum nächsten Mal.

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2: Jane Goodall, die Verhaltens- und Naturforscherin, wurde nicht nur wegen ihrer Forschungen über die Schimpansen in Tansania berühmt, mit denen sie zusammenlebte. Durch ihre Erfahrungen mit den Tieren und der Natur wurde sie auch zu einer engagierten Klimaschützerin und Friedensbotschafterin. Sie fuhr durch die ganze Welt und hielt Vorträge vor ganz verschiedenen Menschengruppen. Trotz der vielen Katastrophen und Probleme auf unserer Erde wird sie als Hoffnungsbotschafterin bezeichnet. Auf die Frage, was sie selbst glaube, warum sie so genannt würde, antwortete sie: Ich habe keine Ahnung. Vielleicht spüren Sie einfach, dass ich wirklich daran glaube, was ich sage. Ich erkläre Ihnen die Fakten, weil Sie die hören müssen. Und dann spricht sie von den Gründen für ihre Hoffnung, dass wir die Welt noch verändern können, wenn wir uns zusammentun. Dadurch würde den Menschen klar, dass auch sie etwas bewirken können, dass sie eine Aufgabe haben und ihrem Handeln Sinn verleihen können. Hoffnung bedeutet, trotz der Schwierigkeiten daran zu glauben, dass Veränderung möglich ist. Eine ruhige Nacht und morgen ein hoffnungsvolles Erwachen.
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3: Um 22 Uhr mit Ingo Jansen. Guten Abend. Die Linken im Berliner Abgeordnetenhaus wollen sich künftig per Fraktionssatzung klar gegen Antisemitismus positionieren. Das geht aus einer Erklärung hervor, die dem RBB vorliegt. Demnach soll die Satzung in der kommenden Woche um eine entsprechende Vereinbarung ergänzt werden. Ute Schumacher, RBB 24, Landespolitik.
4: Alle Abgeordneten der Berliner Linken haben vor der Wahl eine sogenannte Mandatsträgervereinbarung unterschrieben. Die verpflichtet sie, sich an alle Beschlüsse der Partei zu halten. Dazu gehört auch, dass die Linke gegen Antisemitismus ist und nicht mit Menschen kooperiert, die antisemitisch handeln oder beispielsweise das Massaker der Hamas am 7. Oktober glorifizieren oder legitimieren.
3: Brandenburgs Innenminister Redmann wirbt um Polizeinachwuchs aus Berlin und Sachsen-Anhalt. Wie der CDU-Politiker auf Instagram geschrieben hat, können sich Interessierte bewerben. Hintergrund sind die Wahlen in Berlin und Sachsen-Anhalt. Dort hatte die Linke bzw. die AfD die meisten Stimmen bekommen. Die Berliner Linke hatte in ihrem Wahlprogramm angekündigt, eine weitere Aufrüstung der Polizei stoppen zu wollen. Der AfD-Spitzenkandidat in Sachsen-Anhalt Siegmund will sich im Dezember im Landtag als Ministerpräsident zur Wahl stellen. Er hat sich heute zuversichtlich geäußert, schon im ersten Durchgang die nötige Mehrheit zu bekommen. Die bisherigen Gespräche mit Abgeordneten darüber seien sehr konstruktiv. Aus Magdeburg, Jochen Müller.
5: Das Bündnis Sarah Wagenknecht ist derzeit die einzige Fraktion, die mit der AfD über eine Regierungsbildung spricht. Außerdem hatte die AfD auch zuvor schon von einzelnen Abgeordneten gesprochen, mit denen sie im Gespräch sei. In wichtigen Themenbereichen gäbe es Übereinstimmungen. Wie Siegmund ins Amt kommen will, ließ er auch heute offen.
3: Nach dem Wasserrohrbruch im Berliner Ortsteil Siemensstadt ist ein Haus evakuiert worden. Bei dem Gebäude ist der Keller unterspült. Nach Angaben der Spandauer Bauaufsicht bestehen Zweifel an der Statik. Die Bewohner werden deshalb vorerst in einem Hotel und in einer Turnhalle untergebracht. Ein Rohrbruch vergangene Nacht hatte zu starken Überschwemmungen geführt. Zeitweise waren Anwohner ohne Strom und Trinkwasser. Wir sind beim Sport. Die Füchse Berlin haben bei der Handballclub-WM in Ägypten die Chance auf Bronze verpasst. Im letzten Gruppenspiel gegen den Gastgeber Al-Ahli musste sich die Mannschaft

0: mit 27 zu 30 geschlagen geben. Damit geht es für die Füchse nur noch um Platz 5. Soweit die Nachrichten. 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Das Wetter in der Nacht überwiegend klar und trocken, 13 bis 6 Grad, aktuell in Berlin-Pankow 16 und in Neuruppin 17 Grad. Morgen wieder viel Sonne mit ein paar Schleierwolken bei 22 bis 24 Grad. Am Donnerstag erst leicht bewölkt, später aus Westen Wolken und Regen, dazu nochmal recht warm.
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2: A10, westlicher Berliner Ring Richtung Dreieck Werder. Zwischen Spandau und Potsdam-Nord Gefahr durch eine Ölspur. A10, nördlicher Berliner Ring Richtung Dreieck Barnim. Zwischen Oberkrämer und Birkenwerder wegen einer Nachtbaustelle weniger spurenfrei. A10, südlicher Berliner Ring Richtung Dreieck Spreeau. Zwischen den Dreiecken Werder und Potsdam ist die rechte Spur für eine Nachtbaustelle gesperrt. B96 Tiergartentunnel. Wegen Personalmangel ist der Tunnel auch in dieser Nacht gesperrt.
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3: Mit Michael Räufschneck, hallo, und jetzt mit DJ Goja, Jason Derulo und Melody. Michiko.
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Runaway von One Republic. Hallo zusammen, hier ist Pop, die Abendshow gemeinsam bei RBB 888 HR3, SR1, WDR 2, MDR Jump, Bremen 4, NDR 2, SR 3. Das hier ist ein sicherer Raum, ein Safe Space, wie wir jungen Leute sagen, in dem wir uns gerne auch mal

0: unsere Geschichten des Tages erzählen, auch wenn uns was belastet. Wir können das hier austauschen. Benedikt Laven aus unserem Team zum Beispiel, was ist dir passiert?
1: Ist dir aufgefallen, dass es in diesem Studio wahnsinnig gut riecht?
0: Ja, und ich muss zugeben, mir war relativ schnell klar, es liegt nicht an mir.
1: Es liegt daran, dass ich aus Versehen in eine Parfümflasche hineingefallen bin.
0: Das ist also keine Absicht.
1: Nein.
0: Ich wollte eigentlich nichts sagen, weil ich hatte befürchtet, es könnte Absicht sein.
1: Ich habe einen neuen Duft, probiere ich gerade aus. Der heißt wie ein Jupitermond, Ganymed nämlich, und soll auch so riechen. Ich war noch nicht da, aber
0: ich wollte gerade fragen, woher weiß man, wie es da riecht?
1: Das habe ich dem Parfümeur einfach geglaubt.
0: Du hast es geglaubt.
1: Ja. So.
0: Und es ist leicht zu ködern.
1: Ja, kein Problem, klar. Fand ich interessant. So. Und ich sprühe den so auf mich drauf, stehe da in meiner Küche, gerade den Duft aus dem Kühlschrank geholt, sprühe den auf mich drauf und dann rutscht mir diese Flasche.
0: Nein. Du hast den Duft aus dem Kühlschrank geholt.
1: Ja. Wo bewahrst du die denn auf?
0: Naja, hast du mal einen gerochen? Ich benutze keins.
1: Deswegen. Also dann erkläre ich dir das schnell.
0: Ja.
1: Parfüm kommt in den Kühlschrank.
0: Ist das so?
1: Dann hält es einfach 100.000 Jahre lang.
0: Ah, so wie Lebensmittel.
1: So wie Lebensmittel.
0: Okay.
1: So, also, ich habe also diesen Flakon in der Hand, Ganymed, sprühe ganz wenig nur auf mich drauf, weil ich will es ja noch lang, ganz lang benutzen, und mir rutscht diese Flasche aus der Hand und zerschellt auf dem Küchenboden diese ganze Flasche! Mal abgesehen davon, dass das sehr teuer war alles, diese Angelegenheit, werden jetzt wahrscheinlich auch noch Generationen nach mir in den Genuss dieses Parfums kommen, weil meine Küche für immer nach dem Jupitermond riechen wird.
0: Das ist ja eigentlich ein eher angenehmer Geruch, vorausgesetzt. Es riecht gut auf diesem Jupitermond.
1: Also ich finde es eigentlich ganz okay.
0: Wenn da die Müllabfuhr regelmäßig kommt, ist das bestimmt ein ganz angenehmer Geruch.
1: Ansonsten aber vielen Dank für den Safe Space, dass ich das mal
0: ansonsten könntest du versuchen, Vanillepulver in Wasser zu geben und es zu kochen. Das habe ich mal gemacht, als ich einen anderen Geruch in einer Küche hatte, von der ich dachte, das geht über Jahrzehnte nicht raus. Nachdem mir, sagen wir mal, waren die Eier nicht angebrannt, die ich im Topf hatte. Ich hatte sie schlicht, also sie sind irgendwann eins geworden mit dem Topf, weil ich komplett vergessen hatte, dass dieser Topf überhaupt in der Küche stand. Und irgendwann war das Wasser halt weg. Und nachdem das Wasser nicht mehr da war, zogen sich dann irgendwann auch die Eier. Das roch man dann sehr gut. Aber ich habe dann mehrere Tage Vanillepulver gekocht und die Dämpfe in der Küche verteilen lassen. Danach ging es einigermaßen.
1: So, ich dachte, du willst jetzt einen neuen Geruch empfehlen, den man sich selber drauf machen kann, aber nee. Naja,
0: gut. Nee. Ich glaube, Jupitermond ist schon eine ganz gute Lösung.

0: Es ist schlimm, wenn einem zu Hause was runterfällt, was dann einen nachhaltigen Geruch hinterlässt. Sabine schreibt, hallo ihr zwei, das ist mir mal mit einem Glas Sardellen passiert. Danach musste ich schnell ausziehen. Gruß an die Nachmieter. Liebe Grüße aus Altensteig von Sabine.
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Texas Summer Sun, Pop, die Abendshow, Linkin Park gibt's ab morgen im deutschen Kino. Ja, morgen ist Mittwoch, aber Linkin Park sind keine Deutschen. Woher sollen die wissen, wann in Deutschland Kinotag ist? Linkin Park also deshalb ab morgen im Kino. Aber keine Verfilmung wie bei Elton John oder Queen, sondern eine Dokumentation über eine Geschichte, die wir kennen. Es ist ein Teilabschnitt aus der Bandgeschichte von Linkin Park. Der Teil nach dem Tod von Chester Bennington und der Neustart mit teilweise neuer Besetzung. Dass das nicht einfach war, können wir uns alle denken. Haben wir auch drüber gesprochen hier in der Abendshow.

Jetzt kommt die Doku über genau diese Zeit. Sie läuft nur in 150 Kinos in Deutschland. Also nicht in jedem, aber genug, um irgendwo in eurer Nähe mit Sicherheit eins zu finden. Und es beginnt bei den ersten geheimen Studio-Sessions 2022 über die Entstehung von From Zero, dem Album, bis zum Konzert in Sao Paulo 2024. Natürlich mit Interview, seltenen Bildern, die man so noch nicht von Linkin Park kannte. Und es gibt natürlich jede Menge Live-Musik. Ach was, jede Menge. Sogar ein ganzes Live-Album, das parallel zur Doku schon erschienen ist. Unshatter heißt beides, live in Sao Paulo, nur das Album. Und daraus hören wir jetzt Numb Live.

0: Way von Fastboy und Raff, gleich Animal von Cat's Eye. Die treten demnächst bei der Victoria's Secret Fashion Show auf. Das ist aber noch ein Geheimnis.
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2: Heute Nacht ist es sternenklar oder höchstens gering bewölkt durch hohe Schleierwolken. Es bleibt trocken und die Tiefstwerte liegen zwischen 13

0: und 10 Grad. Morgen scheint neben meist nur dünner, zum Teil aber auch mal etwas dichterer Schleierbewölkung häufig die Sonne. Niederschlag fällt nicht bei Höchstwerten von 23 oder 24 Grad. Es weht schwacher bis mäßiger und tagsüber recht böiger Südostwind. Am Donnerstag gibt es im Verlauf mehr Wolken.
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2: A10, westlicher Berliner Ring Richtung Dreieck Werder. Zwischen Spandau und Potsdam Nord Gefahr durch eine Ölspur. A10, nördlicher Berliner Ring Richtung Dreieck Barnim. Zwischen Oberkrämer und Birkenwerder wegen einer Nachbaustelle weniger spurenfrei. A10, südlicher Berliner Ring Richtung Dreieck Spreeau. Zwischen den Dreiecken Werder und Potsdam ist die rechte Spur für eine Nachbaustelle gesperrt. B96 Tiergartentunnel. Wegen Personalmangel ist der Tunnel auch in dieser Nacht gesperrt.
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Tuesday. Burak Yeter, Daniel Sandoval. Und wir haben Ergebnisse von der Fußball Nations League. Spanien gegen Kroatien 4:1. Und die Engländer unter Thomas Tuchel haben auch gewonnen. In Tschechien mit 2:0. Die Schweiz gegen Schottland 3:0.

Benson Boone, sorry, I'm here for someone else. Hier ist Pop, die Abendshow. Gerade erreichte uns die Krankmeldung von Sängerin Dasha. Sie muss sich einer Operation an den Stimmbändern unterziehen. Da liegt der Verdacht nahe, dass sie sich in den vergangenen 2,5 Jahren an Austin wundgesungen hat. Was liegt gar nicht am Singen? Es liegt am Reden, das hat ihre Stimmbänder überlastet. Und das hängt viel natürlich mit dem Erfolg des Songs zusammen und ihrer Tour. Aber sie sagt eben, es sind vor allen Dingen die ganzen Termine nach den Konzerten und die Interviews und die Partys und die Preisverleihung und der ganze Smalltalk. Und irgendwann hatte sie sich einfach wundgequasselt, Knoten auf den Stimmbändern und die müssen jetzt weg. 22. Oktober ist die Operation, dann hat sie eine Zwangspause, muss wirklich mal den Mund halten. Wenn sie vorher schon den Rat befolgt hätte, es laber nicht so viel, sing, wäre es vielleicht nicht so gekommen. Aber so ist dann wirklich mal komplette Stille angesagt. Bis zu den Country Music Awards am 18. November will sie wieder so weit fit sein, dass sie da zwar nicht singen, aber zumindest dabei sein kann. Und für die Zwischenzeit ihrer Stille hat sie ja glücklicherweise vorher noch ein paar Lieder aufgenommen, die wir bis dahin hören können. Heute mal ihren aktuellen Song Memo. Hier ist Dasher.

0: Bonbon von Manu Chao in Pop der Abendshow. Wenn ihr in den vergangenen Wochen als frisch gewählte Elternsprecher von einem Elternsprechtag zurückgekommen seid, von einem Elternabend in der Schule eurer Kinder, dann herzlichen Glückwunsch und danke für euren Einsatz. Hättet ihr euch nicht zur Verfügung gestellt, hätte dieser Elternabend wesentlich länger gedauert. Andere Erinnerungen an Elternabende und Elternsprechtage setzt euch jetzt Asan Badiane in den Kopf. Er ist ein Comedy-Newcomer, ist vergangenes Jahr mit dem Deutschen Comedy-Preis als bester Newcomer ausgezeichnet worden, war damals im Vorprogramm von Felix Lobrecht unterwegs, tourt mittlerweile mit eigenem Programm unter anderem in Köln, Essen, Freiburg und Hamburg, ist Mitte 20 in Emden zur Grundschule gegangen, war ein anstrengendes Kind, ein dummes Kind manchmal. Moment, die letzteren Dinge würde ich niemals über ihn behaupten. Das soll er schon selbst machen.
1: Ich war ein anstrengendes Kind, ich war ein dummes Kind manchmal. Es gibt ja so Momente in deinem Leben, da fällt dir auf, dass du dumm bist. Ich weiß, ihr kennt das auch. Ich sehe euch. Hälfte guckt ihr, ach, Ivo, ich nicht, doch. Doch, ihr auch. Es gab viele Momente in meinem Leben, wo mir aufgefallen ist, dass ich dumm bin. Zum Beispiel in der Schule. Es gab viele Momente in der Schule. Elternsprechtag zum Beispiel, das war die Hölle für mich. Da haben wir Leute, die Angst hatten vom Elternsprechtag damals. Ja, ist ein Safe Space, keine Sorge. Haben wir Lehrer hier? Ja, verpisst euch.

0: Ihr habt keine Macht mehr. Das ist krass. Ich hatte immer Angst vor dem Elternsprechtag, bis mein Kollege Ali zu mir kam. Der hat mir einen Tipp gegeben. Der meinte, Aslan, du musst einfach nur falsch übersetzen. Das stimmt. Wie dumm ich immer war. Ich bin direkt zum nächsten Elternsprechtag mit meiner Mutter gegangen. Ich komme in den Klassenraum, ich öffne die Tür vom Klassenraum. Meine Lehrerin war ready. Die stand so mit einer Papyrusrolle da. Schon alles drauf, was ich jemals gemacht habe. Die hat direkt losgelegt. Aslan kommt jeden Tag zu spät zur Schule. Der fickt mich doch nicht schon im Türrahmen. Lass mich doch erstmal reinkommen. Was ist denn das für ein Benehmen? So richtig sauer, bieg mir doch was zu trinken an oder so. So benimmt man sich doch nicht. Sollte deine Mutter anrufen. Eine halbe Stunde lang hat die alles ausgepackt, was ich jemals gemacht habe. Aber ich war entspannt. Ich hatte ja noch Alis Plan in der Hinterhand. Immer war sie fertig. Ich habe mich zu meiner Mutter gedreht. Ich meinte, alles gut. Ich habe einfach 5 Minuten lang vergessen, dass meine Mama Gudrun heißt. Die hat jedes Wort verstanden.
1: Aslan Badiane. Ihr könnt ihn live sehen übermorgen Abend in Braunschweig. Es gibt noch Karten, auch für Göttingen am Samstagabend. Dann nächste Woche und für den Rest des Oktobers in Villingen, Schwenningen, Stuttgart, Schwerin und Potsdam. 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
1: Um 23 Uhr mit Ingo Jansen. Guten Abend. Die Linken im Berliner Abgeordnetenhaus wollen sich per Fraktionssatzung klar gegen Antisemitismus positionieren. Das geht aus einer Erklärung des Fraktions- und Parteivorstands hervor, die dem RBB vorliegt. Demnach soll die Satzung in der kommenden Woche um eine entsprechende Vereinbarung ergänzt werden und damit für die Legislaturperiode bindend sein. Die Linke geht damit auf Grüne und SPD zu, die verlangen für den Fall einer Koalition ein klares Bekenntnis gegen Judenfeindlichkeit. Brandenburgs Innenminister Rethmann wirbt um Polizeinachwuchs aus Berlin und Sachsen-Anhalt. Wie der CDU-Politiker auf Instagram geschrieben hat, können sich Interessierte bewerben. Hintergrund sind die Wahlen in Berlin und Sachsen-Anhalt. Dort hatten die Linke bzw. die AfD die meisten Stimmen bekommen. Die Berliner Linke hatte in ihrem Wahlprogramm angekündigt, eine weitere Aufrüstung der Polizei stoppen zu wollen. Der AfD-Spitzenkandidat in Sachsen-Anhalt Siegmund will sich im Dezember im Landtag als Ministerpräsident zur Wahl stellen. Das hat er heute in Magdeburg angekündigt und dabei auf laufende Verhandlungen mit Parlamentariern verwiesen.
2: Wir sind weiterhin in konstruktiven Gesprächen mit einer anderen Landtagsfraktion und mit weiteren einzelnen Abgeordneten dieses Landtages anderer Fraktionen. Und hier läuft alles sehr gut. Die Gespräche laufen sehr konstruktiv, laufen sehr produktiv.
1: Der AfD-Politiker Ulrich Siegmund. Die AfD ist zwar aus der Landtagswahl als stärkste Kraft hervorgegangen, hat aber die absolute Mehrheit verpasst. Die Bahn hat heute weitere Einzelheiten zur bevorstehenden Streckensperrung zwischen Berlin und Hannover bekannt gegeben. Die Bauarbeiten sollen an diesem Freitag beginnen und über ein Jahr dauern. Die Fahrzeit verlängert sich auf fast 3 Stunden. Bernd Volker Brahms.
3: Kern der Arbeiten ist dabei eine 56 Kilometer lange Strecke, die sich westlich und östlich von Stendal befindet. Dort werden insgesamt 16.000 neue Fahrbahnplatten verlegt. Ferner wird auch die parallel verlaufende Stammbahn elektrifiziert. Sie soll künftig auch als Ausweichstrecke für ICEs nutzbar sein. Zur Korridorsanierung gehört auch, dass 25 Bahnhöfe entlang der 227 Kilometer langen Strecke modernisiert werden.
1: Und noch der schnelle Blick auf den Sport. Die Füchse Berlin haben bei der Handball-Club-WM in Ägypten die Chance auf Bronze verpasst. Im letzten Gruppenspiel gegen den Gastgeber Al-Ahli musste sich die Mannschaft mit 27:30 geschlagen geben. Damit geht es für die Füchse nur noch um Platz 5. Soweit die Nachrichten. 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Das Wetter in der Nacht meist klar und trocken, 13 bis 6 Grad. Aktuell in Berlin-Pankow 16 und in Neuruppin 17 Grad. Morgen wieder viel Sonne mit ein paar Schleierwolken bei 22 bis 24 Grad. Es weht böiger Südostwind. Am Donnerstag erst leicht bewölkt, später aus Westen Wolken und Regen, dazu nochmal recht warm.
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1: A10, westlicher Berliner Ring Richtung Dreieck Werder. Zwischen Spandau und Potsdam-Nord Gefahr durch eine Ölspur. A10, nördlicher Berliner Ring Richtung Dreieck Barnim. Zwischen Oberkrämer und Birkenwerder wegen einer Nachtbaustelle weniger spurenfrei. A10, südlicher Berliner Ring Richtung Dreieck Spreeau. Zwischen den Dreiecken Werder und Potsdam ist die rechte Spur für eine Nachtbaustelle gesperrt. B96 Tiergartentunnel. Wegen Personalmangel ist der Tunnel auch in dieser Nacht gesperrt.
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3: Mit Michael Reifschreck, hallo, gleich mit einem Rat von Niall Horan, der euer Leben verändern wird. Außerdem mit dem Hit von ihm. Und zuerst mit einem von Kamrad.
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0: See You Again von Wiz Khalifa. Hier ist Pop, die Abendshow. Gemeinsam bei SR1, WDR 2, NDR 2, HR 3, Bremen 4, RBB 888, HR 3, MDR Jump und von SWR 3. Wie macht ihr das, wenn ihr auf ein Konzert geht? Übt ihr vorher nochmal die Texte? Hört ihr euch vorher nochmal die Musik des Acts durch, um wirklich textsicher beim Mitsingen zu sein? Ist lieb gemeint, aber ist nicht nötig. Sagt Niall Horan gestern Abend beim Konzert in Glasgow.
1: You don't know the words, mumble something, I don't care. I can't tell if you don't know the words from here.
0: Wenn ihr den Text nicht kennt, nuschelt doch irgendwas. Ich kann doch von hier aus nicht sehen, ob ihr den echten Text singt. Das ist ein sehr, sehr schöner Rat fürs Leben, der unsere Konzerterfahrungen für immer verändern wird. Nuschelt einfach irgendwas. Er freut sich, wenn überhaupt mitgesungen wird. Und das ist doch ein Rat, der vielleicht nicht nur auf Konzerte anwendbar ist. Wenn ihr den Text nicht kennt, nuschelt irgendwas. Wir haben es ausprobiert. Es funktioniert bei mehreren Sprachlern-Apps, in die man die richtigen Vokabeln auf Aufforderung reinsagen muss. Manchmal kann man auch einfach irgendwas nuscheln und die KI erkennt es als richtig. Dann hat man seinen Punkt. Und vielleicht lässt es sich ja auch auf Prüfungen oder Arbeiten und Vorträge in der Schule anwenden. Wenn ihr nicht wisst, wovon ihr redet, nuschelt einfach irgendwas. Vielleicht reicht's ja. Hier ist Niall Horan.

93 Schneeberg Borna zwischen Crossen und Glauchau. Hier kommt euch ein Falschfahrer entgegen. Bitte fahrt äußerst rechts und überholt nicht. Auf der B93 Schneeberg Borna zwischen Crossen und Glauchau ein Falschfahrer. Bitte Vorsicht in beiden Richtungen.

0: Young Folks von Peter, Björn und John. Sonst noch Wünsche?
1: Spiel denselben Song nochmal. Alles klar, denselben Song und los.
0: Nein, das geht leider nicht, denn jetzt kommt der neue gemeinsame Song des schwedischen Musikerkollektivs Naked zusammen mit der amerikanischen Gruppe Portugal The Man. Die haben neulich schon mal beim Hit Glide zusammengearbeitet. Und falls ihr bei diesem neuen Song namens Some Kind of High, der jetzt kommt, ein Déjà-vu habt und das Gefühl, aber warte, das ist doch derselbe Song, der gerade erst lief? Nein, aus juristischen Gründen müssen wir darauf hinweisen. Das ist ein ganz neuer Song. Der hat nichts gemeinsam mit Young Folks von Peter, Björn und John. Sonst wären die doch mindestens als Co-Autoren eingetragen. Also keine Sorge, das bildet ihr euch alles nur ein.

0: Strangers von Kenya Grace, vorher Neues von Naked Portugal, The Man, Some Kind of High.
1: Ja, doch mit so ein paar auffälligen Ähnlichkeiten zu Young Folks und Peter, Björn und John. Thomas aus Freiburg ist gerade eingefallen. Übrigens haben Nena, Stefan Remmler und noch jemand den Song auch mal gesungen. In der Tat. Das war aber alles ganz offiziell. Es war eine deutsche Version und es waren Peter Morin, John Eriksen und Björn Ittling ganz offiziell als Autoren eingetragen. Und dann noch jemand war Oliver Pocher, der hier mit Nena und Stefan Remmler Ich kann nix dafür singt. Textlich also eher eine deutsche Version von It Wasn't Me von Shaggy. Und das ist ungefähr knapp 20 Jahre her und war aus dem Soundtrack zum Film Vollidiot.
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10: Heute Nacht ist es sternenklar oder höchstens gering bewölkt durch hohe Schleierwolken. Es bleibt trocken und die Tiefstwerte liegen je nach Stadtbezirk und Bebauungsdichte zwischen 13 und 10 Grad. Morgen scheint neben meist nur dünner, zum Teil aber auch mal etwas dichterer Schleierbewölkung häufig die Sonne. Niederschlag fällt nicht bei Höchstwerten von 23 oder 24 Grad. Es weht böiger Südostwind. Am Donnerstag gibt es im Verlauf mehr Wolken.
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11: Vorsicht bitte auf der A10 südlicher

0: Berliner Ring, Dreieck Werder Richtung Dreieck Potsdam. Zwischen Dreieck Werder und Glindow befindet sich eine ungesicherte Unfallstelle. Vorsicht bitte auf der A113 Autobahnzubringer Dresden, Schönefeld Richtung Neukölln. Zwischen Schönefelder Kreuz und Waltersdorfer Dreieck befindet sich eine Ölspur auf der Fahrbahn. Vorsicht bitte auf der B5 Charlottenburg Richtung Nauen. Zwischen Nennhauser Damm in Berlin-Starken und Havelpark-Dalgo steht ein defektes Fahrzeug. A10 südlicher Berliner Ring Richtung Dreieck Spreeau. Zwischen den Dreiecken Werder und Potsdam ist die rechte Spur für eine Nachtbaustelle gesperrt. B96 Tiergartentunnel. Wegen Personalmangel ist der Tunnel auch in dieser Nacht gesperrt.
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Hold My Hand von Jess Glynn. Eine Entwarnung aus dem Verkehrszentrum auf der B93 Schneeberg-Borna. Kein Falschfahrer mehr zwischen Kossen und Glauchau. Und das ist der aktuelle Hit von Ray Garvey zusammen mit Songschreiber Imran, der jetzt auch singt. Rivers.

0: Ray Garvey und Imran Rivers. Was ist hier passiert, als diese Fernsehmoderatorin die Fassung verloren hat?
1: Was habe ich gesagt?
0: Was habe ich gesagt? Ja, was hat sie denn gesagt? Das war nicht im Fernsehen. Das, was sie gesagt hat, war im Fernsehen. Luisa Skrabic vom WDR-Fernsehen moderiert die Lokalzeit Bergisches Land, Regionalmagazin aus Nordrhein-Westfalen. Und gestern war irgendwie die Wurm drin bei ihr. Habe ich gesagt, die Wurm drin? Ja, bei mir auch. Aber ihr kennt das von mir. Wir übertragen hier Hirnaussetzer jeden Abend 4 Stunden lang live und alles, was aus einem Mund schief rauskommen kann. Bei ihr war es gestern auch mal kurzzeitig schief. Bei der Verabschiedung hat sie kurz vergessen, wie die Sendung danach heißt. Das war erst der Anfang. Sie alles hat das selbst bei Instagram gepostet und lacht sich über sich selbst kaputt. Manchmal ist der Knoten einfach im Hirn und wir fühlen mit ihr und schmunzeln mit ihr.
2: Wir sehen uns dann erstmal morgen wieder. Ich freue mich drauf. Bis dahin sehen Sie nach der Tagesschau gleich die Sendung, wo es ums Essen geht. Da steht's, lecker an Bord, fast vergessen. Wir sehen uns morgen wieder. Ich bin reif für einen Feierabend. Feierabend, auch gut. So, machen Sie es gut und schönen Abend. Tschüss.
0: Aber den schönen Eierabend, den merken wir uns auf jeden Fall.

Gonna Smile, Lady Gaga und Bruno Mars. Das war Pop, die Abendshow mit Michael Reufsteck. Gleich die Sendung, in der es um Musik und Spiele und Gespräche geht, die Popnacht mit Dennis Tienert. Auch wir kamen heute Abend leider mal wieder nicht zu ein paar Themen, die wir noch vorhatten. Wir hatten noch vor eine Einschätzung eines Ziehungsbeamten. Wann wird Bahnfahren offiziell als Glücksspiel eingestuft und ist es dann noch legal? Ist es ein schlechtes Zeichen für das deutsche Bildungsniveau, wenn Schüler die PISA-Studie nicht lesen können? Und 12 gute Gründe, nicht in ein Erdloch zu fallen. Naja, vielleicht beim nächsten Mal. Schönen Eierabend.

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1: Um 0 Uhr mit Juliette Groß. Der Bund will etwa 1,35 Milliarden Euro in Bremen und Bremerhaven investieren. Dort sollen bis 2031 Anlagen für die militärische Nutzung durch Bundeswehr und NATO ausgebaut werden. Einzelheiten von Fabian Metzner aus Bremen.
2: Es soll Ziel sein, dass Bremerhaven und auch ein bisschen Bremen zum Einsatzdrehkreuz von Deutschland wird. Das heißt, dort soll es eben so sein in einem militärischen Notfall, dass von da aus sehr viele Soldaten, sehr viele Geräte und auch sehr viel Panzer eben von dem Hafen aus in das Einsatzgebiet kommen. Und das wird eben dadurch gemacht, dass beispielsweise die Hinterlandanbindung besser ausgebaut werden, dass die Kajen dort saniert werden und eben auch, dass Bahnstrecken und Straßen zum Hafen hin deutlich ertüchtigt werden, um eben diese Einsätze möglich zu machen.
1: Trotz Sicherheitsbedenken lehnt US-Präsident Trump gesetzliche Vorschriften für künstliche Intelligenz weiter ab. Aus seiner Sicht reicht es aus, wenn sich KI-Entwickler selbst überwachen. Das machte Trump bei einem Treffen mit den Chefs der großen US-Tech-Firmen deutlich. Nach seinen Angaben haben die Konzerne eine freiwillige Vereinbarung für Überprüfungen der Technologie unterzeichnet. Im US-Kongress gibt es überparteiliche Initiativen mit dem Ziel, die KI-Entwicklung gesetzlich zu regulieren. Aktuell haben sie aber kaum Erfolgschancen. In Berlin ist zum 20. Mal der Deutsche Schulpreis verliehen worden. In der Hauptkategorie gewann die Bertha-von-Suttner-Schule im hessischen Mörfelden-Walldorf. Sie zeige eindrucksvoll, wie eine Gemeinschaft mit mehr als 2000 Schülerinnen und Schülern gemeinsam pädagogische Ziele verfolge, erklärte die Jury. 6 weitere Schulen wurden in Spezialkategorien ausgezeichnet. Der englische Fußballspitzenklub Manchester City ist offiziell wegen schwerwiegender Verstöße gegen Finanzregeln für schuldig befunden worden. Das teilte die Premier League mit. Aus London, Franziska Hoppen.
3: So habe der Premier League-Verein etwa mit kommerziellen Partnern Scheinverträge abgeschlossen, um seine Einnahmen künstlich in die Höhe zu treiben und seine Kosten, um umgerechnet mehr als 1 Milliarde Euro zu senken. Dies sollte den Anschein erwecken, City halte Finanzvorschriften ein. Laut Geschäftsführer der Premier League, Richard Masters, habe City fast ein Jahrzehnt lang, Zitat, systematisch gegen die Regeln der Premier League verstoßen. City hat bis Freitag Zeit, gegen die Entscheidung Berufung einzulegen. Über Sanktionen gegen den Verein wird in einer weiteren Anhörung entschieden. Sie kann Geldstrafen, Punktabzüge und weitere sportliche Sanktionen verhängen.
1: Das waren die Nachrichten. Das Wetter in Deutschland. Teils bewölkt und meist trocken im Südosten Nebel, Tiefstwerte 19 Grad in Essen bis örtlich 4 Grad in Ostbayern. Tagsüber Wechsel aus Sonne und Wolken, später im Westen Schauer möglich, Höchstwerte 20 bis 30 Grad. Am Donnerstag im Osten meist freundlich. Es ist gleich 0.03 Uhr.
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4: A10 westlicher Berliner Ring Richtung Dreieck Werder. Zwischen Spandau und Potsdam Nord Gefahr durch eine Ölspur. Die A10 Dreieck Werder Richtung Dreieck Potsdam. Zwischen Dreieck Werder und Glindow nach einem Unfall gesperrt. B96 Tiergartentunnel. Wegen Personalmangel ist der Tunnel auch in dieser Nacht gesperrt.
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5: 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Hallo Deutschland, hallo Welt. Auf eine gute Nacht. Die nächsten 5 Stunden, ja.

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1: Einmeldung aus dem Verkehrszentrum. Achtung, Falschfahrer auf der A555 Bonn-Köln zwischen Wesseling und Ausfahrt Militäringstraße. Kommt euch ein Falschfahrer entgegen. Fahrt äußerst rechts, nicht überholen. Auf der A555 Bonn-Köln zwischen Wesseling und Ausfahrt Militäringstraße ist ein Falschfahrer unterwegs. Vorsicht hier in beiden Richtungen.

denkt dran, die Popnacht noch aufzuschließen, erinnert uns Tommy aus Gladbeck. Na klar. Kommt hier rein. Macht's euch bequem, damit alles, was zwischen jetzt und 5 passiert, unter uns bleibt. Garantiert. Willkommen zur Popnacht an diesem Mittwoch, dem letzten dieses Monats, am 30. September. Und gleich mal eine Frage in die Runde der Nachtlebenden. Hat jemand eine Lösung möglicherweise für folgendes Problem? Ich erwarte ein Paket. Das sollte mir gestern mit dem Dienstleister mit den braunen Autos zugestellt werden. Die sind auch immer recht früh dran. Um 8.48 Uhr waren die

wohl an meiner Haustür. Da habe ich natürlich geschlafen, weil ich ja mit euch eine schöne Nacht hatte, letzte Nacht. So, und das ist normalerweise kein Problem, weil sonst wird es halt eben beim Nachbarn abgegeben oder in so einem Laden hier in Baden-Baden. Wenn ich nicht da bin, dann kann ich das irgendwie tagsüber abholen. Jetzt steht da aber, dass die Zustellung einfach heute nochmal probiert wird. Also einfach einen Tag später kommen die nochmal vorbei, sehr wahrscheinlich wieder um dieselbe Uhrzeit, zu der ich selbstverständlich wieder schlafen werde. Geht das jetzt so weiter, bis das Paket dann irgendwann nach 2 Wochen wieder an den Absender zurückgeschickt wird oder so? Das ist echt doof. Man kann da auch in dieser App da oder da, man kriegt ja so eine Mail, wo dann das drin steht, ne, gescheiterter Zustellungsversuch und so weiter. Wenn man da draufklickt auf diesen Link, kann man auch nicht irgendwie eine Ablageoption wie bei den anderen angeben oder eine Wunschuhrzeit, zu der man sicher zu Hause ist. Nein, da steht einfach nur, wir konnten sie heute nicht antreffen, wir versuchen es morgen nochmal. Hilfe! Wenn jemand eine Idee hat, die darüber hinausgeht, dass ich mir um 8 Uhr einen Wecker stellen muss, nachdem ich erst um 6 Uhr ins Bett gegangen bin, gerne mal melden an der 07221 2011. Da wäre ich euch sehr verbunden. Ansonsten tue ich auch vieles Gutes für euch heute Nacht. Wir werden natürlich um kurz nach 1 wieder am Chartroulette drehen. Wir werfen den Deutschland-Dart-Pfeil wieder auf irgendeine einzigartige Besonderheit dieses Landes. Die 3 nach 3 haben wir auch wieder mit dabei in der totesten Stunde der Nacht. Da könnt ihr euch schon mal was überlegen, was ihr euch heute wünscht. Gestern waren sehr viele tolle Sachen dabei. Wenn nur halb so viele Leute kommt an guten Vorschlägen, dann bin ich sehr glücklich. Und ansonsten machen wir die Welt gleich ein bisschen besser, würde ich sagen. Hier ist erstmal David Puentes zusammen mit Loy und Golden Summer in der Popnacht um 0.15 Uhr.

0: ihr seid ja süß.
1: Hi, hier ist der Manuel aus Mainz. Hi. Ich würde einfach einen Zettel raushängen, wo draufsteht, hier bitte beim Nachbar blub blub blub abgeben. Und dann sollte das eigentlich, wenn es ein guter Fahrer ist, auch so gemacht werden. Schöne Grüße aus Mainz. Ciao, ciao.
0: Liebe Grüße zurück nach Mainz. Ich glaube, das wird nicht funktionieren, weil offensichtlich gibt es bei diesem Lieferdienst, bei diesem Paketzusteller, ganz strenge Regeln, wie ich gerade gehört habe. Es hat jemand, einen Mitarbeiter gerade angerufen, der zugehört hat, der möchte natürlich nicht ins Radio. Anonym möchte er das behandelt wissen, aber er hat gesagt, es ist wohl tatsächlich in meinem Fall jetzt so, da wird der Absender irgendeine Expresslieferung angegeben haben. Das würde für die Uhrzeit sprechen, weil der Zustellungsversuch war vor 9 Uhr und bis 9 Uhr gibt es so diese Deadline. 8.48 Uhr, glaube ich, war es. Und das wird jetzt dreimal hintereinander versucht. Also heute, morgen und übermorgen. Und wenn ich zu diesen Uhrzeiten jeweils nicht zu Hause bin, wird dieses Paket tatsächlich zum Absender zurückgeschickt. Also nicht zu irgendeiner Bude im Ort, so ein Ablageort, sondern wirklich wieder zurück. Dann hätte ich Pech. Seine Lösung wäre jetzt, dieser Paketdienstleister bietet eine App an, bei der man sich registrieren kann. Da muss man sich dann anmelden mit seinen ganzen Daten und so weiter. Das hat er mir jetzt nicht empfohlen, weil das wäre wohl auch Datensammlerei, sondern er hat gesagt, man soll da anrufen. Es gibt eine kostenlose Hotline, die man anrufen kann und da kann man dann einen Ablageort festlegen und dann wird das so vereinbart. Bin ich mal gespannt, das probiere ich mal aus. Vielleicht klappt das sogar jetzt, er meinte irgendwie 24 Stunden wären die erreichbar. Vielleicht kriege ich das ja für morgen noch hin. Ich werde euch dann morgen berichten, wenn wir uns hier wieder treffen. So, jetzt erstmal vielen Dank für eure ganzen Hilfsversuche. Es hat wirklich viel geklingelt hier am Telefon. Ich konnte gar nicht an alle Anrufe rangehen. Ich habe euch aber alle gesehen, nur dass ihr das mal wisst. Ja, ich habe eine Idee, was ich gerne mit euch heute Nacht mal machen würde, weil sich hier gerade auch Vanessa gemeldet hat. Sie schreibt, wir fahren gerade mit dem Auto durch Quebec in Kanada und hören natürlich die Popnacht, dass wir mal so eine kleine Challenge heute Nacht gemeinsam. Wie wäre es denn, wenn wir es schaffen würden, bis kurz vor Ende der Sendung, also bis kurz vor 5, für jede Zeitzone dieser Erde einen Popnachthörer zu finden? Das wäre doch geil, oder? Wenn wir das hinkriegen, wenn wir den Beweis erbringen können, dass wir die ganze Welt verbinden, dass wir wirklich mindestens eine Person aus jeder Zeitzone finden würden, wo ihr gerade die Popnacht hört. Meldet euch doch mal, aus welcher Zeitzone ihr

Moment zuhört und schickt eine kleine Nachricht hier, vielleicht gerne auch mit einer kleinen Geschichte, was ihr gerade so treibt da, was wir machen, wo wir euch da begleiten, mit einem kleinen Bild an die 07221 2011 per WhatsApp oder Signal, würde ich mich sehr drüber freuen. Jetzt habe ich auch noch gute Nachrichten aus dem Verkehrszentrum. Entwarnung auf der A555 Bonn-Köln, kein Falschfahrer mehr zwischen Wesseling und der Ausfahrt Militärring hier in der Popnacht.

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8: 0.31 Uhr.
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11: Heute scheint neben meist nur dünner, zum Teil aber auch mal etwas dichterer Schleierbewölkung häufig die Sonne. Niederschlag fällt nicht bei Höchstwerten von 23 oder 24 Grad. Es weht böiger Südostwind. Am Donnerstag geht es leicht bewölkt los, bevor die Bewölkung im Verlauf zunimmt. Es wird nochmal bis zu 24 Grad warm. Am Freitag gibt es mehr Wolken als Sonne, aber kaum Tropfen.
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12: A10, nördlicher Berliner Ring, Richtung Dreieck Barnim. Zwischen Oberkrämer und Birkenwerder wegen einer Nachbaustelle weniger spurenfrei. A10, südlicher Berliner Ring, Richtung Dreieck Spreeau. Zwischen den Dreiecken Werder und Potsdam ist die rechte Spur für eine Nachbaustelle gesperrt. B96, Tiergartentunnel. Wegen Personalmangel ist der Tunnel auch in dieser Nacht gesperrt.
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0: Teddy Swims.
1: Mr. Know It All in der Popnacht. Einen Popnachthörer aus jeder Zeitzone haben wir uns heute vorgenommen hier in der Popnacht bis kurz vor Ende der Sendung um 5 Uhr. Ehrlich gesagt merke ich aber jetzt schon, dass ich langsam den Überblick verliere, weil es kommt so viel Zeug rein hier an die 0722211. Und es sind ja wirklich viele Zeitzonen, ne? Also theoretisch sind es, glaube ich, 24, aber dann gibt es ja auch noch so eigene, so Länder mit eigenen Zeitzonen und Bereiche und Inseln, die dann irgendwie eine Viertelstunde oder eine halbe Stunde oder was weiß ich was abweichend von der eigentlich der Zeitzone haben, in der sie sich befinden. Von daher ist es, glaube ich, noch deutlich mehr. Aber wir gehen gerne mal durch und ihr könnt gerne weiter schicken an die 0722211. Angela schreibt hier aus Houston, Texas. Ich bin dabei, Abendbrot zu machen. Es ist 17.26 Uhr bei uns und noch immer 35 Grad. In Südkorea sind gerade Heidi und Mila zusammen mit Sascha. Wir frühstücken gerade und gehen gleich zur Schule. Oder wir hören euch aus Tokio zu. Wir sind gerade dabei, Frühstück zu machen auch. In einer halben Stunde bringen wir dann die Kinder zur Schule. Kommt hier von Anne und Jan. Liebe Grüße mal nach Tokio auch. Kyoto meldet sich in Form von Heike und Ralf.

0: 11. Wir schauen uns hier gleich einen Tempel an. Es ist 7.28 Uhr, ja, schon ein paar Minuten her da. Ihr seid auf jeden Fall eurer Zeit oder unserer Zeit voraus. Jens ist gerade durch Kalifornien unterwegs, also gerade in L.A. hört dazu, ist aber macht eine Kalifornien-Rundreise und das ist gerade 15.26 Uhr Pacific Time Zone. Das Problem ist, ich habe ein paar versucht anzurufen, aber weil das so viele Urlauber sind, sind die halt über ihre WhatsApp-Handynummern, also den deutschen Handynummern, nicht erreichbar, weil es ja schweineteuer ist. Ich habe das damals auch gemacht, als ich durch die USA gefahren bin, habe ich dann so eine SIM-Karte mir in den USA geholt. War zwar über WhatsApp zu erreichen, über meine deutsche Nummer, aber telefoniert habe ich dann über diese amerikanische Nummer. Das ist schade, weil ich würde gerne ein bisschen mit euch quatschen. Vielleicht kann das irgendjemand möglich machen. Hier ist noch eine Audio.
1: Oh. Moin Dennis und liebes SWR3-Team. Zum Thema Zeitzonen-Challenge. Ja. Wir sind Dirk und Britta aus Düsseldorf und wir segeln mit unserem Segelboot Crazy Bee. Irgendwie ein Stückchen um die Welt. Mal gucken, wo wir hinkommen überall. Momentan sind wir in der Dominikanischen Republik. Das ist Deutschland minus 6 Stunden. Und natürlich hören wir der Popnacht zu. Ist ja logisch. Ganz liebe Grüße und vielen Dank, dass ihr das macht. Was willst du sagen? Wie jede Nacht, genau. Wie jede Nacht sind wir dabei.
0: So muss es sein. Liebe Grüße. Tschüss. In welcher Zeitzone hockt ihr?

0: Ich froh, endlich eine Stimme. Alex aus eigentlich Wiesbaden, ne?
1: Jo, richtig.
0: Aber gerade in welcher Zeitzone?
1: Minus 6 Stunden von Deutschland, an der Ostküste, etwas nördlich von Boston.
0: Der USA. Und du bist schon eine Weile dort, ne? Hast du gesagt, du bist ausgewandert, hast Deutschland den Rücken gekehrt. Schnief.
1: Ich habe Deutschland den Rücken gekehrt, aber mein Herz ist nach wie vor auch in Deutschland. Ich reise auch das öftere noch nach Deutschland.
0: Ja.
1: Sitze sozusagen zwischen den Stühlen.
0: Und ich meine, wenn man jetzt das auch vorhätte wie du, dann interessieren einen ja immer so Geschichten, wie das die Leute geschafft haben. Wie hast du denn da Fuß gefasst in den USA?
1: Das ging über meine Frau, über die im Gesundheitsbereich, die war Krankenschwester und hat darüber eine Arbeitserlaubnis bekommen. Und da wir verheiratet sind oder waren, ich dann auch ultimativ.
0: Mhm. Im Gesundheitswesen, das heißt Pflegebereich oder was ist das?
1: Ja, richtig, im Pflegebereich. Ich bin in einem betreuten Wohnheim tätig und meine Frau war als Krankenschwester beratend tätig.
0: Ah, okay. Und wie wird das bezahlt in den USA? Kriegt man da ein bisschen mehr Geld als in Deutschland, oder?
1: Ich denke, es ist ein bisschen besser als in Deutschland, aber es ist nichts, um wirklich reich zu werden.
0: Ja, da muss man dann...
1: Das macht Spaß.
0: Was muss man da machen in den USA, um reich zu werden?
1: Rechtsanwalt oder
0: Rechtsanwalt, ja,
1: sowas.
0: Stimmt, genau. Das, da gibt es, glaube ich, die im Überfluss, ne, Rechtsanwälte in den USA.
1: Da gibt es eine ganze Menge, ja.
0: Aber du hast keine Pläne mehr, oder, in diese Richtung? Du segelst jetzt noch ein bisschen gut in die Rente und dann machst es dir da gemütlich.
1: Richtig. Nö, also Rechtsanwalt werde ich bestimmt nicht. Da bin ich das nicht mein Metier.
0: Wo genau bist du in den USA gerade?
1: In New Hampshire.
0: Ah.
1: Das ist ungefähr eine Stunde, 15 Minuten nördlich von Boston entfernt. So auf dem platten Land.
0: Schön. Und da begleiten wir dich. Und du hast ein Stück Heimat immer bei dir mit der Popnacht.
1: Genau. Ich höre immer die Popnacht. Und dadurch, dass die Zeitverschiebung ja mir zum Glück hineinspielt, habe ich auch wenig Werbung.
0: Ja, das ist auch immer sehr wichtig. Alex, dann danke, dass du dich gemeldet hast. Zeitzone minus 6 Stunden ist hiermit auch abgehakt. Nochmal, wir hatten es ja gerade schon eigentlich, aber dafür halten sich sehr viele auf, wie ich merke hier. Liebe Grüße in die USA. Danke, dass du angerufen hast. Mach's gut.
1: Ja, gerne. Liebe Grüße zurück. Tschüss.

0: Um 1 Uhr mit Ingo Jansen. Guten Morgen. Die Linken im Berliner Abgeordnetenhaus wollen sich künftig klar gegen Antisemitismus positionieren. Das geht aus einer Erklärung hervor, die dem RBB vorliegt. Demnach soll die Fraktionssatzung in der kommenden Woche um eine entsprechende Vereinbarung ergänzt werden. Ute Schumacher, RBB 24 Landespolitik.
1: Alle Abgeordneten der Berliner Linken haben vor der Wahl eine sogenannte Mandatsträgervereinbarung unterschrieben. Die verpflichtet sie, sich an alle Beschlüsse der Partei zu halten. Dazu gehört auch, dass die Linke gegen Antisemitismus ist und nicht mit Menschen kooperiert, die antisemitisch handeln oder beispielsweise das Massaker der Hamas am 7. Oktober glorifizieren oder legitimieren.
0: Brandenburgs Innenminister Redmann wirbt um Polizeinachwuchs aus Berlin und Sachsen-Anhalt. Wie der CDU-Politiker auf Instagram geschrieben hat, können sich Interessierte bewerben. Hintergrund sind die jüngsten Wahlen. In Berlin hatte die Linke die meisten Stimmen geholt, in Sachsen-Anhalt die AfD. Die Berliner Linke hat in ihrem Wahlprogramm angekündigt, eine weitere Aufrüstung der Polizei stoppen zu wollen. US-Präsident Trump lehnt gesetzliche Vorschriften für künstliche Intelligenz weiter ab. Die KI-Unternehmen sollten sich stattdessen freiwillig selbst regulieren. Aus Washington Ralf Borchert.
2: Nach dem Treffen mit den Chefs der amerikanischen KI-Branche im Weißen Haus sagte Trump wörtlich: Wir dürfen sie nicht ausbremsen. Die USA hätten einen großen Vorsprung vor China und müssten diesen Vorsprung behalten, so Trump weiter. Der Präsident ließ die KI-Chefs nach eigenen Worten einen Vertrag zur offiziellen Umbenennung künstlicher Intelligenz in Superintelligenz unterzeichnen.
0: Im Bundeskabinett steht heute die umstrittene Pflegereform auf der Tagesordnung. Bis zuletzt hat die schwarz-rote Regierungskoalition über eine Einigung bei der Finanzierung verhandelt. Die SPD fordert weitere strukturelle Reformen und einen Ausgleich zwischen gesetzlicher und privater Pflegeversicherung. Privatversicherte sollen sich demnach stärker an den Kosten beteiligen. Gesundheitsminister Linnemann von der CDU lehnt das ab. Der Preis für das Deutschland-Ticket könnte im kommenden Jahr wieder steigen. Nach Informationen der Rheinischen Post sind 66,90 Euro im Gespräch. Im Moment kostet das Ticket 63 Euro. Dem Bericht zufolge will der zuständige Koordinierungsrat den neuen Preis heute festlegen. Zum Sport. Die Füchse Berlin haben bei der Handball-Club-WM in Ägypten die Chance auf Bronze verpasst. Im letzten Gruppenspiel gegen den Gastgeber Al-Ahli musste sich die Mannschaft mit 27:30 geschlagen geben. Soweit die Nachrichten. Weitere Meldungen aus Berlin und Brandenburg auf rbb24.de. Das Wetter: in der Nacht überwiegend klar und trocken, 13 bis 6 Grad. Im Laufe des Tages wieder viel Sonne bei 22 bis 24 Grad.
3: Uhr 3.
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5: A10, westlicher Berliner Ring Richtung Dreieck Werder. Zwischen Spandau und Potsdam Nord Gefahr durch eine Ölspur. Vorsicht bitte auf der A10, nördlicher Berliner Ring, Dreieck Barnim Richtung Dreieck Havelland. Zwischen Birkenwerder und Kreuz Oranienburg steht ein defektes Fahrzeug auf dem Beschleunigungsstreifen. A10, nördlicher Berliner Ring Richtung Dreieck Barnim. Zwischen Oberkrämer und Birkenwerder wegen einer Nachtbaustelle weniger spurenfrei. B96 Tiergartentunnel. Wegen Personalmangel ist der Tunnel auch in dieser Nacht gesperrt.
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6: Mit Dennis Tienert. Hallo Deutschland, hallo Welt. Brasilien ist auch dabei bei unserer Zeitzonen-Challenge heute Nacht hier. Minus 3 Stunden in Canavieiras, Bahia. Gott. Wir haben heute mal gegrillt. Und hören dir gerne noch eine Weile zu, schreiben Susanne und Guido. Das hoffe ich doch, denn jetzt wird es erst richtig spannend. Wir drehen gleich wieder zusammen am Chartroulette und ziehen einen zufälligen Hit aus den vergangenen 46 Jahren deutscher Chartgeschichte. Machen wir nach Justin Bieber und Tiffany Harris hier.
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0: Ihr seid voll drin im Zeitzonen-Game, wie ich merke. Pierre schreibt hier gerade, hallo Dennis, interessant wäre doch auch mal zu wissen, ob es irgendwo ein Haus auf der Welt gibt, das quasi in zwei Zeitzonen steht. Also auf der einen Hälfte ist es so und so viel Uhr, auf der anderen Hälfte so und so viel Uhr. Gibt es sowas? Falls ihr irgendwo genau an so einem Fleck seid, meldet euch gerne mal hier an der 0722211. Aber jetzt erstmal volle Anspannung und Konzentration.
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0: Für unseren Musikkrimi der Nacht. Wir werden jetzt wieder in der ganz Tiefe der deutschen Chartgeschichte wühlen. Mit unserem Chartroulette. Für alle, die neu sind oder vielleicht auch am anderen Ende der Welt gerade zuhören, kurz nochmal, wie es funktioniert. Ich sammle jetzt die nächsten 4 Songs Zahlen von euch ein, weil wir uns wieder nach diesen 4 Songs ein Datum zusammenbauen. Und für dieses Datum brauche ich Tag, Monat, Jahr und am Ende auch noch eine Chartplatzierung. Das sind diese 4 Zahlen, die ich innerhalb der nächsten 4 Songs einsammle von euch. Und dann am Ende, wenn ich dann im ganzen Topf voll Zahlen habe, ziehe ich eben diese 4 Elemente raus. Dann haben wir ein Datum und eine Chartplatzierung. Und dann gucken wir in unserer Chart-Historien-Datenbank, was war an diesem Tag Platz so und so in den deutschen Singlecharts. Und wir werden diesen Song spielen, wie wir das immer machen hier. Das ist dann quasi unser Omen für den Tag. Also das, was da heute rauskommt, beschreibt sehr gut, was uns heute erwartet. Je nachdem, ob es ein guter oder ein schlechter Song wird, wird es ein guter oder schlechter Tag. So, ich brauche alle eure Anteilnahmen jetzt, damit wir möglichst viele Zahlen haben. Holt euer Handy raus, wenn ihr es nicht schon in der Hand habt und sehnlichst wartet. Während Dasher und Austin jetzt läuft hier in der Popnacht, bitte eine Zahl für den Tag schicken, also eine Zahl von 1 bis 31. Und bitte.

Das hat doch sehr gut geklappt. Jetzt müsst ihr umswitchen im Kopf. Ich brauche jetzt eine andere Zahl von euch. Oder eben, wenn ihr es ausschreiben wollt, gerne auch als Wort. Den Lieblingsmonat von euch. Zahl von 1 bis 12 oder Lieblingsmonat ausgeschrieben. Jetzt rüberschicken an die 07 221 2011.

Big Lucky Ones. So, jetzt die wichtigste Zahl fürs Chart-Roulette. Wie immer, das Jahr, aus dem der Song sein soll, den wir gleich zufällig aus der deutschen Chartgeschichte rauspicken. Alles von 1980 bis heute ist erlaubt. Schickt euer Lieblingsmusikjahr jetzt rüber an die 07221 2011.

natürlich noch eine. Die letzte Zahl für heute für unser Chartroulette, die ich von euch brauche. Eine Zahl von 1 bis 10 für die Chartplatzierung. Jetzt rüberschicken an die 07 221 2011.

Auf geht's, Leute. Wir haben alles, was wir brauchen, um uns jetzt so richtig wegzuschießen, mit was auch immer es sein wird. Alle Zahlen, die ihr die letzten vier Songs geschickt habt hier fürs Chartroulette, sind jetzt vor mir in vier verschiedenen Browser-Tabs und wir machen es wie immer. Solange die Roulette

Kugel akustisch rollt, scrollt der Mauszeiger durch das entsprechende Tab. Wenn die Kugel fällt, bleibt der Zeiger stehen und das ist unsere Auswahl. Wir beginnen mit dem Tag. Und der kommt von Jan DV. Es ist die 7. Im Monat 11 kommt von Mike hier der November. Jetzt ganz wichtig das Jahr und das schickt uns Silas, das Jahr 2000, 11. November 2000. Und die Chartplatzierung, die bestimmt Daniel Koch aus Cuxhagen, die Nummer 6 bitte. Was war also am 7.11.2000 Platz 6 der deutschen Singlecharts? Aha, das scheppert. Das scheppert, Leute. Moment, es fängt so schön an, deswegen will ich es nicht vorwegnehmen. Ich muss es nur schnell schon mal in den Plan laden. Papa Roach, Last Resort. 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

0: War das zu laut?
1: Gabi schreibt gerade, alle wach. Ja, Mike hat's geliebt. Geil. Schickt er mit der Pommesgabel rüber hier. Unser Chartroulette Papa Roach heute. Last Resort. 17 Wochen insgesamt in den deutschen Singlecharts zwischen 2000 und 2001. Höchstposition Platz 4. Das immerhin eine Woche. Guck mal, mal wieder gehört. Mal gucken, was uns morgen erreicht. Ich finde, das ist ein gutes Omen für diesen Mittwoch.

0: Es ist 1:30 Uhr.
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2: Heute scheint neben meist nur dünner, zum Teil aber auch mal etwas dichterer Schleierbewölkung häufig die Sonne. Niederschlag fällt nicht bei Höchstwerten von 23 oder 24 Grad. Es weht schwacher bis mäßiger und tagsüber recht böiger Südostwind. Am Donnerstag geht es leicht bewölkt los, bevor die Bewölkung im Verlauf zunimmt. In der Nacht zum Freitag zieht zeitweise Regen durch. Am Freitag gibt es mehr Wolken als Sonne, aber kaum Tropfen. Die Temperaturen gehen zurück und erreichen noch um 20 Grad.
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3: A10, westlicher Berliner Ring Richtung Dreieck Werder. Zwischen Spandau und Potsdam Nord Gefahr durch eine Ölspur. Vorsicht bitte auf der A10, nördlicher Berliner Ring, Dreieck Barnim Richtung Dreieck Havelland. Zwischen Birkenwerder und Kreuz Oranienburg steht ein defektes Fahrzeug auf dem Beschleunigungsstreifen. A10, nördlicher Berliner Ring Richtung Dreieck Barnim. Zwischen Oberkrämer und Birkenwerder wegen einer Nachbaustelle weniger spurenfrei. B96 Tiergartentunnel. Wegen Personalmangel ist der Tunnel auch in dieser Nacht gesperrt.
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0: 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Hi.

Bevor wir später weiter durch die Zeitzonen reisen hier in der Popnacht, fliegen wir jetzt erstmal mit unserem schwarz-rot-goldenen Deutschlandpfeil durch Deutschland und werden wieder eine besondere Einzigartigkeit dieses Landes gemeinsam kennenlernen. Ihr wisst, wie es geht, vielleicht auch nicht. Ich sag nochmal ganz genau, was jetzt hier passiert. Also wir haben diesen imaginären schwarz-rot-goldenen Deutschland-Dart-Pfeil und hier im Studio eine ebenfalls imaginäre Deutschland-Karte. Da werfe

jetzt wieder mit Schmackes den Pfeil drauf. Achtung, Köpfe runter. So, und jetzt steckt der da wieder irgendwo drin in einer Sache, die ich jetzt von euch gerne genannt haben möchte. Ja, jetzt fragt ihr euch, hä, wie soll ich das machen? Ich habe doch gar keine Ahnung, Deutschland ist groß. Ja, deswegen müsst ihr euch ranfragen, ranzoomen mit geschickten Ja-Nein-Fragen, also Fragen, die ich mit Ja oder Nein beantworten kann. 07221 2011. Wir spielen natürlich wie immer um ein Popnacht-Goodie. Ihr dürft so lange fragen, bis ihr drei Neins von mir habt, dann wäre der nächste dran. Ihr könnt euch vielleicht erstmal nach Himmelsrichtungen, Regionen, Bundesländern vorfragen, an Autobahnen, Flüssen entlang oder vielleicht habt ihr auch andere Ideen. Wer ist mutig und macht den ersten Schritt? 07221 2011.

0: Ja, Andreas aus der Hauptstadt ist natürlich aufgefallen. Was habe ich vergessen gerade beim Aufruf zum Deutschland-Dart?
1: Den Tipp hast du vergessen.
0: Ja, stimmt. Normalerweise gebe ich immer einen Tipp, den ersten. Und ich hatte mir auch tatsächlich einen aufgeschrieben, aber dann ist mir jetzt eingefallen, dieser Tipp ist vielleicht ein bisschen, weil der andere wäre wieder so eindeutig. Da habe ich wieder Angst, dass das schnell gelöst wird.
1: Dann mach den anderen Tipp.
0: Ja, und zwar ist mir aufgefallen, wir sind wieder im Norden. Deswegen ist der Tipp wieder der Norden.
1: Na, supi.
0: Aber das grenzt ja vielleicht ein bisschen schon mal ein für dich. Willst du schon mal direkt anfangen, wenn ich dich schon mal dran habe, wie immer?
1: Ja, na, erstmal muss ich mal den Kollegen, die schon mal nachgefragt haben, mitteilen, ich habe keine extra Telefonnummer von euch. Ich rufe über die ganz normale Studioleitung an.
0: So ist es. So ist es. Aber du bist schnell. Du bist sehr schnell.
1: Ich weiß nicht, ob bei dir eine rote Lampe aufleuchtet, wenn meine Nummer erscheint, aber ich denke mal,

0: nicht.
1: Du bist noch nicht mal beschriftet. Da steht einfach nur eine Nummer und ich kenne deine nicht auswendig. Das schwöre ich.
0: Ja, ich komme ja schon langsam vor wie Kai aus Ilmenau.
1: Ah, kannst du mal sehen. VIP, ja. Unfreiwillig. Okay, aber gut, dann hilf uns mal, wenn du schon dran bist. Wie können wir dem Pfeil näher kommen?
0: Na, also im Norden sind wir natürlich nördlich der A2.
1: Ja.
0: Wir sind diesmal sind wir aber westlich der A7.
1: Wieso diesmal?
0: Ah, letztes Mal waren wir östlich.
1: Ja, nee, wir sind wieder östlich.
0: Du triffst immer auf die gleichen Stellen.
1: Komisch, ne? Warum das heute wieder so?
0: Ja, ich weiß auch
1: nicht. Es ist wirklich auch gar nicht weit weg von gestern.
0: Also sind wir mal, sagen wir mal, in Schleswig-Holstein.
1: Ja, da sind wir schon wieder.
0: Ja.
1: Also es ist schön da, ich mag das. Ich liebe den Norden, ich mache da sehr gerne Urlaub. Auch, aber...
0: Wenn ich mal die anderen ranführen, die dann lösen können, im Umkreis 50 Kilometer von Hamburg?
1: Oh je, jetzt machst du wieder hier sowas.
0: Ja, dann ist ein Zirkel und dann machst du...
1: Warte mal, ich mach mal Luftlinie, guck ich mal, ne?
0: Ja.
1: Warte, ich glaube...
0: Muss ja logischerweise östlich von Hamburg sein.
1: Ja. Da muss ich erstmal finden hier. Ah ja, hab ich. Und dann Hamburg. So, stell noch mal deine Frage. Die habe ich eben schon wieder vergessen.
0: Also Luftlinie mehr wie 50 Kilometer von Hamburg
1: ja.
0: weg? Nein.
1: Ja, doch.
0: Ja. Ja.
1: Mehr als 50 Kilometer von Hamburg weg.
0: In Schleswig-Holstein. Die nordöstlich von Hamburg.
1: Ja.
0: Also Richtung Lübeck, Kiel in den Dreh.
1: Ja, genau. Irgendwo dazwischen.
0: Dazwischen wäre Bad Segeberg, aber du wirst ja nicht da die Punkt da von der Karl-May-Festspiele getroffen haben.
1: Ja, sowas Langweiles ja wohl nicht.
0: Nee, eben drum.
1: Wir haben doch immer irgendwas Besonderes. Superlative.
0: Denn lass mal die Leute ran, die sich da oben besser auskennen. Lass die mal ran, die sich da besser auskennen.
1: Ja, ich habe ja schlechte Erfahrungen gemacht mit dem Begriff Superlative. Ich hatte irgendwie gestern das Gefühl, dass manche Leute nicht wissen, was das ist. Deswegen, also schönste, größte, älteste, jüngste, ne? Immer das, was ein St hinten dran hat. Das ist quasi das, was wir suchen. So.
0: Das Älteste, das Erste, das Letzte, ja.
1: Genau, gestern hatten wir die kleinste Stadt Deutschlands, ne? Heute ist es was anderes. Also, wer fragt sich weiter ran? 07 221 2011. Danke für die Vorarbeit wieder mal, Andreas aus Berlin.
0: Ich

0: 1.54 Uhr.
1: Gefahrenstelle aus dem Verkehrszentrum. Vorsicht auf der A9 Halle-Leipzig Richtung Nürnberg zwischen Rudolfstein und Bergbad Steben steht ein defekter LKW.